0: ins Gefängnis. Der Österreicher mit nordmazedonischen Wurzeln hatte einen Anschlag auf ein Taylor Swift-Konzert im Wiener Ernst-Happel-Stadion geplant. Die Konzerte wurden damals wegen Terrorgefahr abgesagt und sorgten weltweit für Schlagzeilen. Der 21-Jährige hatte vor Gericht die Anschlagspläne gestanden und sich entschuldigt. Taylor Andrews aus den USA hat den Mount Everest vom Basislager aus bis zum Gipfel in unter 10 Stunden bestiegen. Das ist wohl neuer Rekord, berichtet die Fachseite Explorers Web. Er war dabei aber mit Flaschensauerstoff unterwegs und hat den alten Rekord um eine Stunde unterboten. Die Bergsteigerszene diskutiert, ob solche Zeiten überhaupt vergleichbar sind, weil viele Faktoren eine Rolle spielen. Zum Beispiel verändert sich die Route jedes Jahr.
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1: Ich bin Katrin Steinberger. Die Preise in Deutschland werden sehr wahrscheinlich weiter steigen. Das Statistische Bundesamt gibt heute eine erste Schätzung ab zur Inflation diesen Monat, also Mai. David Riemer hat die Einzelheiten.
2: Hohe Spritpreise, das erleben wir seit Wochen an den Tankstellen und auch die Unternehmen. Sie werden die gestiegenen Preise voraussichtlich in gewissem Maße an die Verbraucher weitergeben. Da sind sich Volkswirte sicher. Konkret heißt das, wenn das Anliefern der Milch in die Molkerei mehr kostet, da die Tankfüllung mehr kostet, müssen Milchbauern und Molkereien diese Mehrkosten wieder reinholen. Den Preis für den Liter Milch zu erhöhen ist da eine Möglichkeit.
1: In Tirol ist ein Segelflieger aus Bayern gegen eine Felswand geprallt und dabei ums Leben gekommen. Der Unfall passierte bei Ehrwald, ganz in der Nähe der bayerischen Grenze. Der 72-jährige Pilot kam aus dem Landkreis Rosenheim zu der Polizei. Wie es zu dem Unfall kam, ist noch offen. Polizei und Fachleute untersuchen jetzt den Vorfall.
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1: Ich bin Katrin Steinberger. Reservisten sollen zu Übungen verpflichtet werden. Für diesen Plan bekommt Verteidigungsminister Pistorius jetzt Lob vom Präsidenten des Reservistenverbands, Bastian Ernst. Auch die Anhebung der Altersgrenze auf 68 findet er gut. Das sei ein fairer Kompromiss, sagt er jetzt gegenüber dem Redaktionsnetzwerk Deutschland, weil so erfahrene Leute länger helfen können. Eine starke Reserve sei wichtig für die Sicherheit Deutschlands, so Ernst. Wie geht es weiter mit dem 8-Stunden-Arbeitstag? Das Institut der Deutschen Wirtschaft schlägt jetzt vor, längere Arbeitszeit in einem ersten Schritt nur für Bürobeschäftigte zu testen. Das schreiben die Funke-Zeitungen, denn da gäbe es keine großen Gesundheitsrisiken. Der 8-Stunden-Arbeitstag gilt seit mehr als 100 Jahren in Deutschland. Die Bundesregierung will die Arbeitszeit aber umstellen und auf Wochenbasis regeln. Das sorgt für Diskussionen. Seit Tagen brodeln Gerüchte um einen möglichen Kanzlertausch, weil es zwischen der SPD und der Union eher schwierig läuft. SPD-Chef und Vizekanzler Klingbeil hat jetzt aber betont, an Spekulationen will er sich nicht beteiligen.
2: Ich habe mit dem Kanzler ein Vertrauensverhältnis. Wir wissen um die Aufgabe, die vor uns steht, innenpolitisch, europapolitisch, auch international. Und daran arbeiten wir, glaube ich, beide sehr gerne und werden das auch weiterhin tun.
1: Mit Blick auf anstehende Entscheidungen ist Klingbeil zuversichtlich, dass das gelingen kann, wenn alle kompromissbereit sind. Verstößt die Europapartei, zu der auch die AfD gehört, gegen Grundwerte der EU? Die Überwachungsbehörde für europäische Parteien hat Hinweise an die EU-Kommission, das Parlament und den Rat der Mitgliedstaaten weitergeleitet. Das Schreiben werde aktuell sorgfältig geprüft, heißt es. Wenn sich die Vorwürfe bestätigen, könnte die Partei ihre EU-Gelder verlieren. Norwegen steht zum ersten Mal überhaupt im Halbfinale der Eishockey-WM. Sie haben Lettland mit 2:0 besiegt. Jetzt geht's für die Norweger gegen die Schweiz.

0: sich mit 3:1 gegen Schweden durchgesetzt hat und weiter vom ersten WM-Titel träumt. Im zweiten Halbfinale treffen Kanada und Finnland aufeinander.
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1: Ich bin Katrin Steinberger. Reservisten sollen zu Übungen verpflichtet werden. Für diesen Plan bekommt Verteidigungsminister Pistorius jetzt Lob vom Präsidenten des Reservistenverbands, Bastian Ernst. Auch die Anhebung der Altersgrenze auf 68 findet er gut. Das sei ein fairer Kompromiss, sagt er jetzt gegenüber dem Redaktionsnetzwerk Deutschland, weil so erfahrene Leute länger helfen können. Eine starke Reserve sei wichtig für die Sicherheit Deutschlands, so Ernst. Wie geht es weiter mit dem 8-Stunden-Arbeitstag? Das Institut der Deutschen Wirtschaft schlägt jetzt vor, längere Arbeitszeit in einem ersten Schritt nur für Bürobeschäftigte zu testen. Das schreiben die Funke-Zeitungen, denn da gäbe es keine großen Gesundheitsrisiken. Der 8-Stunden-Arbeitstag gilt seit mehr als 100 Jahren in Deutschland. Die Bundesregierung will die Arbeitszeit aber umstellen und auf Wochenbasis regeln. Das sorgt für Diskussionen.
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1: Ich bin Katrin Steinberger. Wer morgen Richtung Süden fährt, zum Beispiel nach Italien, hat leider Pech. Die Brenner Autobahn wird wegen einer Demo komplett dicht gemacht. Auch für alle, die aus den Pfingstferien zurückkommen, wird's schwierig. Lea Maciulat, schon heute kann es deshalb zu Problemen kommen.
2: Ab morgen früh ist die Brenner Autobahn dicht, also werden sich schon heute viele auf den Weg machen und das dürfte direkt auf der Autobahn, aber auch drumherum für Staus und Behinderungen sorgen. Die Gemeinde Gries in Österreich will mit der Demo gegen die Verkehrsbelastung protestieren. Rund 15.000 Menschen leiden täglich unter Lärm, Feinstaub und überlasteten Straßen, lautet ihr Argument.
1: Die CSU macht Druck, dass das Wahlrecht schnell wieder geändert wird. Nach der letzten Reform sind viele Direktkandidaten trotz Wahlsieg nicht in den Bundestag gekommen. Das ärgert vor allem die Union. Die Reform ist im Koalitionsvertrag verbindlich vereinbart, betont der parlamentarische Geschäftsführer der CSU im Bundestag, Reinhard Brandl. Den Funke-Zeitungen sagte er, notfalls seien die Parteichefs von Union und SPD am Zug. Die Zahl der Arbeitslosen könnte in diesem Monat wieder unter 3 Millionen liegen. Das zeigt die neue Statistik der Bundesagentur für Arbeit. Experten warnen aber, der Negativtrend am Arbeitsmarkt ist damit nicht gestoppt. Es gibt zwar keinen Absturz, aber auch keinen echten Aufschwung. Besonders in der Pflege fehlen weiterhin viele Kräfte. Die Zahlen werden heute in Nürnberg vorgestellt. US-Vizepräsident Vance macht Hoffnung auf eine schnelle Einigung mit dem Iran. Er sagt, man sei kurz davor, aber noch nicht ganz am Ziel. Wann und ob Präsident Trump unterschreibt, ist auch noch offen. Medien berichten, dass die Waffenruhe um 60 Tage verlängert werden soll, um weiter zu verhandeln. Der Iran sagt aber, es gibt noch keine Einigung. Der Tarifstreit bei der Telekom ist vorbei. Arbeitgeber und die Gewerkschaft Verdi haben sich geeinigt. Ab August bekommen die rund 60.000 Beschäftigten jeden Monat 150 Euro mehr. In einem Jahr gibt es dann nochmal 140 Euro obendrauf. Wer in der Gewerkschaft ist, bekommt zum ersten Mal einen Extrabonus. Und betriebsbedingte Kündigungen sind bis Ende 2028 ausgeschlossen.
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1: Ich bin Katrin Steinberger. Wer morgen Richtung Süden fährt, zum Beispiel nach Italien, hat leider Pech. Die Brenner Autobahn wird wegen einer Demo komplett dicht gemacht. Auch für alle, die aus den Pfingstferien zurückkommen, wird's schwierig. Lea Maciulat, schon heute kann es deshalb zu Problemen kommen.
2: Ab morgen früh ist die Brenner Autobahn dicht, also werden sich schon heute viele auf den Weg machen und das dürfte direkt auf der Autobahn, aber auch drumherum für Staus und Behinderungen sorgen. Die Gemeinde Gries in Österreich will mit der Demo gegen die Verkehrsbelastung protestieren. Rund 15.000 Menschen leiden täglich unter Lärm, Feinstaub und überlasteten Straßen, lautet ihr Argument.
1: Die CSU macht Druck, dass das Wahlrecht schnell wieder geändert wird. Nach der letzten Reform sind viele Direktkandidaten trotz Wahlsieg nicht in den Bundestag gekommen. Das ärgert vor allem die Union. Die Reform ist im Koalitionsvertrag verbindlich vereinbart, betont der parlamentarische Geschäftsführer der CSU im Bundestag, Reinhard Brandl. Den Funke-Zeitungen sagte er, notfalls seien die Parteichefs von Union und SPD am Zug.
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1: Ich bin Katrin Steinberger. Guten Morgen. Die Preise in Deutschland werden sehr wahrscheinlich weiter steigen. Das Statistische Bundesamt gibt heute eine erste Schätzung ab zur Inflation diesen Monat, also Mai. David Riemer hat die Einzelheiten.
2: Hohe Spritpreise, das erleben wir seit Wochen an den Tankstellen und auch die Unternehmen. Sie werden die gestiegenen Preise voraussichtlich in gewissem Maße an die Verbraucher weitergeben. Da sind sich Volkswirte sicher. Konkret heißt das, wenn das Anliefern der Milch in die Molkerei mehr kostet, da die Tankfüllung mehr kostet, müssen Milchbauern und Molkereien diese Mehrkosten wieder reinholen. Den Preis für den Liter Milch zu erhöhen, ist da eine Möglichkeit.
1: Wenn man krank ist, ist man krank. So ist es geregelt. In Zukunft sollen sich Beschäftigte aber auch nur teilweise arbeitsunfähig melden können. Das ist eine Maßnahme, um die gesetzlichen Krankenkassen zu entlasten. Die Kassenärzte befürchten aber Probleme bei der Umsetzung. Die Ärzte müssten sich vor jeder Krankschreibung über die Arbeitsbedingungen jedes Einzelnen erkundigen. Das sei nicht leistbar, heißt es. In Wien ist ein junger Mann zu 15 Jahren Haft verurteilt worden, weil er ein Attentat auf ein Taylor Swift-Konzert geplant hatte. Im Prozess hat er die Anschlagspläne zugegeben. Der Österreicher mit nordmazedonischen Wurzeln wurde einen Tag vor dem geplanten Anschlag nach Warnungen aus den USA geschnappt. Aus Sicherheitsgründen wurden damals alle 3 Auftritte der Sängerin in Wien abgesagt. Verstößt die Europapartei, zu der auch die AfD gehört, gegen Grundwerte der EU? Die Überwachungsbehörde für europäische Parteien hat Hinweise an die EU-Kommission, das Parlament und den Rat der Mitgliedstaaten weitergeleitet. Das Schreiben werde aktuell sorgfältig geprüft, heißt es. Wenn sich die Vorwürfe bestätigen, könnte die Partei ihre EU-Gelder verlieren. Im WM-Vorbereitungsquartier der DFB-11 bei Adidas in Herzogenaurach könnte es heute etwas lauter werden. Die Fußballnationalmannschaft bekommt Besuch von ihren Frauen, Freundinnen und Kindern. DFB-Sportdirektor Rudi Völler.
3: Viele Familienmitglieder, Frauen, Kinder, wer möchte, kommen relativ viele, habe ich jetzt gehört von unserem Teammanagement. Gibt es hier nochmal hier im Homeground nochmal eine Verabschiedung, bevor es dann Samstagmorgen nach Frankfurt geht. Ja, und dann wird sich darauf vorbereitet.
1: Denn am Sonntag steht der vorletzte WM-Test an in Mainz gegen Finnland.
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5: Und da ist er, der Freitag. Guten Morgen.
6: Guten Morgen, Start ins Wochenende. Wir sind in den Pfingstferien und starten jetzt mit Bananarama und I Heard a Rumor.

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0: Billy Joel mit seinem Klassiker Uptown Girl zum Start in diesem Freitag. Es ist 5:12.
1: Einen wunderschönen guten Morgen. Hier sind Stiege und Fabi.
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3: Von welcher Band stammt der Song Don't Stop Believin', der auch heute noch eine klassische Rockhymne ist? Don't Stop Believin' ist eine bekannte Rockhymne der Band Journey. Der Song wurde ursprünglich 1981 auf ihrem Album Escape veröffentlicht. Er erlebte in den letzten Jahren ein Revival und gewann neue Popularität, unter anderem durch seine Verwendung in der TV-Serie Glee. Don't Stop Believin' ist und bleibt ein beliebter und erkennbarer Song. Don't

0: schon eine tolle Nummer. Santana und Steven Tyler. Just Feel Better hier bei Radio Bamberg. Heute ja der 29. Mai. Zum einen ist heute Tag der Büroklammer.
1: Aha.
0: Tag des Kekses.
1: Aha, guten.
0: Und leg ein Kissen auf deinen Kühlschrank-Tag.
1: Das macht überhaupt gar keinen
0: überhaupt
1: Sinn.
0: Keinen.
1: Es macht aber Sinn, jetzt gut zuzuhören, denn hier kommt das Tagebuch der Hits.
2: 29. Mai 2014. Crow ist mit Traum neu in den Charts.
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2: Carlo Weibel wird 1990 in Mutlangen im Schwabenland geboren. Er ist als Kind immer schon kreativ. Nach seinem Realschulabschluss macht er eine Ausbildung zum Mediengestalter und zeichnet nebenher Cartoons. Aber die Musik ist auch immer schon ein Teil seines Lebens. Seit er 16 ist, ist er online in der RBA, der Reimliga Battle Arena, zugange. Hier gibt es Rap-Battles online, einer gegen einen. Und die Zuschauer können abstimmen, wer gewinnt. Er macht sich damals noch als Lyric einen Namen und wird dort von Rapper Kaas entdeckt. Durch ihn bekommt er seinen ersten Plattenvertrag. Mit der ersten Single Easy geht es dann über Nacht ganz schnell. Er wird zum Gesicht des Deutschrap der 10er Jahre. Und er legt 2014 mit seinem zweiten Album Melodie direkt nach. Und

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1: Ich bin Katrin Steinberger. Guten Morgen. Die Preise in Deutschland werden sehr wahrscheinlich weiter steigen. Das Statistische Bundesamt gibt heute eine erste Schätzung ab zur Inflation diesen Monat, also Mai. David Riemer hat die Einzelheiten.
2: Hohe Spritpreise, das erleben wir seit Wochen an den Tankstellen und auch die Unternehmen. Sie werden die gestiegenen Preise voraussichtlich in gewissem Maße an die Verbraucher weitergeben. Da sind sich Volkswirte sicher. Konkret heißt das, wenn das Anliefern der Milch in die Molkerei mehr kostet, da die Tankfüllung mehr kostet, müssen Milchbauern und Molkereien diese Mehrkosten wieder reinholen. Den Preis für den Liter Milch zu erhöhen, ist da eine Möglichkeit.
1: Wenn man krank ist, ist man krank. So ist es geregelt. In Zukunft sollen sich Beschäftigte aber auch nur teilweise arbeitsunfähig melden können. Das ist eine Maßnahme, um die gesetzlichen Krankenkassen zu entlasten. Die Kassenärzte befürchten aber Probleme bei der Umsetzung. Die Ärzte müssten sich vor jeder Krankschreibung über die Arbeitsbedingungen jedes Einzelnen erkundigen. Das sei nicht leistbar, heißt es.
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4: Guten Morgen, Buongiorno. Aufstehen. Jawohl, wir starten in das Wochenende, wo das Champions-League-Finale stattfindet. Ich gönn's einfach jetzt mal dem FC Arsenal London mit Kai Havertz, deutscher Gut. Nationalspieler. Und morgen ja erstes Playoff-Halbfinale. Unsere Jungs der Bamberg Basket, sie müssen ran. In der Hauptstadt, in Berlin.
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4: Live dabei.
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0: Gabriel und Reams zum Start in diesen Freitag.
1: Einen wunderschönen guten Morgen.
2: Markus Appel ist der Radio Bamberg Besserwisser.
3: Ach, da schaut man tagsüber zum Fenster raus. Es ist ruhig im Büro, es stürmt und regnet nicht hinein. Der Boden bewegt sich nicht, alles ziemlich sicher. Gut, ich habe mich vor kurzem mit einem Küchenmesser geschnitten, aua. Darüber kann ein Hochseefischer nur lachen. Die kommerzielle Fischerei nämlich gilt seit Jahrzehnten als einer der gefährlichsten Berufe überhaupt. Und das lässt sich mittlerweile sogar mit Zahlen belegen. Die internationale Fish Safety Foundation hat gemeinsam mit Forschern untersucht, wie viele Menschen jedes Jahr weltweit beim kommerziellen Fischen ums Leben kommen. Das Ergebnis? Drastisch. Die Stiftung geht inzwischen von über 100.000 Todesfällen pro Jahr aus, deutlich mehr als frühere Schätzungen. Fachleute gehen nämlich davon aus, dass viele Unglücke nie offiziell erfasst werden, vor allem in kleineren Booten oder ärmeren Regionen der Welt. Besonders extrem sind einzelne Regionen. Auf dem afrikanischen Viktoriasee schätzt man eine Sterblichkeitsrate von etwa 1.800 Fällen pro 100.000 Fischer. Eine sehr hohe Zahl. Aber warum ist der Beruf so gefährlich? Naja, weil dort mehrere Risiken gleichzeitig zusammenkommen. Schwere Maschinen, nasse und rutschige Decks, Schlafmangel, eisige Temperaturen, Stürme und vor allem das Meer. Wer über Bord geht, hat in kaltem Wasser oft nur Minuten Zeit. Hilfe ist häufig weit entfernt. Auch in modernen Industrieländern ist das Risiko nach wie vor hoch. In Alaska lag die Todesrate bei Fischern zeitweise rund 20 bis 26 Mal höher als im Durchschnitt anderer Berufe. Würde man gefragt werden, würde man vielleicht sagen, Soldaten, Feuerwehrleute oder Holzfäller lebten am gefährlichsten. Aber nein, statistisch sind Hochseefischer unangefochten auf Platz 1. Auf die Goldmedaille kann man gerne verzichten, oder?

0: Melanie C. und On The Horizon hier bei Radio Bamberg. Natürlich ganz viele Veranstaltungstipps unter radio-bamberg.de. Überall Musik heißt es am Wochenende in Forchern.
1: Lange Einkaufsnacht und ganz wichtig, heute gibt's Namenstage. Glückwunsch an Erwin, Irmtraut, Maximin, ohne Witz, und Alexander.
0: Glückwunsch.

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6: Das ganze System ist im Arsch, sagte neulich bei einem Gespräch am Kaffeetisch eine Frau zu mir, die in der Pflege arbeitet. Die Kosten stiegen immer weiter in die Höhe. Manche Bedürftige können sich die Pflege nicht mehr leisten. Die Krankenhäuser verursachen Millionen Defizite. Ähnliche Stimmungen bekommt man bei Diskussionen über unterschiedlichste Themen, wie etwa die Wirtschaftslage.

0: Kriege, die Bedrohung des Weltfriedens oder das Verfehlen der Klimaziele mit. Lethargie und Aussichtslosigkeit, wohin man schaut. Eine Geschichte aus der Bibel erzählt, dass ein blinder Bettler neue Hoffnung schöpfte, als er hörte, dass Jesus in seiner Nähe war. Die Umstehenden forderten ihn auf: Hab Mut, steh auf. Ich denke, dass es genau das ist, was wir in unserer heutigen Situation brauchen. Den Mut aufzustehen, anzupacken, unsere eigene Situation nicht zu bejammern, sondern sie anzugehen. Wir sollten damit aufhören, uns gegenseitig herunterzuziehen und damit beginnen, einander zu motivieren und Mut zuzusprechen. Hab Mut, steh auf. Das war auch das Motto des Katholikentags in Würzburg, der vor wenigen Tagen zu Ende ging und bei dem diese positive Aufbruchsstimmung zu spüren war. Und diese wünsche ich Ihnen nicht nur für den heutigen Tag. Packen Sie Ihre Herausforderungen beherzt an. Jesus ist sicher auch in Ihrer Nähe.
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2: Ich bin Oliver Urbanke. Guten Morgen. Wer morgen Richtung Süden fährt, zum Beispiel nach Italien, muss wahrscheinlich umplanen. Die Brenner-Autobahn wird wegen einer Demonstration von Anwohnern komplett dicht gemacht. Auch für alle, die aus den Pfingstferien zurückkommen, wird's schwierig. Lea Matschulat, schon heute kann es deshalb ja immer wieder zu Problemen kommen.
3: Ab morgen früh ist die Brenner-Autobahn dicht, also werden sich schon heute viele auf den Weg machen und das dürfte direkt auf der Autobahn, aber auch drumherum für Staus und Behinderungen sorgen. Die Gemeinde Gries in Österreich will mit der Demo gegen die Verkehrsbelastung protestieren. Rund 15.000 Menschen leiden täglich unter Lärm, Feinstaub und überlasteten Straßen, lautet ihr Argument.
2: Der Tankstelleninteressensverband hält nichts von einer Verlängerung des Tankrabatts. Denn das Hauptproblem bleibe. Die Konzerne melken den deutschen Markt mehr als in anderen Ländern, so ein Verbandssprecher in der Rheinischen Post. Als Beispiel nennt er Österreich. Dort koste Super 1,70 Euro pro Liter. Das sei auch bei uns möglich, wenn die Konzerne nicht so abkassieren würden. Wie geht's weiter mit dem 8-Stunden-Tag? Das Institut der Deutschen Wirtschaft schlägt jetzt vor, längere Arbeitszeiten in einem ersten Schritt nur für Bürobeschäftigte zu testen. Das schreiben die Funke-Zeitungen, denn da gäbe es keine großen Gesundheitsrisiken. Der 8-Stunden-Arbeitstag gilt seit mehr als 100 Jahren in Deutschland. Die Bundesregierung will die Arbeitszeit aber umstellen und auf Wochenbasis regeln. In der rumänischen Stadt Galați ist eine russische Drohne in ein Hochhaus eingeschlagen. Zwei Menschen wurden dabei leicht verletzt, heißt es vom Innenministerium. Woher die Drohne kam, ist noch unklar. Ganz in der Nähe liegt der ukrainische Hafen Reni, der oft von Russland angegriffen wird. Tyler Adams aus den USA hat den Mount Everest vom Basislager bis zum Gipfel in unter 10 Stunden bestiegen. Das ist wohl neuer Rekord, berichtet die Fachseite Explorers Web. Er war dabei mit Flaschen Sauerstoff unterwegs und hat den alten Rekord um eine Stunde unterboten. Die Bergsteigerszene diskutiert aber, ob solche Zeiten überhaupt vergleichbar sind, weil viele Faktoren eine Rolle spielen. Zum Beispiel verändert sich die Route jedes Jahr.
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4: Mit Richard Pattberger einen schönen guten Morgen. Eine Woche nach der tödlichen Gewalttat in der Hans-Böckler-Straße in Bamberg sucht die Kripo weiter nach Zeugen. Dafür wurde eine 16-köpfige Ermittlungskommission eingerichtet. Gesucht wird ein junges Pärchen, das vergangenen Donnerstag gegen 23 Uhr am Kiosk Kuni am Kunigundendamm unterwegs gewesen sein soll. Die beiden könnten wichtige Hinweise geben. Bei dem Streit starb ein 46-jähriger Mann. Zwei Tatverdächtige sitzen wegen des Verdachts auf Totschlag in Untersuchungshaft. In den oberfränkischen Wäldern steigt die Waldbrandgefahr weiter an. Laut deutschem Wetterdienst gilt in weiten Teilen der Region bereits die zweithöchste Warnstufe. Entspannung wird erst am Wochenende mit Regen und Gewittern erwartet. Rauchen und offenes Feuer sind in den Wäldern derzeit strengstens verboten. Mehr Nachrichten aus der Region gibt's wieder um 6:30.
5: Dankeschön, Richard. Und ab zu Christian König in die Radio Bamberg Wetterredaktion. Jetzt scheint sie schon wieder, aber reicht die Puste vom Sonnenschein hoch, Boris, bis ins Wochenende?
6: Das wird nicht mehr ganz hinhauen. Sonne pur gibt's auf jeden Fall noch bis heute Abend. Und es wird sehr warm mit 27 bis 30 Grad. Dann kommen aber schon mal Wolken über Nacht bei 11 Grad und das Wochenende ist generell eher durchwachsen. Mit teils auch Schauern und Gewittern, aber wann und wo, wie heftig die kommen, ist schwer zu sagen. Dampfiger wird es auf jeden Fall bei 26 bis 28 und dann am Sonntag noch 23 bis 25 Grad.
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1: Guten Morgen und da sind zwei Blitzer am Start. Einmal die B505 Hirschheit-Bamberg, kurz vor Bamberg in der Baustelle der Blitzeranhänger 50er-Bereich Abfahrt Strollendorf und A73 Bamberg-Coburg am Autobahnkreuz 100 sind erlaubt. Für mehr 0951 98 29 029.
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1: Und wir wünschen euch einen schönen guten Morgen.

0: Schönen guten Morgen, Radio Bamberg hier am Freitag. Es ist der 29. Mai. Ihr wollt sie, ihr kriegt sie, die Tipps fürs Wochenende. Und wir haben einen ganz besonderen, denn Ende April wurde sie feierlich wieder eröffnet, die Klosterkirche St. Michael. Und an diesem Wochenende wird sie zur Kulisse für den Bamberger Kinosommer 2026. Für den Auftakt. Jeden Tag bekommt ihr jetzt die nächsten drei Tage auf einem riesengroßen Bildschirm tolle Filme mit Bamberg-Bezug. Radio Bamberg, Geschäftsführer Mischa Salzmann. Wo genau ist der ganze Spaß denn und was steht heute, jetzt, direkt hier, heute am Freitag auf dem Programm?
1: Im Kreuzgarten, also quasi im Innenhof vom Michelsberg. Das ist eine ganz wunderbare Location. Dort steht eine riesengroße LED-Wand und dort ist heute zum Beispiel zum Auftakt am Nachmittag für die Kinder ab 16 Uhr das Sams im Glück zu sehen, in Bamberg gedreht, also absolut familiengeeignet. Einlass ist da um 15.30 Uhr und am Abend dann um 19 Uhr Einlass für Der Name der Rose in der restaurierten Fassung. Der Eintritt für die Besucher ist frei, den übernehmen das Autohaus Sperber und auch Radio Bamberg, aber es gibt nur 150 Plätze, also bitte rechtzeitig da sein.
0: Auf jeden Fall. Morgen gibt es dann übrigens die Filme Die Schule der magischen Tiere 4 und Konklave. Das alles in bester Atmosphäre im Klostergarten St. Michael. Wichtig, mit dem Auto anfahren, ganz schlechte Idee. Am besten zu Fuß, mit dem Rad oder mit den öffentlichen Verkehrsmitteln. Ja, und falls es alles zu schnell ging, alle Infos radio-bamberg.de.

0: Lied. Mark Forster singt uns ein Lied um 19 Minuten nach 6. Schönen guten Morgen, Radio Bamberg am Freitag. Der Start ins Wochenende. Christian, wie wird denn das Wetter?
1: Mit Sonne pur geht's ins Wochenende bei bis zu 30 Grad. Morgen und am Sonntag ist es gemischter, dampfiger und da sind auch Schauer und Gewitter möglich.
0: Gibt kein schlechtes Wetter, nur schlechte Kleidung, gell Christian? Achtung, A3 Würzburg-Nürnberg zwischen Höchstadt-Nord und Pommersfelden, Stop and Go. Außerdem Blitzer auf der A73 Bamberg-Lichtenfels, bei Memmelsdorf die 100 und 505. Hirschert-Bamberg an der neuen Abfahrt Strullendorf hier in der Baustelle. Der Blitzer-Anhänger 50 sind erlaubt. Für noch mehr 0951 98 29 029.

0: Die Kirche St. Michael strahlt wieder in ganzer Pracht. Und Bamberg feiert weiter mit dem Kinosommer im Kreuzgarten Michelsberg. Genießen Sie heute um 16 Uhr Sams im Glück und um 19.30 Uhr Der Name der Rose. Der Eintritt ist frei. Alle Infos unter radio-bamberg.de. 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
4: Um 6:30 im Studio Richard Packberg. Einen schönen guten Morgen. Eine Woche nach der tödlichen Gewalttat in der Hans-Böckler-Straße bittet die Kripo Bamberg weiter um Hinweise. Dafür wurde eine 16-köpfige Ermittlungskommission eingerichtet. Im Fokus steht ein junges Pärchen, das am vergangenen Donnerstag gegen 23 Uhr am Kiosk Kuni am Kunigundendamm stadtauswärts unterwegs gewesen sein soll. Die Polizei vermutet, dass die beiden wichtige Beobachtungen gemacht haben könnten. Bei dem Streit in einem Mehrfamilienhaus war ein 46-Jähriger tödlich verletzt worden. Gegen einen 33-jährigen Mann und eine 29-jährige Frau wurde Haftbefehl wegen des Verdachts auf Totschlag erlassen. Langsam wird es ernst. Der Erfinder des Samson-Kinderbuchautor Paul Maar ist weit über die Grenzen Bambergs hinaus bekannt. Jetzt soll es auch ein Paul Maar Museum in Hallstatt geben. Die Planungen laufen schon. Hallstatts Bürgermeister Thomas Söder mit dem aktuellen Stand.
5: Also in der Konzeption sind wir schon relativ weit. Also wir haben unser Konzept auch schon im Herbst vorgestellt. Wir sind beim Sammlungsaufbau, da haben wir schon über 5000 Exponate, die wir gesichtet haben und auch schon archiviert haben. In der Bauphase sind wir auch schon relativ weit. Demnächst werden wir den Architekten beauftragen, der das Vorhaben dann auch umsetzen wird. Und da werden wir dann auch in intensive Planungsphase kommen.
4: Das Museum soll in der Fischergasse 4 und 6 entstehen. Das Areal wird komplett umgebaut. Unter anderem soll dort dann auch einmal ein Lesegarten stehen. Fertig sein soll das Museum in 2 bis 3 Jahren. Die Erlanger Bergkirchweih zieht Besucher aus ganz Deutschland an. Laut einer Mobilfunkdatenanalyse sind in der ersten Festhälfte Menschen aus mehr als 270 Landkreisen und kreisfreien Städten angereist. Insgesamt wurden zwischen dem 21. und 26. Mai mehr als 640.000 Besucher gezählt. Selbst aus Nordfriesland, Hamburg und Berlin kamen Gäste nach Erlangen. Auch Besucher aus dem Ausland waren dabei. Ihr Anteil lag aber nur bei rund 4,5%. Die meisten Gäste kommen weiterhin aus Erlangen, selbst hier aus der Region Bamberg, Nürnberg und Erlangen. Im Umland. Besonders voll war es am Samstag mit rund 80.000 Menschen gleichzeitig auf dem Berg.
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4: Wer morgen in Richtung Süden unterwegs ist, muss mit erheblichen Verkehrsproblemen rechnen. Die Brenner-Autobahn wird wegen einer Protestaktion in Österreich komplett gesperrt. Schon heute werden deshalb mehr Verkehr und Staus erwartet. Mit der Demo protestiert die Gemeinde Gries gegen die hohe Verkehrsbelastung durch Lärm, Feinstaub und überlastete Straßen. Der Tankstelleninteressenverband hält nichts von einer Verlängerung des Tankrabatts. Denn das Hauptproblem bleibe, die Konzerne melken den deutschen Markt mehr als in anderen Ländern, so ein Verbandssprecher. Als Beispiel nennt er Österreich. Dort kostet der Liter Super 1,70 Euro. Das sei auch bei uns möglich, wenn die Konzerne nicht so abkassieren würden. 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
6: Dankeschön, Richard Rapp zu Christian König in die Wetterredaktion. Christian, brauen sich nach so viel Bilderbuchsonne ausgerechnet am Wochenende Gewitter zusammen?
7: Ja, diesmal klappt's nicht mit punktgenau Badewetter pur. Es wird wohl eher dampfig und wechselhafter werden übers ganze Wochenende. Und dann sind natürlich auch einige Schauer oder Gewitter möglich, die auch heftiger sein können. Morgen bei 26 bis 28, am Sonntag dann bei 23 bis 25 Grad. Also für alles, was draußen geplant ist, ein offenes Auge haben. Es kann auch mal etwas ungemütlicher werden, dass man dann halt flexibel genug reagiert.
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1: Guten Morgen. Aktuell wird geblitzt auf der A73 Bamberg-Lichtenfels bei Memmelsdorf 100 und B505. Hirschheid-Bamberg an der neuen Abfahrt Strullendorf hier in der Baustelle. Der Blitzeranhänger 50 sind erlaubt und der Blitzeranhänger steht definitiv eine Woche. Habt ihr mehr? Dann 0951 98 29 0 29. Gute Fahrt.
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1: Guten Morgen.

0: Pink und Trouble hier bei Radio Bamberg, der Start in euer wohlverdientes Wochenende. Es ist 6.42 Uhr. Durch die Forchheimer Altstadt schlendern, entspannt einkaufen, die Kinder auf der Hüpfburg spielen lassen und zwischendrin Live-Musik genießen.
1: Das klingt nach einem wahren Traum, ja? Denn das erwartet euch beim Umsonst- und Draußen-Festival bei Überall Musik in Forchheim.
0: Das wird toll. Nach dem großen Erfolg im letzten Jahr geht das Festival morgen in die nächste Runde. Anja Troll hat alle Infos.
2: Sommerfeeling, Live-Musik, ein Drink in der Hand, durch die Altstadt schlendern und nebenbei auch noch einkaufen. Genau das bringt Überall Musik nach Forchheim. 8 Bands spielen auf 4 Bühnen mitten in der Innenstadt. Möglich wird das nur durch starke Unterstützung von Sponsoren, sagt Mitorganisator Frank Streit.
3: Ohne diese Sponsoren würde dieses Fest einfach nicht stattfinden können. Also weder letztes Jahr noch heuer. Das ist ein schön gesagtes Umsonst- und Draußen-Festival und Fest. Bedeutet eben keinen Eintritt. Da gilt ein ganz, ganz großer Dank an all diese Sponsoren.
2: Deshalb hat jede Bühne ihren eigenen Sponsor. Ortungslogistik, Heimvorteil, die VR-Bank Bamberg-Forchheim und Simon Hegele. Die sorgen auch fürs Familienprogramm mit Hüpfburg, Kindertattoos, Bastelaktionen und Hau den Lukas. Musikalisch setzt das Festival vor allem auf regionale Acts und unterschiedliche Genres. Musikverantwortlicher Dieter Zimmerer gibt einen Einblick.
4: Ein Highlight ist sicherlich die Pino Barone Band am Paradeplatz, der das italienische Flair zu uns nach Forchheim bringt. Pop-Rock, Chansons, Italo-Pop, wie gesagt. Jeder wird seine Ecke finden.
2: Vielleicht ist euer Eckler ja bei der Band geteert und gefedert aus Forchheim oder den Lucky and the Heartbreakers aus Bamberg. Neben der Musik könnt ihr sogar shoppen. Bis 22 Uhr läuft nämlich die lange Einkaufsnacht. Perfekt für den Abend, sagt City-Managerin Susanne Winter.
5: Natürlich ist es ganz toll, wenn man dann auf dem Weg von der einen Bühne zur anderen auch in unsere wunderschönen kleinen Lädchen besuchen kann. Die sind nämlich ganz tolle Boutiquen und die haben sich auch wieder tolles Programm für euch überlegt.
2: Überall Musik. Ein Festival.

0: Festival für die ganze Familie mit historischer Kulisse in Forchheim. Eintritt kostenlos. Also kommt vorbei und genießt den Tag in der Forchheimer Altstadt.
1: Wunderbar, Anja, dankeschön. Also morgen ab 14 Uhr gibt's das umsonst und draußen Festival, überall Musik in Forchheim.

0: Die echte Abwechslung hier bei Radio Bamberg mit Billy Idol und Flash for Fantasy um 6.48 Uhr. Einen tollen Start in euren Freitag. Elias Mbarek ist unser Geburtstagskind des Tages, wird 44 und die Toten Hosen seit Mitternacht mit einem neuen Album auf den Markt. Trink aus, wir müssen gehen. Es ist das letzte Album der Hosen, Fabi.
1: Und da geht es ja auch auf Tour. Da freuen sich auch schon viele, gell? Riesengroße Tour zum Album nächstes Jahr. Unter anderem mit dabei freuen wir uns, Radio Bamberg, Nachrichtenredakteur. Wie heißt er? Richard Pattberg.
0: So schaut's mal aus. Er hat's mal gedacht, die Konzerte sind 26, bis er dann von seiner Frau den Hinweis bekommen hat. Nee, Schatz.
1: Er wollte in
0: 2027. Stimmt's, Richard, oder habe ich gelogen?
1: Er wollte in zwei Wochen nach Leipzig, ne?
2: Nee, in zwei Wochen nach Nürnberg oder in vier Wochen nach Leipzig. Aber vielleicht fahre ich trotzdem hin, vielleicht ist
0: ja
2: schon jemand.
0: Ja, und du weißt ja, Vorfreude ist die schönste Freude. Also, wenn man das über ein Jahr ziehen kann, wunderbar. Christian König, einen schönen guten Morgen. Was macht unser Wetter heute?
3: Nach Sonne satt und bis 30 Grad wird's am Wochenende dampfiger, teils auch mit Schauern und

0: Wird dann und dann weniger warm.
1: Aktuelle Blitzermeldungen: A73 Bamberg-Lichtenfels bei Memmelsdorf 100-505, Hirschheit-Bamberg in der Baustelle 50er-Bereich und Rossdach beim Feuerwehrhaus in beiden Richtungen. Gute Fahrt.

0: Peter Andrea und Mysterious Girl hier bei Radio Bamberg. Einen schönen guten Morgen am Freitag. Der Tarifstreit bei der Telekom ist vorbei. Mehr Infos gleich in den Radio Bamberg Nachrichten um 7 Uhr.
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4: Ich bin Oliver Urbanke. Guten Morgen. Mehr als jeder zweite Beschäftigte in Deutschland wünscht sich kürzere Arbeitszeiten. Bei Männern mit Kind sind es sogar 63%, wie eine Umfrage im Auftrag des Deutschen Gewerkschaftsbunds zeigt. Männer arbeiten laut der Umfrage im Durchschnitt 37,1 Stunden, Frauen 30,8 Stunden pro Woche. Die aktuelle Arbeitszeitdebatte gehe an der Lebenswirklichkeit von Familien komplett vorbei, so der DGB. Anwohner leiden unter der seit Jahren wachsenden Verkehrsflut, Experten rechnen mit einem Jahrhundertstau. Morgen ist die Brenner-Autobahn wegen einer Demonstration quasi den ganzen Tag gesperrt. Tirol rät, nicht notwendige Autofahrten vermeiden, das dürfte aber gerade für viele Urlaubsrückkehrer nicht möglich sein. Laut ADAC sind Umfahrungen nur großräumig möglich und auch dann mit teils langen Staus verbunden. Weil sich wegen der Sperrung auch heute schon viele auf den Weg machen werden, dürfte das Verkehrschaos schon deutlich vor der eigentlichen Sperrung beginnen. Der Tarifstreit bei der Telekom ist vorbei. Arbeitgeber und Gewerkschaft Verdi haben sich geeinigt. Ab August bekommen rund 60.000 Beschäftigte jeden Monat 150 Euro mehr, im kommenden Jahr dann noch einmal 140 Euro. Betriebsbedingte Kündigungen sind bis Ende 2028 ausgeschlossen. Alkoholfreies Bier wird in Deutschland immer beliebter. Laut Deutschem Brauerbund ist inzwischen jeder 9. getrunkene Liter Bier alkoholfrei. Ronny Tochau berichtet.
5: Zum Vergleich, vor Corona war jeder 12. Liter Bier alkoholfrei, jetzt also schon jeder 9. in Deutschland. Auffällig auch, die Deutschen trinken deutlich weniger Bier mit Alkohol als früher. 84 Liter Bier pro Jahr im Moment mit Alkohol, das lag schon mal über 100 Liter. Alkoholfreies Bier dagegen legt auch beim Konsum insgesamt zu. Der Grund, alkoholfreies gilt nicht mehr als Notlösung für Autofahrer, sondern als Lifestyle-Getränk, das erfrischt, nicht betrunken macht und oft auch weniger Kalorien hat.
4: In Wien ist gestern ein junger Mann zu 15 Jahren Haft verurteilt worden, weil er ein Attentat auf ein Taylor Swift-Konzert geplant hatte. Im Prozess hat er die Anschlagspläne zugegeben. Der Österreicher wurde vor 2 Jahren, einen Tag vor dem geplanten Anschlag, nach Warnungen aus den USA festgenommen.
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6: Mit Richard Pattberger einen schönen guten Morgen. Eine Woche nach der tödlichen Gewalttat in der Hans-Böckler-Straße sucht die Kripo Bamberg weiter nach Zeugen. Dafür wurde eine 16-köpfige Ermittlungskommission eingerichtet. Gesucht wird ein junges Pärchen, das vergangenen Donnerstag gegen 23 Uhr am Kiosk Kuni am Kunigundendamm unterwegs gewesen sein soll. Die beiden könnten wichtige Hinweise geben. Bei dem Streit starb ein 46-jähriger Mann. 2 Tatverdächtige sitzen wegen des Verdachts auf Totschlag in U-Haft. In den oberfränkischen Wäldern steigt die Waldbrandgefahr weiter an. Laut Deutschem Wetterdienst gilt in weiten Teilen der Region bereits die zweithöchste Warnstufe. Entspannung wird erst mit Regen und Gewittern am Wochenende erwartet. Rauchen und offenes Feuer sind in den Wäldern derzeit verboten. Mehr Nachrichten aus der Region gibt's wieder um 7:30.
7: Dankeschön, Richard. Einen schönen guten Morgen. Kurz nach 7, Christian König, reicht die Puste vom Sonnenschein hoch, Boris, bis ins Wochenende.
8: Das wird nicht mehr ganz hinhauen. Sonne pur gibt's auf jeden Fall noch bis heute Abend. Und es wird sehr warm mit 27 bis 30 Grad. Dann kommen aber schon mal Wolken über Nacht bei 11 Grad. Und das Wochenende ist generell eher durchwachsen mit teils auch Schauern und Gewittern. Aber wann und wo, wie heftig die kommen, ist schwer zu sagen. Dampfiger wird es auf jeden Fall bei 26 bis 28 und dann am Sonntag noch 23 bis 25 Grad.
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9: Guten Morgen um 7:04. Jetzt aktuell die A73 Coburg-Bamberg zwischen Lichtenfeld Süd und Bad Staffelstein Kurzentrum. Achtung, im Baustellenbereich liegt ein totes Reh. und dann die A3 Würzburg-Nürnberg.

0: zwischen Geiselwind und Schlüsselfeld. Hier in beiden Richtungen laufen Leute rum und in Richtung Nürnberg liegt ein Metallteil. Außerdem zwischen Höchstadt Ost und Pommersfeld in Richtung Würzburg Stop and Go. Blitzer. A73 Bamberg-Lichtenfels bei Memmelsdorf, die 100. B505 Hirscheid Richtung Bamberg an der neuen Strullendorf-Abfahrt in der Baustelle der Anhänger und in Rossdach am Feuerwehrhaus, hier in beiden Richtungen. Ihr habt noch was entdeckt, die Studio- und WhatsApp-Hotline, das ist die 0951 98 29 029.
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0: Servus, guten Morgen.
3: Guten Morgen und bis inklusive Montag ruft der Berg noch, also das älteste Bierfest der Welt, die Bergkirchweih in Mittelfranken Erlangen. Und da war gestern mal unsere Reporterin Miriam Hoffmann unterwegs.

0: Hit von heute hier bei Radio Bamberg. Calvin Harris und Pharrell Williams mit Feel zum gleich 7:12. Ja, es ist das älteste Bierfest der Welt mit jährlich gut 1 Million Besucher. Die Rede ist natürlich von der Erlanger Bergkerber.
1: Ja, und die hat Schlagzeilen gemacht, du Heiliges. Da wurde fleißig diskutiert, welche Lieder dürfen jetzt gespielt werden, welche lieber nicht. Aber es gibt noch ein Thema.
0: Ja, ein sehr heiß diskutiertes Thema und das taucht auch immer wieder in unserem Polizeibericht auf. Radio Bamberg-Reporterin Miriam Hoffmann war für uns vor Ort.
2: Eigentlich geht's hier auf der Bergkirchweih um Feiern, um Musik und gemütliches Beisammensein. Aber zuletzt ist die Zahl der sexuellen Belästigungen negativ aufgefallen. Laut Polizei hat ein Mann sogar einer Frau unter den Rock gefilmt. Er konnte geschnappt werden und hat jetzt Bergkirchweihverbot. Aber was macht es mit euch, wenn ihr solche Sachen hört?
3: Mich macht sowas tatsächlich immer sprachlos, weil ich gehe da tatsächlich auch immer ein bisschen blauäugig durch die Welt, weil ich mir immer so denke, das macht man nicht.
4: Ja, ist absolut unmöglich und sollte man natürlich auf gar keinen Fall irgendwie tolerieren. Das steht, glaube ich, außer Frage.
5: Es ist eigentlich auch traurig, dass man sich die Gedanken schon als Frau machen muss. Okay, ich ziehe unter das Dirndl auf jeden Fall was drunter.
2: Du hast es gerade angesprochen, viele Frauen tragen unter ihren Dirndl noch Radlerhosen.
5: Ja, ich auch.
2: Aus welchem Grund hauptsächlich?
5: Aus genau dem Grund tatsächlich. Ja, auch auf jeden Fall. Wenn man auf den Bänken steht, dann fühlt man sich einfach sicherer damit.
2: Macht das für euch auch Sinn?
6: Absolut, wir tragen auch Radlershorts drunter, einfach auch aus Sicherheitsgründen und weil es auch bequemer und entspannter ist.
5: Bei dem Wetter würden, glaube ich, auch die meisten gerne ohne Radlerhose unten runter rausgehen, aber da geht Sicherheit einfach vor.
2: Habt ihr das irgendwie im Hinterkopf? Seid ihr gehemmt, zum Beispiel auf der Bierbank irgendwie zu tanzen oder sowas, aus solchen Gründen?
7: Ja, ich finde schon, dass man es immer im Hinterkopf hat. Natürlich, wenn der Wind geht oder man auf einer Bank steht, schaut man halt nochmal drauf, dass halt nichts passiert, was halt schade ist, weil wir sollten uns eigentlich nicht Gedanken machen müssen, dass irgendjemand böswillig einen unter den Rock filmt.
3: Ich würde es traurig finden, wenn man deswegen irgendwie die Atmosphäre nicht so mit aufgreifen kann, wie es eigentlich ist. Weil das macht das ja hier gerade aus, dass man einfach ein bisschen freier sein kann und so weiter und dass das dann halt ausgenutzt wird. Ja, ist ein sehr trauriges Beispiel.
2: Ich hoffe jetzt, dass der Rest der Bergkirchweih friedlich verläuft und alle schön miteinander feiern und sich niemand unwohl fühlen muss.
0: Absolut, hoffen wir natürlich auch. Dankeschön, Miriam. Also schon unmöglich, muss man sagen.
1: Tatsächlich, bis Montag läuft der Berg noch. Seid freundlich.
0: Macht Spaß, lasst das Auto stehen und feiert schön.

0: I want to break free, Queen hier bei Radio Bamberg in der Musik eures Lebens um 7.21 Uhr. Einen schönen guten Morgen. Auch an Christian König natürlich. Wie wird's denn jetzt und am Wochenende?
1: Mit Sonne pur geht's ins Wochenende bei bis zu 30 Grad. Morgen und am Sonntag ist es gemischter, dampfiger und da sind auch Schauer und Gewitter möglich.
2: Staus und Blitzer, immer aktuell hier mit der A73 Coburg-Bamberg. Da liegt ein Rehkadaver, gell, auf der Autobahn zwischen Lichtenfeld Süd und Bad Staffelstein in der Baustelle. Blitzer 505 bei der Abfahrt Strullendorf, A73 Bamberg-Lichtenfels-Memmelsdorf und in Rostach am Feuerwehrhaus in beiden Richtungen allen unterwegs. Gute Fahrt!
0: Jetzt mit Rita Ora und Your Song. Einen schönen guten Morgen, tollen Start ins Wochenende.

0: The Strumbellas and Spirits hier bei Radio Bamberg. Einen schönen guten Morgen. Ja, nach der schrecklichen Gewalttat in der Hans-Böckler-Straße in Bamberg sucht die Kripo weiterhin nach Zeugen. Mehr Infos gleich in den Radio Bamberg Nachrichten um 7:30 mit Richard Pattberg.
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4: Um halb acht im Studio Richard Pattberg. Einen schönen guten Morgen. Nach der tödlichen Gewalttat in der Hans-Böckler-Straße sucht die Kripo Bamberg weiter nach Zeugen. Inzwischen wurde eine 16-köpfige Ermittlungskommission gebildet. Gesucht wird unter anderem ein junges Pärchen, das am vergangenen Donnerstagabend gegen 23 Uhr am Kiosk Kuni am Kunigundendamm gesehen worden sein soll. Die beiden könnten wichtige Hinweise geben. Bei der Auseinandersetzung in einem Mehrfamilienhaus starb ein 46-jähriger Mann noch vor Ort. Zwei Tatverdächtige sitzen inzwischen wegen des dringenden Verdachts auf Totschlag in Untersuchungshaft. Auch wenn noch viel Bürokratisches ansteht, es wird immer konkreter. Die Planungen für das Paul-Mahr-Museum in Hallstatt sind in vollem Gange. Aktuell wird der Architekt mit seinen Aufgaben betraut und die ersten Exponate wurden auch schon gesammelt. Weil das Gebäude an der Fischergasse 4 und 6 komplett umgebaut werden muss, entstehen hohe Kosten. Deshalb wird das Projekt aber auch von mehreren Stellen gefördert, so Hallstatts Bürgermeister Thomas Söder.
5: Also Regierung von Oberfranken mit der Städtebauförderung. Die Oberfranken-Stiftung, ganz große Förderung, dann Kulturfonds, Bayerischer Kulturfonds, Denkmalschutz wird uns auch ein bisschen unterstützen, Landesstiftung und das eine oder andere auch noch von anderen Stellen, aber das sind so die ganz großen.
4: In dem Museum sollen später Bilder, Illustrationen, Drehbücher und vieles mehr ausgestellt werden. Außerdem persönliche Dinge von Paul Mahr, dem Papa von Sams. Das Museum soll dann voraussichtlich in 2 bis 3 Jahren fertiggestellt werden. Vor mehr als 1.000 Zuschauern in Pettstadt hat gestern Abend der SV Weichendorf 2:0 gegen die SG Forra-Stappenbach in der Relegation um den Aufstieg in die Kreisliga gewonnen. Forra-Stappenbach ist damit aus der Kreisliga abgestiegen. Ob Weichendorf aufsteigt, hängt jetzt von 2 anderen Spielen ab. Das erste, das heutige Relegationsspiel zum Verbleib in der Bezirksliga zwischen Rattelsdorf und Staffelstein. Gewinnt Rattelsdorf, ist Weichendorf Kreisligist. Anpfiff heute Abend ist um 18.15 Uhr. Auch wenn morgen Lichtenfels gegen Herzogenaurach in der Landesliga Relegation gewinnt, geht Weichendorf hoch. Sollte es anders kommen, kommt es zum Entscheidungsspiel zwischen dem SV und Schlüsselfeld Aschbach am kommenden Donnerstag. Und der FC Eintracht Bamberg verstärkt sein Trainerteam für die kommende Bayernliga-Saison mit einem bekannten Namen. Manfred Distler wird neuer Co-Trainer an der Seite von Chefcoach Patrick Zulewski. Der frühere Torwart des 1. FC Bamberg kehrt damit zu seinem Jugendverein zurück.
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4: Mehr als jeder zweite Beschäftigte in Deutschland wünscht sich kürzere Arbeitszeiten. Bei Männern mit Kind sind es sogar 63%, wie eine Umfrage im Auftrag des Deutschen Gewerkschaftsbunds zeigt. Männer arbeiten laut der Umfrage im Durchschnitt 37,1 Stunden, Frauen 30,8 Stunden pro Woche. Die aktuelle Arbeitszeitdebatte gehe an der Lebenswirklichkeit von Familien komplett vorbei, so der DGB. Wegen einer Demo wird die Brennerautobahn morgen nahezu den ganzen Tag gesperrt. Tirol rät, Autofahrten möglichst zu vermeiden. Laut ADAC sind Umleitungen nur großräumig möglich und mit langen Staus verbunden. Schon heute dürfte es wegen vieler früher anreisender Urlauber zu erheblichen Verkehrsproblemen kommen. 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
6: Dankeschön, Richard. Einen schönen guten Morgen. Christian König aus der Wetterredaktion. Brauen sich nach so viel Bilderbuchsonne ausgerechnet am Wochenende dann Gewitter zusammen?
7: Ja, diesmal klappt's nicht mit punktgenau Badewetter pur. Es wird wohl eher dampfig und wechselhafter werden übers ganze Wochenende. Und dann sind natürlich auch einige Schauer oder Gewitter möglich, die auch heftiger sein können. Morgen bei 26 bis

0: 28, am Sonntag dann bei 23 bis 25 Grad. Also für alles, was draußen geplant ist, ein offenes Auge haben. Es kann auch mal etwas ungemütlicher werden, dass man dann halt flexibel genug reagiert.
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2: Servus, liebe Autofahrer. A73 Coburg-Bamberg zwischen Lichtenfeld-Süd und Bad Staffelstein-Kurzentrum. Hier liegt nach wie vor in der Baustelle ein totes Tier. Es ist ein Reh. Blitzer B505 Hirschheit-Bamberg an der Abfahrt Strullendorf. Hier der Blitzer Anhänger 50er Bereich. A73 Bamberg-Lichtenfels bei Memmelsdorf 100 und Rossdach beim Feuerwehrhaus in beide Richtungen. Falls ihr noch was habt, 0951 98 29 029.
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2: Servus, guten Morgen.
4: Guten Morgen. Einiges geboten am Wochenende, beispielsweise ab heute auch Open-Air-Kino Michelsberg, Kreuzgarten, das Ganze mit Radio Bamberg. 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
2: Radio-Bamberg.de, da gibt es mehr Infos und vielleicht habt ihr Bock, Oberheit morgen ab 15 Uhr. Kellerfest in Oberheit. Das wird auch gemütlich.
4: Auch dabei natürlich ganz viel Spaß.

0: Olivia Dean und Man I Need hier bei Radio Bamberg um 7.42 Uhr. Einen schönen guten Morgen.
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0: Ein tödlicher Streit in einem Mehrfamilienhaus in der Hans-Böckler-Straße in Bamberg beschäftigt weiterhin Polizei und Staatsanwaltschaft.
2: Ja, Stege, und die Ermittler, die suchen jetzt ganz gezielt nach wichtigen Zeugen. Richard Bartberger aus der Radio Bamberg Nachrichtenredaktion ist bei uns. Schönen guten Morgen.
3: Guten Morgen.
2: Richard, wie ist der aktuelle Stand der Ermittlungen?
3: Ja, für die weiteren Ermittlungen hat die Kripo inzwischen eine eigene 16-köpfige Ermittlungsgruppe eingerichtet und die hofft auf ein junges Paar, das in der Tatnacht am vergangenen Donnerstag gegen 23 Uhr am Kiosk Kuni am Kunigundendamm stadtauswärts unterwegs gewesen sein soll. Die beiden waren laut Polizei wohl dunkel gekleidet und könnten möglicherweise Beobachtungen gemacht haben, die für die Ermittlungen entscheidend sind. Deshalb bittet die Kripo Bamberg das Paar, sich zu melden und ja, wer die beiden kennt oder gesehen hat, auch weiterzugeben.
0: Zusammenfassend für alle, die vielleicht im Urlaub waren oder es nicht mitbekommen haben, was war in der vergangenen Woche in der Hans-Böckler-Straße genau passiert?
3: Ja, am Donnerstagabend, so gegen 23 Uhr, war da ein Streit eskaliert in einem Wohnhaus. Die Polizei ist dann sehr schnell gekommen und hat dann ja einen 46-Jährigen gefunden, der ja gestorben ist nach diesem Streit und hat dann im weiteren Umfeld noch zwei Personen, eine Frau und einen Mann, festgenommen. Der Mann war auch verletzt, kam auch ins Krankenhaus und inzwischen sitzen die beiden nach der Anhörung in Untersuchungshaft.
2: Und wir haben es eben gehört. Dankeschön, Richard. Die Polizei sucht also Zeugen. Alle Infos zum Nachlesen radio-bamberg.de. Dankeschön, Richard.

0: 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Ab geht's ins Wochenende, 7:49. Und morgen geht's endlich weiter mit den Basketball-Playoffs und dem Bamberg Baskets. Playoff-Halbfinale, Spiel Nummer 1 in Berlin, Max-Schmeling-Halle. Es heißt Alba Berlin gegen Freak City Bamberg. Der Headcoach der Bamberger, Anton Gavel. Was hat sich denn seit dem erfolgreichen Pokalfinale im Februar, was wir gegen Alba gewonnen haben, verändert innerhalb des Berliner Teams?
1: Änderer zum Pokalspiel ist, dass Hermansson wieder dabei ist. Mit Michael Ratay haben sie noch einen Spieler dazugeholt, der in sich eine andere Qualität gibt.

0: ihnen noch mehr Tiefe und noch mehr Rotation. Also deswegen wird es noch mehr herausfordernd als im Pokalspiel.
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2: So schaut's mal aus. Freue mich sehr. War noch nie in meinem Basketballleben in der Max-Schmeling-Halle.
1: Wird höchste Zeit.
2: Ja, finde ich auch. Freue mich. Und endlich mal wieder Playoff-Halbfinale.
1: Bring einfach den Sieg mit nach Hause. Ihr erlebt's live dann morgen ab 16:30.
2: Weißt du noch, wie wir zwei Gauner damals im Adland unterwegs waren?
1: Ah, da gibt's noch Bilder. Ja, ja. Wir waren noch jung.
2: Das waren noch Zeiten. Aber gut, jetzt lassen wir die neuen Zeiten aufleben. Morgen also Spiel 1. Christian König, was macht unser Wetter?
3: Nach Sonne satt und bis 30 Grad wird es am Wochenende dampfiger, teils auch mit Schauern und Gewittern und dann weniger warm.
1: Staus und Blitzer, es wird geblitzt auf der A73 bei Memmelsdorf, 505 an der Abfahrt Strullendorf und Rostach am Feuerwehrhaus steht auch einer. Allen unterwegs, eine gute Fahrt und einen tollen Start in den Freitag.
2: Juhu!

0: The Pet Shop Boys und Western Girls hier bei Radio Bamberg. Einen schönen guten Morgen um 8:04. Hier ist perfekt geweckt am Freitag.
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1: 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Es ist 8 Uhr. 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
2: Ich bin Oliver Urbanke. Guten Morgen. Bisher gilt bei Arbeitnehmern in der Regel, wer krank ist, ist krank. Künftig sollen sich Beschäftigte auch nur teilweise arbeitsunfähig melden können. Das ist Teil des Sparpakets zur Entlastung der gesetzlichen Krankenkassen und sorgt für Kritik. Diana Kramer berichtet.
3: Künftig soll es neben der klassischen Krankschreibung, also Komplettausfall, auch die Möglichkeit einer Arbeitsunfähigkeit zu 25, 50 oder 75% geben, wenn Beschäftigte sich in der Lage fühlen, teilweise weiterzuarbeiten. Entscheiden müssen das aber die Ärzte und hier sieht die Kassenärztliche Bundesvereinigung das Problem. Es sei einfach nicht leistbar, dass sich Praxen über die Arbeitsbedingungen jedes Einzelnen erkundigen.
2: In der Debatte um die Zukunft des 8-Stunden-Tags hat das arbeitgebernahe Institut der deutschen Wirtschaft vorgeschlagen, die Arbeitszeit zunächst nur für Büroberufe auszuweiten. Mit Blick auf den Arbeitsschutz könne man sich im ersten Schritt auf Beschäftigte konzentrieren, wo keine Gesundheitsrisiken drohen, so die Begründung. Zeitgleich kommt eine Umfrage des Deutschen Gewerkschaftsbunds zu dem Ergebnis, dass mehr als jeder Zweite weniger arbeiten möchte. Die Stadt Dinslaken gedenkt heute Morgen der zwei verstorbenen Schüler. Die beiden 12-Jährigen waren am Mittwoch von einer Autofahrerin angefahren und tödlich verletzt worden. Möglicherweise hatte die Frau einen Ohnmachtsanfall, das wird derzeit noch untersucht. Für seine Anschlagspläne auf ein Taylor Swift-Konzert und für die Bildung einer Terrorzelle ist ein 21-Jähriger in Österreich zu 15 Jahren Haft verurteilt worden. Das Landgericht Wiener Neustadt sei es als erwiesen an, dass er im August 2024 Fans des US-Stars vor dem Ernst-Happel-Stadion in Wien attackieren wollte. Ein Hinweis aus den USA hatte zur Festnahme geführt, bevor es zum Anschlag kommen konnte. Tyler Andrews aus den USA hat den Mount Everest vom Basislager bis zum Gipfel in unter 10 Stunden bestiegen. Das ist neuer Rekord, berichtet die Fachseite Explorers Web. Er war dabei mit Flaschensauerstoff unterwegs und hat den alten Rekord um eine Stunde unterboten. Eine normale Besteigung des Berges dauert in der Regel mehrere Wochen.
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4: Mit Richard Plattberg einen schönen guten Morgen. In den oberfränkischen Wäldern steigt die Waldbrandgefahr weiter an. Laut deutschem Wetterdienst gilt in weiten Teilen der Region bereits die zweithöchste Warnstufe. Entspannung wird erst mit Regen und Gewittern am Wochenende erwartet. Rauchen und offenes Feuer sind in den Wäldern derzeit verboten. Eine Woche nach der tödlichen Gewalttat in der Hans-Böckler-Straße in Bamberg sucht die Kripo weiter nach Zeugen. Dafür wurde jetzt eine 16-köpfige Ermittlungskommission eingerichtet. Gesucht wird vor allem ein junges Paar, das vergangenen Donnerstag gegen 23 Uhr am Kiosk Kuni am Kunigundendamm unterwegs gewesen sein soll. Die beiden könnten wichtige Hinweise geben. Mehr Nachrichten aus der Region gibt's wieder um 8:30.
5: Dankeschön, Richard. Einen schönen guten Morgen. Um kurz nach 8 an diesem Freitag. Christian König aus der Wetterredaktion. Reicht die Puste vom Sonnenschein hoch Boris bis ins Wochenende?
6: Das wird nicht mehr ganz hinhauen. Sonne pur gibt's auf jeden Fall noch bis heute Abend. Und es wird sehr warm mit 27 bis 30 Grad. Dann kommen aber schon mal Wolken über Nacht bei 11 Grad. Und das Wochenende ist generell eher durchwachsen. Mit teils auch Schauern und Gewittern. Aber wann und wo, wie heftig die kommen, ist schwer zu sagen. Dampfiger wird es auf jeden Fall bei 26 bis 28 und dann am Sonntag noch 23 bis 25 Grad.
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7: Und da habe ich drei Blitzer für euch. Einmal die A73 Bamberg-Lichtenfels bei Memmelsdorf 100. B505 Hirscheid-Bamberg an der neuen Abfahrt Strullendorf in der Baustelle der Blitzeranhänger 50. Und Rossdach beim Feuerwehrhaus hier in beide Richtungen. Habt ihr noch was entdeckt? Die Studio- und WhatsApp-Hotline 0951 98 29 029.
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7: Schönen Freitag.
5: Guten Morgen.

0: Und wenn ihr Richtung Italien fahren wollt, Brenner, denkt dran, ja, morgen ist der Ausnahmezustand. Wegen einer Demo gesperrt. Deswegen heute schon sehr, sehr reger Verkehr erwartet.
1: Ja, und dann erst wieder am Sonntag durchfahren. Es ist nichts möglich, es gibt auch keine Umleitungsstrecken.
0: Und deswegen gibt es bei uns die besten Ausflugstipps für die schönste Region der Welt.
1: Wir bleiben einfach da.
0: Ja, neuer Ausflugstipp gleich. 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

0: Mit Leonie und Simple Life geht's Richtung Wochenende. Hier ist Radio Bamberg, perfekt geweckt am Freitag. Einen schönen guten Morgen um 12 nach 8. Und bei diesen sommerlichen Temperaturen hat man doch direkt Lust auf einen tollen Ausflug, oder?
1: Auf jeden Fall. Und wir müssen überhaupt nicht weit wegfahren, ja? Denn wir leben in der schönsten Region der Welt und haben tolle Tipps, auch in der Fränkischen Schweiz für euch.
0: Jutta Schindler aus der Radio Bamberg Redaktion hat sich da mal mit der Touristinformation aus Wiesental zusammengesetzt.
2: Ein Ausflug für groß und klein. Nicht zu anstrengend, aber mal was Neues. Kein Problem. Katja Schönhöfer-Huhn von der Touristinformation Wiesental, die hat da einen Geheimtipp.
3: Die kleine Breitberger Ritter- und Höhlenrunde. Geeignet ist sie vor allen Dingen für Familien mit Kindern, gerne mit der Kraxe, allerdings nicht mit dem Kinderwagen.
2: Was genau gibt's denn auf der Route zu sehen?
3: Man findet viele Highlights. Zuerst einmal natürlich die Binghöhle als Schauhöhle mit tollen Kindertagen momentan. Sie hat auch nur 9 Grad, also ist eine tolle Abkühlung. Aber auch die Streitburg kann man besichtigen, hat einen tollen Fernblick. Und hier ist auch das Lochgefängnis, da kann man wirklich das Gruseln lernen.
2: Also ein toller Weg durch die ganze Gegend, übrigens überwiegend am oder im Wald. Heißt, hier wandert ihr vor allem im Schatten. Und nach dem Wandern?
3: In Streitberg gibt es viele Einkehrmöglichkeiten, vom Imbiss über Cafés bis hin zu Gaststätten. Da ist, denke ich, für jeden was dabei.
2: Perfekt. Und das Beste, ihr könnt einfach mit dem Auto anreisen oder sogar mit den öffentlichen Verkehrsmitteln nach Streitberg fahren.
0: Dankeschön, Jutta. Klingt nach einem tollen Ausflug, ja. Also momentan ja noch Pfingstferien. Insofern wünschen wir ganz viel Spaß und ein wunderschönes Wochenende. Achtung, jetzt passende Musik zu diesem Wetter. Khaled und Aisha.

0: Ja, der Song bewirkt bei mir was, muss ich sagen. Also der macht irgendwie gute Laune.
1: Khaled,
0: Aisha. 18 Minuten nach 8, wenn ihr heute über den Gartenzaun schaut, dann einfach mal freundlicher winken als sonst. Denn heute ist Tag der Nachbarschaft.
1: Schön.
0: An diesem 29. Mai.
1: Wir grüßen alle Nachbarn.
0: Ja, ist ja schön, wenn man tolle Nachbarn hat, muss man sagen. Heute, wettermäßig, sind wir noch relativ stabil unterwegs. Viel Sonnenschein, Temperaturen 27 bis 30. Ein bisschen unbeständiger wird das Wochenende.
1: Stabil. A73 Blitzer, Bamberg-Lichtenfels bei Memmelsdorf 100. Neu, B470 Oelsdorf als Eingang aus Adelsdorf kommend. 505 Abfahrt Strullendorf und in Rostach am Feuerwehrhaus. Gute Fahrt.
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3: Alles, was wir Menschen so in die Welt setzen, muss ja irgendwann mal von irgendwem erfunden worden sein. Manchmal spielt natürlich auch der Zufall eine Rolle, wie bei der Mikrowelle. Ist versehentlich beim Betrieb einer Radaranlage erfunden worden. Ist so. Der Günther, der hat allerdings nachgedacht bei seiner Erfindung. Günther war nämlich Verkehrspolizist in den 50er Jahren in Halle. Und da, wo er eben verkehrte als Verkehrspolizist, da gab es immer wieder Unfälle. Lag nicht an ihm. Die Unfälle passierten eher nachts, da war er schon nicht mehr da. Jedenfalls ist er zu seinem Verkehrspolizisten-Chef gegangen und hat gesagt, ich brauche einen Eimer weiße Farbe und einen dicken Pinsel. Hat er bekommen, dann hat er losgelegt. Er malte einen 60 Meter langen durchgezogenen Mittelstreifen auf die Fahrbahn, dann war die Farbe leider leer. Und um Farbe zu sparen, hat er danach einfach zwischen den Streifen einen Abstand gelassen. Und so entstand in Halle der erste Mittelstreifen. Mal durchgezogen, mal mit Abstand. Im Grunde hat er zwei Mittelstreifen erfunden, den, wenn es gefährlich wird und den, wenn es ungefährlich ist. Also der Günther aus Halle, Respekt, so einfach schützt man Menschenleben. Denn es erübrigt sich wohl zu sagen, dass die Unfallzahlen dort erheblich zurückgingen und das Projekt Mittelstreifen in ganz Deutschland Schule machte. So, das war die Geschichte von Günther aus Halle.
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0: Kamelad und Hack Yourself, ganz neu hier bei Radio Bamberg. Einen schönen guten Morgen. Ein Gerangel gab es gestern zwischen Jugendlichen und dem Sicherheitsdienst, und zwar beim Bamberger Stadionbad. Mehr Infos gleich in den Radio Bamberg Nachrichten um 8:30 mit Richard Pattberg.
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3: Um 8:30 im Studio Richard Packer. Einen schönen guten Morgen. Mit Blick auf kommende Hitzewellen setzt die Stadt Forchheim auf mehr Grün in der Innenstadt. In der Hornschuhallee sind jetzt 3 große Pflanzbehälter, sogenannte Greenpoints, aufgestellt worden. Sie ersetzen abgestorbene Bäume und sollen für mehr Schatten und Abkühlung sorgen. Die bepflanzten grünen Oasen wurden vom Gartenamt gestaltet und enthalten hitzebeständige Sträucher, Blumen und Grünpflanzen, so die Stadt aktuell. Zusätzlich gibt es integrierte Wasserspeicher und Sitzbänke zum Verweilen. Die Anschaffung der Greenpoints war bereits im vergangenen Jahr vom Stadtrat beschlossen worden. Hintergrund ist unter anderem die zunehmende Aufheizung der Innenstadt. Rund ums Stadionbad in Bamberg waren gestern Abend einige Streifenwagen der Polizei zu sehen. Der Hintergrund, wie die Polizei berichtet, war es zunächst gegen 19:45 zu einer Auseinandersetzung zwischen 2 Jugendlichen und Security-Mitarbeitern gekommen. Ein Jugendlicher wollte wohl über den Sichtschutz in eine andere Kabine schauen, was sein Kumpel so macht. Das rief einen Sicherheitsdienstmitarbeiter auf den Plan, der den Jugendlichen von der Trennwand holte. Es kam zu einer Rangelei, auch die Eltern der Heranwachsenden mischten sich wohl ein. Die beiden Jugendlichen und ein Security-Mitarbeiter wurden laut Polizei leicht verletzt. Die Erlanger Bergkirchweih zieht Besucher aus ganz Deutschland an, nicht nur aus der Region Bamberg-Forchheim. Laut einer Mobilfunkdatenanalyse sind in der ersten Festhälfte Menschen aus mehr als 270 Landkreisen und kreisfreien Städten angereist. Insgesamt wurden zwischen dem 21. und 26. Mai mehr als 640.000 Besucher gezählt. Selbst aus Nordfriesland, Hamburg und Berlin kamen Gäste nach Erlangen zum Feiern. Auch Besucher aus dem Ausland waren dabei, ihr Anteil lag aber nur bei 4,5%. Die meisten Gäste kommen weiterhin aus Erlangen sowie selbst aus der Region Nürnberg und ja Forchheim-Bamberg. Besonders voll war es am ersten Samstagabend mit rund 80.000 Menschen gleichzeitig auf dem Berg.
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3: Künftig könnten Beschäftigte sich auch teilweise krankschreiben lassen. Geplant sind Arbeitsunfähigkeiten zu 25, 50 oder 75%. Das ist Teil des Sparpakets für die gesetzlichen Krankenkassen. Kritik kommt umgehend von der Kassenärztlichen Bundesvereinigung. Sie hält den zusätzlichen Aufwand für Arztpraxen kaum umsetzbar. In der Debatte um die Zukunft des 8-Stunden-Tags hat das arbeitgebernahe Institut der deutschen Wirtschaft vorgeschlagen, die Arbeitszeit zunächst nur für Büroberufe auszuweiten. Mit Blick auf den Arbeitsschutz könnte man sich in einem ersten Schritt auf Beschäftigte konzentrieren, wo keine Gesundheitsrisiken drohen, so die Begründung. Zeitgleich kommt eine Umfrage des Deutschen Gewerkschaftsbund zu dem Ergebnis, dass mehr als jeder Zweite weniger arbeiten möchte. 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
4: Vielen Dank, Richard. Einen schönen guten Morgen auch an Christian König aus der Wetterredaktion. Christian, brauen sich nach so viel Bilderbuchsonne ausgerechnet am Wochenende Gewitter zusammen?
5: Ja, diesmal klappt's nicht mit punktgenau Badewetter pur. Es wird wohl eher dampfig und wechselhafter werden übers ganze Wochenende. Und dann sind natürlich auch einige Schauer oder Gewitter möglich, die auch heftiger sein können. Morgen bei 26 bis 28, am Sonntag dann bei 23 bis 25 Grad. Also für alles, was draußen geplant ist, ein offenes Auge haben. Es kann auch mal etwas ungemütlicher werden, dass man dann halt flexibel genug reagiert.
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6: Servus, liebe Autofahrer. Es wird aktuell geblitzt und zwar auf der A73. Auffahrt Bamberg Süd.
7: Sorry.
6: Jetzt halt wieder. Geht wieder. A73, Auffahrt Bamberg Süd Richtung Nürnberg, hier auf der Brücke die 100. Dann A73, Bamberg Lichtenfels bei Memmelsdorf. 100. B470, Östdorf, Ortseingang aus Adelsdorf kommen. B505, Hirschheit Richtung Bamberg, an der neuen Abfahrt Strull, der Blitzer Anhänger und in Rostock am Feuerwehrhaus steht auch einer.

0: Gute Fahrt.
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3: Schönen Freitag. 9:05. Ja, wichtige Botschaft persönlich von mir. Lieber Papa, alles Gute zum Geburtstag. Ja, mein Dad wird heute ein Jahr älter. Wir sagen das Alter jetzt nicht dazu, aber Papa Manfred ist topfit. Und noch ein guter Kumpel von uns hat heute einen runden Geburtstag, nämlich Tobi Linz, der wird 30.
4: Man kann es kaum glauben, denn er hüpft ja rum wie ein 16-Jähriger, gell?
3: Das stimmt.
4: Ja. Lieber Tobi, vom ganzen Radio Bamberg-Team und von uns beiden natürlich, alles Liebe zum Geburtstag, aber nicht nur wir wollen dir gratulieren.
3: Nee, auch deine ganze Family ist unglaublich stolz, was du schon alles erreicht hast beim Fußball, Herzensverein FC Eintracht Bamberg. Über 17 Jahre dabei, hast dir schon jede Menge geleistet und auch beruflich läuft es bei dir richtig stark. Das alles macht deine Family ganz besonders stolz.
4: Deine Mama, die Jutta, Papa Peter, Bruder Rainer mit Sandra und Lara mit Familie wünschen dir alles Liebe und Gute. Und sie wollen noch ganz viele schöne Momente mit dir verbringen. Das ist doch wunderbar. Ja. Tobi, bis zum nächsten Mal am Schlenkerler. Alles Liebe so zum 30.
3: Ja. Sie lieben dich und Happy Birthday auch von uns. Jetzt Frankie Goes to Hollywood und Relax.

0: Wild and Free, Lena hier bei Radio Bamberg. Ab geht's ins Wochenende, 8.43 Uhr, einiges los, beispielsweise ja Open-Air-Kino auf dem Michelsberg im Kreuzgarten. Der Eintritt ist quasi frei, denn er wird übernommen von BMW Sperber und Radio Bamberg.
1: Die Infos radio-bamberg.de, reinklicken, das wird ganz wunderbar, geht ja am Nachmittag schon los. Und morgen Nachmittag auch eine tolle Veranstaltung in Forchheim.
0: Was war das?
1: Überall Musik. Ein tolles Festival mit vielen Bands und die Infos, die hat Radio Bamberg-Reporterin Anja Troll.
2: Sommerfeeling, Live-Musik, ein Drink in der Hand, durch die Altstadt schlendern und nebenbei auch noch einkaufen. Genau das bringt Überall Musik nach Forchheim. 8 Bands spielen auf 4 Bühnen mitten in der Innenstadt. Möglich wird das nur durch starke Unterstützung von Sponsoren, sagt Mitorganisator Frank Streit.
3: Ohne diese Sponsoren würde dieses Fest einfach nicht stattfinden können. Also weder letztes Jahr noch heuer. Das ist ein schön gesagtes Umsonst- und Draußen-Festival und Fest. Bedeutet eben keinen Eintritt. Da gilt ein ganz, ganz großer Dank an all diese Sponsoren.
2: Deshalb hat jede Bühne ihren eigenen Sponsor. Ortungslogistik, Heimvorteil, die VR-Bank Bamberg-Forchheim und Simon Hegele. Die sorgen auch fürs Familienprogramm mit Hüpfburg, Kindertattoos, Bastelaktionen und Hau den Lukas. Musikalisch setzt das Festival vor allem auf regionale Acts und unterschiedliche Genres. Musikverantwortlicher Dieter Zimmerer gibt einen Einblick.
4: Ein Highlight ist sicherlich die Pino Barone Band am Paradeplatz. Das italienische Flair zu

0: uns nach Vorheim bringt. Pop-Rock, Chansons, Italo-Pop, wie gesagt. Jeder wird seine Ecke finden.
1: Vielleicht ist euer Eckler ja bei der Band geteert und gefedert aus Forchheim oder den Lucky and the Heartbreakers aus Bamberg. Neben der Musik könnt ihr sogar shoppen. Bis 22 Uhr läuft nämlich die lange Einkaufsnacht. Perfekt für den Abend, sagt City-Managerin Susanne Winter.
2: Natürlich ist es ganz toll, wenn man dann auf dem Weg von der einen Bühne zur anderen auch in unsere wunderschönen kleinen Lädchen besuchen kann. Die sind nämlich ganz tolle Boutiquen und die haben sich auch wieder tolles Programm für euch überlegt.
1: Überall Musik. Ein Festival für die ganze Familie mit historischer Kulisse in Forchheim. Eintritt kostenlos. Also kommt vorbei und genießt den Tag in der Forchheimer Altstadt.
3: Dankeschön, Anja. Also morgen in Forchheim überall Musik und zwar ab 14 Uhr. Und noch viel mehr Veranstaltungen gibt es natürlich unter www.radio-bamberg.de. 8:46 Uhr ist perfekt geweckt am Freitag. Guten Morgen.

0: ist Rod Stewart und Have I Told You Lately That I Love You? 9:10, einen schönen guten Morgen. Auch an Christian König, wie schaut's denn aus heute?
1: Nach Sonne satt und bis 30 Grad wird's am Wochenende dampfiger, teils auch mit Schauern und Gewittern und dann weniger warm.
2: Achtung!
0: Ja, du.

0: das Arbeitshart.
1: War zu laut. Achtung, Achtung. Blitzer. A73 Auffahrt Bamberg Süd Richtung Nürnberg auf der Brücke 100. A73 Bamberg Lichtenfels bei Memmelsdorf. B74 Ösdorf Ortseingang aus Adelsdorf kommend. 505 bei Strullendorf an der neuen Ausfahrt und Rossdach am Feuerwehrhaus. Gute Fahrt.
0: Jetzt mit Raymond und Through the Eyes of a Child.

0: Ava Max und Salt hier bei Radio Bamberg. Einen schönen guten Morgen. Die Bundesregierung will am 8-Stunden-Tag rütteln. Mehr Infos gleich in den Radio Bamberg Nachrichten um 9 Uhr.
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15: Ich bin Oliver Urbanke. Guten Morgen. Die Bundesregierung

0: Regierung will am 8-Stunden-Tag rütteln. Statt der starren Begrenzung pro Tag soll es eine wöchentliche Höchstarbeitszeit geben. Aus Sicht von Gewerkschaften geht das an der Lebensrealität vieler Menschen vorbei. Katrin Müller berichtet.
1: Einkaufen, Haushalt, Kinder abholen. Viele Beschäftigte haben nach der Arbeit noch jede Menge zu erledigen. Von den befragten Männern mit Kind wünschen sich sogar fast 2/3 kürzere Arbeitszeiten. Etwa jede oder jeder dritte Befragte fühlt sich nach der Arbeit oft leer und ausgebrannt. Vom DGB heißt es zum Rütteln am 8-Stunden-Tag, wenn Beschäftigte bis zur Erschöpfung arbeiten, steigen nicht die Wachstumskräfte, sondern die Krankenstände und Unfallzahlen.
0: Bayern, Österreich und Italien bereiten sich auf die Sperrung der Brenner-Autobahn morgen vor. Polizei und ADAC rechnen mit erheblichen Verkehrsbehinderungen. Von 11 bis 19 Uhr ist sie wegen einer Demonstration offiziell gesperrt. Zu dem Protest aufgerufen hat der Bürgermeister der Gemeinde Gries am Brenner, um auf das wachsende Verkehrsaufkommen und die Belastung für die Anwohnerinnen und Anwohner vor Ort aufmerksam zu machen. Der Tarifstreit bei der Telekom ist vorbei. Arbeitgeber und die Gewerkschaft Verdi haben sich geeinigt. Ab August bekommen die rund 60.000 Beschäftigten 150 Euro pro Monat mehr. In einem Jahr gibt's dann nochmal 140 Euro obendrauf. Verdi-Mitglieder bekommen außerdem zum ersten Mal einen Extrabonus. Bis 2018 soll es zudem keine betriebsbedingten Kündigungen geben. Ein Bericht der Vereinten Nationen erhebt schwere Vorwürfe gegen israelische Soldaten und andere Sicherheitskräfte und wirft ihnen sexuelle Gewalt gegen Palästinenser vor. In dem Report von UN-Generalsekretär Guterres ist unter anderem die Rede von Vergewaltigungen und körperlicher Gewalt. Die israelische UN-Vertretung in New York reagierte empört und gab bekannt, den Kontakt mit dem Generalsekretariat abzubrechen. Im WM-Vorbereitungsquartier der DFB-11 bei Adidas in Herzogenaurach könnte es heute noch mal etwas lauter werden. Die Fußballnationalspieler bekommen Besuch von ihren Frauen, Freundinnen und Kindern. Im sogenannten Homeground gibt's dann noch mal die große Verabschiedung, bevor es morgen nach Frankfurt geht, wo am Sonntag das Testspiel gegen Finnland ansteht.
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3: Mit Richard Pattberger einen schönen guten Morgen. Eine Woche nach der tödlichen Gewalttat in der Hans-Böckler-Straße sucht die Kripo Bamberg weiter nach Zeugen. Dafür wurde eine 16-köpfige Ermittlungskommission eingerichtet. Gesucht wird ein junges Paar, das vergangenen Donnerstag gegen 23 Uhr am Kiosk Kuni am Kunigundendamm unterwegs gewesen sein soll. Die beiden könnten wichtige Hinweise geben. Bei dem Streit starb ein 46-jähriger Mann. Zwei Tatverdächtige sitzen wegen des Verdachts auf Totschlag in Untersuchungshaft. In den oberfränkischen Wäldern steigt die Waldbrandgefahr weiter an. Laut deutschem Wetterdienst gilt in weiten Teilen der Region bereits die zweithöchste Warnstufe. Entspannung wird erst mit Regen und Gewittern am Wochenende erwartet. Rauchen und offenes Feuer sind in den Wäldern derzeit verboten. Mehr Nachrichten aus der Region gibt's wieder um 9:30.
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4: Heute ist Hochburg, ist noch bei uns und beschert uns viel Sonnenschein. Temperaturen steigen auf 27 bis 30 Grad. In der Nacht dann wolkiger bei Tiefstwerten um 11. Und wir blicken auf die Radio Bamberg Aussichten. Für Bamberg, Forchheim und die Region morgen ein Sonne-Wolken-Mix, paar Schauer dabei oder auch Gewitter bei 26 bis 28. Zum Sonntag dann wechselhaft und recht windig mit einigen Schauern oder Gewittern bei 23 bis 25 Grad.
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5: Guten Morgen. Achtung, es wird geblitzt auf der A73 Auffahrt Bamberg Süd Richtung Nürnberg auf der Brücke 100. A73 Bamberg Lichtenfels bei Memmelsdorf 100. B470 Oesdorf als Eingang aus Adelsdorf kommend. B505 Hirscheid Bamberg an der neuen Abfahrt Strullendorf in der Baustelle der Blitzer Anhänger 50er Bereich und in Rossdach am Feuerwehrhaus hier in beide Richtungen. Habt ihr auch was entdeckt? Die Studio- und WhatsApp-Hotline 0951 98 29 029.
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5: Guten Morgen.
4: Morgen. Ab geht's ins Wochenende. Drei Juhu. Am Stück. Brian Adams dabei. James Morrison gemeinsam mit Nelly Furtado und hier Michael Jackson.
5: Und Stego, weißt du eigentlich, wer Germany's Next Topmodel gewonnen hat?
4: Ibo auf jeden Fall, oder?
5: Und Aurelie.
4: Ja.
5: Herzlichen Glückwunsch. Ich habe es nicht gesehen, aber ich habe es gerade gelesen. Wobei, ich habe es ja auch gestern schon gelesen.
4: Ja, also der Spoiler war korrekt.
5: Ja.

0: Brian Adams und The Best of Me um 16 Minuten nach 9. Schönen guten Morgen.
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0: Morgen geht's dann endlich los mit dem Playoff-Halbfinale. Spiel 1, Max-Schmeling-Halle, Berlin. Die Neuauflage vom Pokalfinale im Februar, also Alba Berlin gegen die Bamberg Baskets. Head Coach Anton Gavel, was muss man denn Alba vor allem wegnehmen, um da zu bestehen?
2: Ihr Tempo reduzieren, dass wir ein bisschen drosseln und dass wir sie in Halfcourt bekommen, weil sie normalerweise nach Korberfolg oder Misserfolg relativ sehr schnell nach vorne kommen. Und das sind die ersten Aufgaben, die wir erledigen müssen, genauso wie wir Hermansson und Kail kontrollieren. Das sind sicherlich die zwei Aufgaben für die Defense, die von mir auch wichtig sind. Und ich glaube, das absolut Wichtigste, dass wir besser rebounden, als wir das in den Begegnungen gegen die gemacht haben.
3: Bamberg, Stigo, hatte ja jetzt ein paar Tage frei, gell?
4: Ja, letztes Spiel am Samstag.
3: Das ist schon eine Zeit her. Die Berliner haben bis vorgestern noch gespielt.
4: Mittwochabend gab es Spiel 5 gegen Vechta, ja.
3: Ja, also wir haben Pause, die haben einen Flow. Vor- oder Nachteil?
2: Das hat sicherlich seine Vor- und Nachteile. Es geht halt darum, dass wir uns erst jetzt natürlich vorbereiten konnten. Und wir haben vorbereitet, aber wussten nicht genau, wer der Gegner sein wird. Es ist auch sicherlich in unserem Vorteil, dass wir nicht über komplette 5-Spiel-Serie gehen mussten, sondern unser Viertelfinale in 3 Spielen gewinnen konnten. Aber es ist alles so ein bisschen Vorteil und Nachteil dabei. Wir werden sehen am Samstag im ersten Spiel, wer davon profitiert hat.
0: Ja, Modus ja in diesem Jahr wieder 2-2-1, heißt jetzt 2 Auswärtsspiele in Berlin, dann haben von Leichnam unser erstes Heimspiel und eventuell morgen in einer Woche dann das zweite Heimspiel, also Spiel 4. Mhm. 3 Siege braucht's.
3: Wird auf alle Fälle eine spannende Geschichte und Radio Bamberg wird euch diese spannende Geschichte präsentieren, denn wir sind morgen live dabei, 16:30 aus Berlin. Stego, du machst dich auf den Weg.
0: Ja, freue mich sehr, war noch nie in der Max-Schmeling-Halle und da werden wir alle Emotionen reinpacken, bin mir sicher. Und hoffentlich den ersten Sieg einfahren. Also schaltet ein, morgen Jump 16:30.
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0: Sheeran und Sapphire hier bei Radio Bamberg. Einen schönen guten Morgen. Eine Rangelei gab es gestern beim Stadionbad in Bamberg. Was genau passiert ist, hört ihr gleich in den Radio Bamberg Nachrichten um 9:30 mit Richard Partberg.
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15: Um 9:30 im Studio Richard Pattenberg. Einen schönen guten Morgen. Eine Woche nach der tödlichen Gewalttat in der Hans-Böckler-Straße bittet die Kripo Bamberg weiter um Hinweise.

0: Hinweise. Dafür wurde eine 16-köpfige Ermittlungskommission eingerichtet. Im Fokus steht ein junges Paar, das am vergangenen Donnerstag gegen 23 Uhr am Kiosk Kuni am Kunigundendammstadt auswärts unterwegs gewesen sein soll. Die Polizei vermutet, dass die beiden wichtige Beobachtungen gemacht haben könnten. Bei dem Streit in einem Mehrfamilienhaus war ein 46-Jähriger tödlich verletzt worden. Gegen einen 33-jährigen Mann und eine 29-jährige Frau wurde Haftbefehl wegen des Verdachts auf Totschlag erlassen. Im Bamberger Stadionbad ist es gestern Abend zu einer Auseinandersetzung zwischen zwei Jugendlichen, Sicherheitsmitarbeitern und der Polizei gekommen. Die beiden 15-jährigen Brüder waren zuvor im Umkleidebereich aufgefallen. Als Sicherheitskräfte eingreifen wollten, kam es laut Polizei zu einer Rangelei. Später mischten sich auch noch die Eltern der Jugendlichen ein. Ein Vater soll die Beamten beleidigt und bedroht haben. Gegen ihn wurde schließlich Pfefferspray eingesetzt. Mehrere Beteiligte müssen sich nun wegen verschiedener Gewaltdelikte verantworten. Jetzt am Wochenende werden auch wieder viele Menschen aus der Region Bamberg-Forchheim auf den Berg nach Erlangen pilgern. Und damit sind sie nicht allein. Die Erlanger Bergkirchweih zieht Besucher aus ganz Deutschland und darüber hinaus an.
1: Das zeigt eine Mobilfunkdatenanalyse. Demnach kamen in der ersten Hälfte des Festes Menschen aus mehr als 270 Landkreisen und kreisfreien Städten nach Erlangen, so die dpa. Insgesamt wurden zwischen dem 21. und 26. Mai mehr als 640.000 Besucher gezählt. Einige nahmen dafür eine weite Anreise auf sich, unter anderem aus Nordfriesland, Hamburg und Berlin. Auch Gäste aus dem Ausland waren auf dem Berg. Jutta Schindler, Radio Bamberg Nachrichtenredaktion.
0: Die meisten Besucher kommen weiterhin aus Erlangen selbst, dem Landkreis Erlangen-Höchstadt und aus Nürnberg. Besonders voll war es am ersten Samstagabend mit rund 80.000 Menschen gleichzeitig auf dem Berg.
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0: Bayern, Österreich und Italien bereiten sich auf die Sperrung der Brenner-Autobahn morgen vor. Polizei und ADAC rechnen mit erheblichen Verkehrsbehinderungen. Von 11 bis 19 Uhr ist sie wegen einer Demo offiziell gesperrt. Zu dem Protest aufgerufen hat der Bürgermeister der Gemeinde Gries am Brenner, um auf das wachsende Verkehrsaufkommen und die Belastung für die Anwohner aufmerksam zu machen. Im WM-Vorbereitungsquartier der DFB-11 bei Adidas in Herzogenaurach könnte es heute etwas lauter und trubeliger werden. Die Fußballnationalspieler bekommen Besuch von ihren Frauen, Freundinnen und Kindern. Im sogenannten Homeground gibt's dann nochmal die große Verabschiedung, bevor es morgen nach Frankfurt geht, wo am Sonntag das Testspiel gegen Finnland ansteht. 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
3: Heute ist Hochbodis noch bei uns und beschert uns viel Sonnenschein. Temperaturen steigen auf 27 bis 30 Grad. In der Nacht dann wolkiger bei Tiefstwerten um 11. Und wir blicken auf die Radio Bamberg Aussichten. Für Bamberg, Forchheim und die Region morgen ein Sonne-Wolken-Mix, paar Schauer dabei oder auch Gewitter bei 26 bis 28. Zum Sonntag dann wechselhaft und recht windig mit einigen Schauern oder Gewittern bei 23 bis 25 Grad.
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4: Guten Morgen. Achtung, es wird geblitzt auf der A73 Auffahrt Bamberg Süd Richtung Nürnberg auf der Brücke 100. A73 Bamberg Lichtenfels bei Memmelsdorf 100. B470 Oelsdorf, Ortseingang aus Adelsdorf kommend. B505 Hirscheid Bamberg an der neuen Abfahrt Strullendorf in der Baustelle der Blitzer Anhänger 50er Bereich. Und in Rostach am Feuerwehrhaus hier in beide Richtungen. Habt ihr auch was entdeckt? Die Studio- und WhatsApp-Hotline 0951 98 29 029.
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4: Servus, guten Morgen.
3: Morgen, ab geht's ins Wochenende, gleich mit Grönemeyer und Alkohol. Und das hier, Kungs on this Girl.

0: Schönen guten Morgen mit Perfekt geweckt an diesem Freitag. Heute der 29. Mai, Geburtstagskind des Tages, ist Elias Mbarek. Der wird 44, der Schauspieler. Mein Papa hat heute auch Geburtstag. Happy Birthday. Und heute Morgen schon gehört, auch unser guter Bekannter Tobi Linz vom FC Eintracht Bamberg. Heute 30.
1: Und da passt der Herr Grünemann mit Alkohol auch wieder ganz wunderbar dazu. Es ist Wochenende. Wir freuen uns und haben jetzt für euch das Tagebuch der Hits.
2: 29. Mai 2014. Crow ist mit Traum neu in den Charts.
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2: Carlo Weibel wird 1990 in Mutlangen im Schwabenland geboren. Er ist als Kind immer schon kreativ. Nach seinem Realschulabschluss macht er eine Ausbildung zum Mediengestalter und zeichnet nebenher Cartoons. Aber die Musik ist auch immer schon ein Teil seines Lebens. Seit er 16 ist, ist er online in der RBA, der Rheinliga Battle Arena, zugange. Hier gibt es Rap-Battles online, einer gegen einen. Und die Zuschauer können abstimmen, wer gewinnt. Er macht sich damals noch als Lyric einen Namen und wird dort von Rapper Kaas entdeckt. Durch ihn bekommt er seinen ersten Plattenvertrag. Mit der ersten Single Easy geht es dann über Nacht ganz schnell. Er wird zum Gesicht des Deutschrap der 10er Jahre. Und er legt 2014 mit seinem zweiten Album Melodie direkt nach. Und

0: Robin Beck und First Time hier bei Radio Bamberg. Das ist die echte Abwechslung bei eurem Lieblingssender. Das war perfekt geweckt. In dieser Woche mit Stego und Fabi. Jetzt viel Spaß mit Jörg ab 10.
1: Es war richtig romantisch,
0: Stego. Schon, ne?
1: Ja, irgendwie passt auch schon. Zu dem Lied. Ja, morgen ist total verrückt. Jetzt gibt's Jörg ab 10 und morgen hören wir uns alle wieder.
0: Jawohl.
1: Pünktlich zum Basketball. Ich im Studio und du in Berlin. Das wird super.
0: Unbedingt einschalten. Hoffentlich mit der 1-0-Führung für unsere Bamberg Baskets. Ja. Schönes Wochenende. Tschüss. Genießt es.

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18: Ich bin Oliver Urbanke. Die Zahl der Arbeitslosen in Bayern ist im Mai um fast 9.200 zurückgegangen. Knapp 313.600 Menschen im Freistaat waren nach Zahlen der Bundesagentur für Arbeit ohne Job. Das ergibt eine Arbeitslosenquote von 4%. Janina Singer berichtet.
19: Es gibt gut 7.000 Arbeitslose mehr als letztes Jahr in Bayern, aber dieses Plus im Vorjahresvergleich fällt geringer aus als zuletzt. Und der im Mai übliche Rückgang der Arbeitslosenzahl ist dieses Jahr deutlicher als in den letzten Jahren. Von einer Erholung am Arbeitsmarkt könne man aber noch nicht sprechen, sagt die Arbeitsagentur.
18: Im Bierland Deutschland wird das alkoholfreie Bier immer beliebter. Inzwischen ist jeder neunte Liter Bier, der getrunken

0: wird, alkoholfrei. Das zeigen Zahlen vom Deutschen Brauerbund. 2019 war es nur jeder 12. Liter. Der Pro-Kopf-Verbrauch von Bier lag im vergangenen Jahr bei rund 84 Litern. Die Kassenärzte warnen vor erheblichen Umsetzungsproblemen bei der geplanten Teilkrankschreibung im Job. Der Aufwand für die Praxen, sich für eine kluge Entscheidung bei den Arbeitgebern nach den Vor-Ort-Bedingungen zu erkundigen, sei vollkommen unleistbar, heißt es. Angesichts hoher Fehlzeiten im Job sollten Beschäftigte sich bei längeren Erkrankungen auch nur teilweise krankschreiben lassen können. Und zwar 25%, 50% oder 75%, so der Plan der Regierung. Nach dem Einschlag einer russischen Drohne in ein Wohnhaus im Osten Rumäniens verlangt das EU- und NATO-Land mehr Mittel zur Abwehr. Wie das Außenministerium in Bukarest mitgeteilt hat, habe man das NATO-Generalsekretariat um schnelle Lieferungen von Drohnenabwehrtechnik gebeten. Der Einschlag der Drohne hatte einen Brand im Hochhaus ausgelöst und zwei Menschen verletzt. Der Einschlagsort liegt in der Nähe eines ukrainischen Hafens, den Russland regelmäßig attackiert. Der deutsche Tennisstar Alexander Zverev ist bei den French Open in der dritten Runde heute Abend gefordert. Der Hamburger trifft als klarer Favorit auf den Franzosen Quentin Alice. Nach dem Aus des Weltranglisten-Ersten Jannik Sinner aus Italien ist Zverev der heißeste Anwärter für den Titel. Es wäre sein erster Triumph bei einem Grand-Slam-Turnier.
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2: Mit Richard Pattberg. Der designierte neue General Manager der Bayreuther Festspiele, Matthias Rädel, kommt später als geplant nach Bayreuth. Laut Medienberichten soll der Wechsel von der Deutschen Oper Berlin nun erst im Herbst erfolgen. Ursprünglich sollte Rädel ab Januar gemeinsam mit Festspielleiterin Katharina Wagner die Festspiele führen. Bisher vereinte Katharina Wagner sowohl die künstlerische Leitung als auch die Geschäftsführung in einer Person. Mit dem neuen General Manager würde diese Macht erstmals geteilt. Mehr Nachrichten aus der Region gibt's wieder um 10:30.
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3: Boris ist bei uns, hoch Boris, und auch er bringt heute viel Sonnenschein bei uns und das bei warmen 27 bis 30 Grad. Die Radio Bamberg Aussichten für Bamberg-Forchheim und die Region, Blick aufs Wochenende. Morgen Sonne-Wolken-Mix, ein paar Schauer oder Gewitter können hier mit dabei sein. Am Sonntag wechselhaft, recht windig, ebenfalls vereinzelt hier Schauer oder Gewitter bei 23 bis 25 Grad.
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3: Vorsichtig bitte auf der A3 Nürnberg Richtung Würzburg. Zwischen Höchstadt Nord und Schlüsselfeld Gefahr durch Gegenstände auf der Fahrbahn. Da liegen immer noch Reifenteile. Da steht ein defekter LKW. Geblitzt wird B505 Hirscheid Richtung Bamberg an der 9 Abfahrt Strullendorf in der Baustelle. Da steht der Blitzanhänger. B470 Östdorf, Ortseingang aus Richtung Adelsdorf. Dann wird geblitzt A73 Bamberg-Lichtenfels bei Memmelsdorf und A73 Auffahrt Bamberg-Süd Richtung Nürnberg auf der Brücke. 100 sind hier erlaubt. Habt ihr auch noch was gesehen? Die Studio- und WhatsApp-Hotline 0951 98 29 029. Dankeschön.
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3: Wünsche euch einen wunderschönen Freitag, Halbzeit fast der Pfingstferien. Und wenn ihr vielleicht Lust habt, einen Ausflug zu machen, dann besucht doch zum Beispiel das Paul-Mahr-Museum hier bei uns in der Region. Mehr dazu gibt's gleich hier bei Radio Bamberg. 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

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Er ist eine große Berühmtheit aus unserer Region, Paul Maar, Erfinder des SAMS. Seit letztem Jahr ist klar, es wird in Zukunft ein Paul Maar Museum in Hallstatt geben.

0: im Landkreis Bamberg und seitdem gibt's aber keine Neuigkeiten mehr. Jutta Schindler aus der Radio Bamberg Redaktion hat sich deshalb mal schlau gemacht.
1: Das Erste, an das man bei einem Paul-Marr-Museum denkt, ist natürlich das SAMS und selbstverständlich wird das auch einen großen Teil des Paul-Marr-Museums in Anspruch nehmen. Auf was wir uns da noch so freuen dürfen, das weiß Hallstatts Bürgermeister Thomas Söder.
2: Ja, also zum Beispiel, es gibt Figuren, es gibt Filmrequisiten, es gibt natürlich von Paul Marr sehr viele Bilder und Illustrationen, die er gemalt hat im Laufe seiner Zeit. Es gibt natürlich auch verschiedene Drehbücher, die er geschrieben hat zu den verschiedenen Filmen oder Theateraufführungen und viele persönliche Dinge, die er auch gesammelt hat.
1: Also jede Menge und das Museum bekommt aber auch noch eine Besonderheit.
2: Also es soll für jeden was dabei sein und es soll jedes Mal ein neues Erlebnis sein. Deshalb werden auch die digitalen Medien natürlich eine ganz große Rolle spielen. Frage auch mit künstlicher Intelligenz, ob dann manche Figuren zum Leben erwecken in dem Museum. Also es wird vieles mehr sein als ein normales Museum.
1: Klingt cool, aber das Wichtigste, wie ist denn jetzt der aktuelle Stand des Museums? Noch sieht die Fischergasse 4 und 6 aus wie immer. Von der Baustelle ist hier noch nichts zu sehen.
2: In der Bauphase sind wir auch schon relativ weit. Demnächst werden wir den Architekten beauftragen, der das Vorhaben dann auch umsetzen wird. Und da werden wir dann auch in die intensive Planungsphase kommen.
1: Und dann sollte das Museum in ungefähr 2 bis 3 Jahren fertiggestellt werden.
0: Dankeschön, Jutta. Das Paul-Marr-Museum in Hallstatt im Landkreis Bamberg. Und wenn es soweit ist, dann erfahrt ihr es natürlich hier bei Radio Bamberg.

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17: Um halb elf im Studio Richard Pattberg. Im Bamberger Stadionbad hat es gestern Abend einen größeren Polizeieinsatz gegeben. Nach Angaben der Beamten waren zwei 15-jährige Brüder im Umkleidebereich aufgefallen. Als Sicherheitsmitarbeiter eingreifen wollten, eskalierte die Situation und es kam zu einer körperlichen Auseinandersetzung. Im weiteren Verlauf sollen sich auch die Eltern der Jugendlichen eingemischt haben. Ein Vater wird beschuldigt, Polizeibeamte beleidigt und bedroht zu haben. Gegen ihn setzten die Einsatzkräfte schließlich Pfefferspray ein. Mehrere Beteiligte müssen sich jetzt wegen unterschiedlicher Gewalt Delikte verantworten. Langsam wird es ernst. Der Erfinder des Sams- und Kinderbuchautor Paul Maar ist weit über die Grenzen Bambergs hinaus bekannt. Jetzt soll es auch ein Paul-Maar-Museum in Hals

0: Stadt geben. Die Planungen dafür laufen ja schon länger. Hallstatts erster Bürgermeister Thomas Söder mit dem aktuellen Stand.
1: Also in der Konzeption sind wir schon relativ weit. Also wir haben unser Konzept auch schon im Herbst vorgestellt. Wir sind beim Sammlungsaufbau. Da haben wir schon über 5000 Exponate, die wir gesichtet haben und auch schon archiviert haben. In der Bauphase sind wir auch schon relativ weit. Demnächst werden wir den Architekten beauftragen, der das Vorhaben dann auch umsetzen wird. Und da werden wir dann auch in intensive Planungsphase kommen.
0: Das Museum soll in der Fischergasse 4 und 6 entstehen. Das Areal wird komplett umgebaut. Unter anderem soll dort dann auch einmal ein Lesegarten entstehen. Fertig sein soll das Museum in zwei bis drei Jahren. Entschuldigung. Mit Blick auf kommende Hitzewellen setzt die Stadt Forchheim auf mehr Grün in der Innenstadt. In der Hornschuchallee sind jetzt drei große Pflanzbehälter, sogenannte Green Points, aufgestellt worden. Sie ersetzen abgestorbene Bäume und sollen für mehr Schatten und Abkühlung sorgen. Die bepflanzten Grünoasen wurden vom Gartenamt gestaltet und enthalten hitzebeständige Sträucher, Blumen und Grünpflanzen, so die Stadt. Zusätzlich gibt es integrierte Wasserspeicher und Sitzbänke zum Verweilen. Die Anschaffung der Green Points war bereits im vergangenen Jahr vom Stadtrat beschlossen worden. Hintergrund ist unter anderem die zunehmende Aufheizung der Forchheimer Innenstadt.
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0: Der frühere Bundesverkehrsminister Andreas Scheuer soll sich wegen des Vorwurfs der Falschaussage im Zusammenhang mit der gescheiterten Pkw-Maut vor Gericht verantworten. Das Landgericht Berlin hat eine Anklage zugelassen, wie eine Gerichtssprecherin mitteilte. Der ehemalige CSU-Minister weist den Vorwurf zurück. Wer morgen Richtung Süden unterwegs ist, muss mit erheblichen Verkehrsproblemen rechnen. Die Brenner Autobahn wird wegen einer Protestaktion in Österreich komplett gesperrt. Schon heute werden deshalb mehr Verkehr und Staus erwartet. Mit der Demo protestiert die Gemeinde Gries gegen die hohe Verkehrsbelastung durch Lärm, Feinstaub und überlastete Straßen. 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
3: Sonnenschein pur haben wir heute den ganzen Tag bei 27 bis 30 Grad. Wir blicken mal aufs Wochenende. Christian König aus der Radio Bamberg Wetterredaktion. Es soll ja ein bisschen einen Umschwung geben. Gibt sogar Unwetter teilweise bei uns?
4: Also es kann gut sein, dass vor allem in der zweiten Tageshälfte sowohl am Samstag als auch am Sonntag wolkenbruchartiger Regen örtlich auftritt, mit starken bis stürmischen Böen zu Beginn eines Gewitters, vielleicht sogar kleineren Hagelkörnern. Also man sollte auf jeden Fall, wenn es größere Touren nach draußen gibt oder man eine Veranstaltung im Freien feiern möchte, einen offenen Blick an den Himmel haben, denn die Gewitter können es dann in sich haben und so viel haben wir in der Sorte ja in dem Jahr noch nicht erlebt.
3: Dankeschön, Christian.
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3: A73 Bamberg Richtung Nürnberg zwischen Memmelsdorf und Bamberg Ost. Dichter Verkehr, da braucht ihr 2 Minuten länger. Es wird geblitzt. B470 Östdorf, Ortseingang aus Richtung Adelsdorf. Dann B505 Herscheid Richtung Bamberg an der neuen Abfahrt Strullendorf in der Baustelle, da steht der Blitzanhänger. A73 Bamberg-Lichtenfels bei Memmelsdorf und, das ist ein bisschen verwirrend, es wird geblitzt auf der A73, also wenn man Richtung A73 fährt, Berliner Ring, Ausfahrt oder Einfahrt Bamberg Süd auf der Brücke, also Richtung Nürnberg, da sind 100 erlaubt, oben steht der Blitzer, aber unten steht das Auto für den Blitzer, also es wird nicht Richtung B505 geblitzt, sondern Autobahnauffahrt Richtung Bamberg Süd. Habt ihr auch noch was gesehen? Die Studio- und WhatsApp-Hotline 0951 98 29 029. Dankeschön.
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0: Mit Ordinary hatte er seinen weltweiten Durchbruch. Das ist neu bei Radio Bamberg. Alex Warren und Forever Dream. Hier ist Radio Bamberg am Freitag, 11:50.
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0: Ende April wurde sie feierlich wieder eröffnet, die Klosterkirche St. Michael in Bamberg. Dieses Wochenende wird sie zur Kulisse für den Kinosommer 2026 mit Radio Bamberg. Und jeden Tag könnt ihr auf einer großen LED-Bildwand tolle Filme mit Bamberg-Bezug sehen. Radio Bamberg-Geschäftsführer Mischa Salzmann, wo genau ist das denn und was steht denn heute am Freitag auf dem Programm?
2: Im Kreuzgarten, also quasi im Innenhof von Michelsberg. Das ist eine ganz wunderbare Location. Dort steht eine riesengroße LED-Wand und dort ist heute zum Beispiel zum Auftakt am Nachmittag für die Kinder ab 16 Uhr das Sams im Glück zu sehen, in Bamberg gedreht. Also absolut familiengeeignet. Einlass ist da um 15.30 Uhr und am Abend dann um 19 Uhr Einlass für Der Name der Rose in der restaurierten Fassung. Der Eintritt für die Besucher ist frei, den übernehmen das Autohaus Sperber und auch Radio Bamberg, aber es gibt nur 150 Plätze, also bitte rechtzeitig da sein.
0: Dankeschön. Mischa, morgen am Samstag gibt es dann die Filme Die Schule der magischen Tiere 4 und Konklave im fränkischen Kinosommer in toller Atmosphäre im Klostergarten St. Michael in Bamberg. Mehr Infos zum Programm gibt es auch unter fränkischer-kinosommer.de.

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17: Ich bin Oliver Urbanke. Hat Ex-Verkehrsminister Scheuer im Zusammenhang mit der gescheiterten PKW-Maut gelogen? Das soll jetzt das Landgericht Berlin klären, das eine Anklage wegen Falschaussage zugelassen hat. Die Berliner Staatsanwaltschaft wirft dem 51-Jährigen vor dem Mautuntersuchungsausschuss des Bundestags gelogen zu haben. Scheuer weist den Vorwurf zurück. Die gescheiterte Maut hat die Steuerzahler rund 240 Millionen Euro gekostet. Ob der aktuelle Tankrabatt der Bundesregierung nach dem 1. Juli verlängert wird, ist noch unklar. Brandenburgs Regierungschef Woidke hält eine Verlängerung für sinnvoll. Katrin Müller berichtet.
18: Der Tankrabatt hat gewirkt und muss klar verlängert werden, so Brandenburgs Ministerpräsident Woidke. Schließlich müssten Pendlerinnen und Pendler weiterhin zur Arbeit kommen und der Verdienst dürfe am Ende nicht komplett von den hohen Sprit- und Energiepreisen aufgefressen werden. Verbraucherschützer sehen den Tankrabatt und eine mögliche Verlängerung allerdings kritisch. Sie werfen den Mineralölkonzernen vor, die Steuersenkung immer noch nicht vollständig an die Kundinnen und Kunden weiterzugeben.
17: Die Arbeitslosigkeit im Freistaat ist im Mai leicht zurückgegangen. 313.600 Menschen waren arbeitslos gemeldet. Das sind rund 9.200 weniger als im April. Wie die Bundesagentur für Arbeit in Nürnberg weiter mitteilt, lag die Arbeitslosenquote im Mai bei 4%. Im April waren es noch 4,1%. Der

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0: Rückgang sei saisonbedingt üblich, heißt es von der Agentur. Mehr als jeder zweite Beschäftigte in Deutschland wünscht sich kürzere Arbeitszeiten. Bei Männern mit Kind sind es sogar 63%, wie eine Umfrage im Auftrag des Deutschen Gewerkschaftsbunds zeigt. Männer arbeiten laut der Umfrage im Durchschnitt 37,1 Stunden, Frauen 30,8 Stunden pro Woche. Die aktuelle Arbeitszeitdebatte gehe an der Lebenswirklichkeit von Familien komplett vorbei, so der DGB. Der Fahrdienstvermittler Uber führt in Deutschland eine neue In-App-Funktion ein, die es Fahrgästen erlaubt, während der Fahrt den Ton im Fahrzeug aufzuzeichnen. Das Unternehmen möchte damit das Sicherheitsgefühl der Nutzerinnen und Nutzer stärken. Das Tool erweitert das bestehende Sicherheitsangebot der Plattform, zudem bereits Funktionen wie das Teilen des Standorts mit Kontakten oder ein In-App-Notruf gehören.
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2: Mit Richard Pattberg. Das Ausbaugewerbe, also zum Beispiel Heizungsbauer, Maler, Fliesenleger oder Elektriker, läuft es in Oberfranken gerade nicht sehr gut. Das betrifft in der Region etwa 140 Betriebe und fast 6.500 Mitarbeiter. Nach aktuellen Zahlen des Landesamts für Statistik sind die Umsätze in der Branche im ersten Quartal über 5% im Vergleich zum Vorjahr zurückgegangen. Damit verzeichnet das Ausbaugewerbe in Oberfranken den stärksten Rückgang in Bayern. Mehr Nachrichten aus der Region gibt's wieder um 11:30.
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3: Das ist schön heute an diesem Freitag. Die Sonne, die scheint. Es wird richtig schön warm. Im Tagesverlauf 27 bis 30 Grad. Die Radio Bamberg Aussichten für Bamberg, Forchheim und die Region. Blick aufs Wochenende. Morgen und am Sonntag haben wir Sonne-Wolken-Mix. Teilweise kommt Regen auf uns zu. Bei 26 bis 28, morgen 23 bis 25 Grad am Sonntag.
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3: A73 Bamberg Richtung Nürnberg. Zwischen Memmelsdorf und Bamberg Süd. 1 Kilometer stockender Verkehr, braucht ihr 2 Minuten länger. Dann zwischen dem Kreuz Bamberg und Bamberg Ost. Da gibt es eine Baustelle. Denkt da dran, wenn ihr in Lang fahrt. Geblitzt wird B470 Östorf, Ortseingang aus Richtung Adelsdorf. B505 Herscheid Richtung Bamberg an der 9 Abfahrt Strulmdorf. In der Baustelle, da steht der Blitzanhänger. A73 Bamberg-Lichtenfels nach der Ausfahrt Memmelsdorf. Und geblitzt wird auch noch Bamberg-Berliner Ring Richtung Autobahnauffahrt Bamberg Süd. Auf der Brücke wird geblitzt Richtung Nürnberg. 100 sind hier erlaubt. Habt ihr auch noch was gesehen? Die Studio- und WhatsApp-Hotline 0951 98 29 029. Dankeschön und gute Fahrt.
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3: Wir schauen mal ganz kurz zum Sport. Also der Halbfinalgegner von Bamberg Baskets steht fest. Man trifft auf Alba Berlin. Das erste Spiel ist morgen. Wir sind live dabei in der Max-Schmeling-Halle in Berlin und werden das Spiel natürlich für euch übertragen. Auf jeden Fall dabei sein. Und wir sagen herzlichen Glückwunsch an Luke Littler. Er gewinnt im Finale gegen Luke Humphreys. Premier League. Also hat er gewonnen und damit kriegt er ein Preisgeld, haltet euch fest, von 350.000 Pfund. Herzlichen Glückwunsch. Ich bin gespannt, wer diesen jungen Mann schlagen kann. Luke Littler, unglaublich. Gleich heißt bei uns wieder Marleen lernt Fränkisch, nur hier bei Radio Bamberg. Wir sind gespannt auf das neue Wort, das Marleen lernt.

0: gemerkt. Marleen lernt Fränkisch.
1: Wir sind lange noch nicht am Ende. Es gibt so viele schöne, tolle fränkische Wörter, die Marleen noch lernen muss.
2: Ja, ich freue mich da jede Woche drauf, muss ich ganz ehrlich gestehen, weil es sind immer sehr, sehr lustige Wörter. Ich finde, manchmal hört sich das so lustig an, also so süß lustig. Und ich habe ja schon öfter mal gesagt, es ist im Fränkischen so super schwer, weil da kommen Wörter und man kann sie einfach nicht ableiten. Also so ein bisschen was, wo man sagt, ich könnte mal von alleine drauf kommen. Nee, meistens nicht der Fall.
1: Aber sie hören sich alle toll an.
2: Ja.
1: Kerstin aus Geisfeld. Hallo.
3: Hallo.
1: Du bist echte Fränkin?
3: Jawohl, so ist es.
1: Und du hast ein neues Wort für Marleen.
3: Genau, ich habe mir das Wort

0: Scherzer überlegt.
1: Scherzer. Scherzer.
2: Nee, Schatzer, nicht R, sondern Schatzer.
1: Schatzer.
2: Schatzer, also quasi mit Z und hinten E.
1: Schatzer.
2: Schatzer.
1: Schatzer. Oh, spreche ich es richtig aus, Kerstin? Schatzer?
0: Ist richtig.
1: Ist
0: ja,
1: richtig.
0: Hört sich gut an.
1: Hört sich schon mal gut an. Hört sich fränkisch an? Perfekt. Oh, Schatzer.
2: Kerstin, könntest du uns mal einen Beispielsatz geben mit dem schönen Wort Schatzer?
0: Ja, meine Oma hat immer einen Schatzer getragen.
1: Deine Oma hat immer einen Schatzer getragen. Vielleicht könntest du also ich weiß, dass meine Oma hat früher immer so Röcke angehabt. Vielleicht so einen Rock?
0: Nee.
1: Nein, okay. Ganz daneben. Das muss ja ein Kleidungsstück sein.
0: Ja.
2: Aber man kann ihr vielleicht noch einen Tipp geben. Also man hat das heute auch noch an.
1: Auch noch?
0: Ja. Richtig.
1: Habe ich es vielleicht manchmal an?
2: Nein.
1: Nein, okay. Ein Schatzer. Ich habe keine Ahnung. Was soll denn ein Schatzer sein?
2: Also, gib mal einen Tipp.
0: In der Küche wird es häufig getragen.
1: Eine Schürze?
0: Jawohl. Richtig.
1: Eine Schürze, der Schatzer. Schatzer. Ja, aber ne, wie soll man denn da drauf kommen? Okay, vielleicht ein bisschen sind sie ähnlich, die zwei Wörter. Aber Kerstin, ein sehr schönes Wort. Schatzer.
2: Trägst du noch einen Schatzer, Kerstin?
0: Nein.
2: Auch nicht, okay.
1: Ich weiß, wer immer einen Schatzer trägt, mein Papa.
2: Liebe Kerstin, vielen Dank für dieses tolle Wort. Marleen, cool. Sag's bitte nochmal.
1: Schatzer.
2: Lass mal so durchgehen, Kerstin.
0: Lass mal durchgehen.
2: Dankeschön.
1: Perfekt, danke dir.
2: Und schöne Grüße nach Reisfeld.
0: Dankeschön.
3: Aufgemerkt. Marleen lernt Fränkisch.

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6: Um 11:30 im Studio Richard Hartberg. Im Bamberger Stadionbad ist es gestern Abend zu einer Auseinandersetzung zwischen zwei Jugendlichen, Sicherheitsmitarbeitern und der Polizei gekommen. Die beiden 15-jährigen Brüder waren zuvor im Umkleidebereich aufgefallen. Als Sicherheitskräfte eingreifen wollten, kam es laut Polizei zu einer Rangelei. Später mischten sich auch die Eltern der Jugendlichen ein. Ein Vater soll die Beamten beleidigt und bedroht haben. Gegen ihn wurde schließlich Pfefferspray eingesetzt. Mehrere Beteiligte müssen sich nun wegen verschiedener Gewaltdelikte verantworten. Jetzt am Wochenende werden auch wieder viele Menschen hier aus der Region Bamberg-Forchheim auf den Berg nach Erlangen pilgern und damit sind sie nicht allein. Die Erlanger Bergkirchweih zieht Besucher aus ganz Deutschland an.
5: Das zeigt eine Mobilfunkdatenanalyse. Demnach kamen in der ersten Hälfte des Festes Menschen aus mehr als 270 Landkreisen und kreisfreien Städten nach Erlangen, so die dpa. Insgesamt wurden zwischen dem 21. und 26. Mai mehr als 640.000 Besucher gezählt. Einige nahmen dafür eine weite Anreise auf sich, unter anderem aus Nordfriesland, Hamburg und Berlin. Auch Gäste aus dem Ausland waren auf dem Berg. Jutta Schindler, Radio Bamberg Nachrichtenredaktion.
6: Die meisten

0: Besucher kommen weiterhin aus Erlangen selbst, dem Landkreis Erlangen-Höchstadt und aus Nürnberg. Besonders voll war es am Samstagabend, also dem ersten Samstagabend, mit rund 80.000 Menschen gleichzeitig auf dem Berg. In den oberfränkischen Wäldern steigt die Waldbrandgefahr weiter an. Nach Angaben des Deutschen Wetterdienstes gilt in weiten Teilen der Region bereits die zweithöchste Warnstufe. Jetzt am Wochenende könnte die Lage ihren Höhepunkt erreichen. Erst mit angekündigten Gewittern und Regen soll sich die Situation wieder etwas entspannen. In Wäldern sind Rauchen und offenes Feuer aktuell streng verboten.
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0: Der frühere Bundesverkehrsminister Scheuer soll sich wegen des Vorwurfs einer Falschaussage im Zusammenhang mit der gescheiterten Pkw-Maut vor Gericht verantworten. Das Landgericht Berlin hat eine entsprechende Anklage zugelassen, wie eine Gerichtssprecherin mitteilte. Der ehemalige CSU-Minister weist den Vorwurf zurück. Die Zahl der Arbeitslosen in Deutschland ist im Mai im Vergleich zum Vormonat um 58.000 auf 2,95 Millionen gesunken und unterschreitet damit wieder die Marke von 3 Millionen. Die Zahl ist jedoch etwas höher als im Mai des Vorjahres, heißt es von der Bundesagentur für Arbeit. Die Arbeitslosenquote betrug im Mai 6,3%. 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
2: Das ist heute schön an diesem Freitag. Temperaturen teilweise bis 30 Grad bei uns hier in Bamberg, Forchheim und in der Region. Christian König aus der Radio Bamberg Wetterredaktion. Ja, es hat sich ja schon ein paar Mal angedeutet, dass es teilweise auch Gewitter geben kann. Am Wochenende, wie schaut es genau aus?
3: Also es kann gut sein, dass vor allem in der zweiten Tageshälfte sowohl am Samstag als auch am Sonntag wolkenbruchartiger Regen örtlich auftritt, mit starken bis stürmischen Böen zu Beginn eines Gewitters, vielleicht sogar kleineren Hagelkörnern. Also man sollte auf jeden Fall, wenn es größere Touren nach draußen gibt oder man eine Veranstaltung im Freien feiern möchte, einen offenen Blick an den Himmel haben, denn die Gewitter können es dann in sich haben und so viel haben wir in der Sorte ja in dem Jahr noch nicht erlebt.
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2: A73 Bamberg Richtung Nürnberg. Zwischen dem Kreuz Bamberg und Bamberg Ost staut sich's immer wieder mal. Da gibt's eine Baustelle. Geblitzt wird B470 Oesdorf, Ortseingang aus Richtung Adelsdorf. B505 Hirscheid Richtung Bamberg an der neuen Abfahrt Strullendorf. In der Baustelle, da steht der Blitzanhänger. A73 Bamberg-Lichtenfels, kurz nach der Ausfahrt Memmelsdorf. Und geblitzt wird auch noch Bamberg-Berliner Ring Richtung Autobahnauffahrt Bamberg-Süd Richtung Nürnberg auf der Brücke. Habt ihr auch noch was gesehen? Die Studio- und WhatsApp-Hotline 0951 98 29 029. Dankeschön.
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2: Unbedingt dranbleiben, ich habe gleich was Tolles für euch.

0: 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Dort erwarten euch über 200 Kletterelemente, spannende Parcours und echte Highlights in luftiger Höhe. Besonders beliebt der Frankenfox, eine 250 Meter lange Zipline durch den Wald. Johanna Stahlmann vom Kletterwald Pottenstein.
1: Ob Familienausflug, Kindergeburtstag oder Gruppenevent, der Kletterwald Pottenstein bietet für Groß und Klein Spaß und Abenteuer. Auf Höhen von 1 bis 20 Metern könnt ihr euch austoben. Unser Adrenalin-Highlight, der Frankentower mit 20 Metern Höhe.
0: Das ist wirklich spannend. War auch schon mal da, ist richtig toll da. Der Kletterwald in Pottenstein, geöffnet hat der übrigens noch bis Oktober. 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
20: Ich bin Oliver Urbanke. Ex-Verkehrsminister Scheuer muss vor Gericht. Die Staatsanwaltschaft Berlin wirft ihm Falschaussage im Zusammenhang mit seiner geplanten Pkw-Maut vor, die der Europäische Gerichtshof 2019 gekippt hatte. Katrin Müller berichtet.
21: Die Regierung musste die Verträge kündigen und den künftigen Betreibern mehr als 240 Millionen Euro Schadenersatz zahlen. Im späteren Untersuchungsausschuss kam dann die Frage auf, ob die Betreiber angeboten hätten, mit der Unterschrift unter die Mautverträge bis zur EuGH-Entscheidung zu warten. An so ein Angebot hätten sich Scheuer und ein Ex-Staatssekretär aber nicht erinnern können. Die Anklage wirft ihnen nun bewusste Falschaussagen vor.
20: Der Arbeitsmarkt in Bayern hat sich im Mai auch saisonbedingt leicht erholt. 313.600 Menschen waren diesen Monat im Freistaat ohne Job. Das ist ein leichter Rückgang im Vergleich zum April. Damit liegt die Arbeitslosenquote aktuell bei 4%. Der für die Jahreszeit übliche Rückgang der Arbeitslosenzahl ist zudem deutlicher ausgefallen als in den Jahren zuvor. Gerade nachts und bei schlechtem Wetter ist er bei vielen Menschen eine beliebte Alternative zum Taxi, der Fahrdienstvermittler Uber. Damit sich die Kundinnen und Kunden während der Fahrt möglichst sicher fühlen, kommt jetzt eine neue Funktion in der Uber-App nach Deutschland. Die Fahrgäste sollen die Möglichkeit haben, während der Fahrt Tonaufnahmen im Fahrzeug zu machen. Bisher war es bereits möglich, den Live-Standort zu teilen und Notrufe über die App zu tätigen. 2 Tage nach dem Unfall mit 2 getöteten 12-Jährigen hat die Stadt Dinslaken mit einer Gedenkminute und Trauerbeflaggung ihre Anteilnahme gezeigt. An der Gedenkminute um 9.15 Uhr nahmen Stadtverwaltung, Schulen und viele Betriebe der Stadt teil. Eine 47-jährige Frau war am Mittwoch mit ihrem Auto in eine Schülergruppe gefahren. Unfallursache könnte ein Ohnmachtsanfall der Frau gewesen sein.

0: Der Tankstelleninteressensverband hält nichts von einer Verlängerung des Tankrabatts. Denn das Hauptproblem bleibe. Die Konzerne melken den deutschen Markt mehr als in anderen Ländern, so ein Verbandssprecher in der Rheinischen Post. Als Beispiel nennt er Österreich. Dort koste Super 1,70 Euro pro Liter. Das sei auch bei uns möglich, wenn die Konzerne nicht so abkassieren würden.
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2: Mit Richard Pattberg. Im unterfränkischen Martinsheim im Landkreis Kitzingen haben Unbekannte einen Solarpark beschädigt und Kabel gestohlen. Laut Polizei drangen die Täter gewaltsam auf das Gelände ein und machten sich an mehreren Solarmodulen zu schaffen. Der Schaden liegt insgesamt bei rund 355.000 Euro. Die Kripo Würzburg ermittelt und prüft einen möglichen Zusammenhang mit einem weiteren Fall. Mehr Nachrichten aus der Region gibt's wieder um 12:30.
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3: Viel Sonnenschein an diesem Freitag, heute Richtung Wochenende. 27 bis 30 Grad. Die Radio Bamberg Aussichten für Bamberg, Forchheim und die Region. Morgen folgen auf Sonne, Wolkenmix ein paar Schauer oder Gewitter bei 26 bis 28 Grad, aber wahrscheinlich eher gegen Abend. Am Sonntag ist es wechselhaft, recht windig, ebenfalls teilweise Schauer oder Gewitter dann bei 23 bis 25 Grad.
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3: Wir schauen auf die A73 Bamberg Richtung Nürnberg. Zwischen dem Kreuz Bamberg und Bamberg Ost gibt es eine Baustelle. Immer wieder mal Stau. Geblitzt wird B505 Hirscheid Richtung Bamberg an der neuen Abfahrt Strullendorf in der Baustelle. Da steht der Blitzanhänger. 50 sind erlaubt. A73 Bamberg Lichtenfels nach der Ausfahrt Memmelsdorf. Und geblitzt wird auch noch Bamberg-Berliner Ring Richtung Autobahn, Auffahrt A73 Bamberg-Süd Richtung Nürnberg auf der Brücke wird hier geblitzt. Habt ihr auch noch was gesehen? Die Studio- und WhatsApp-Hotline 0951 98 29 029. Dankeschön.
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3: Freitag, 29. Mai und das sind unsere Themen in dieser Stunde. Die Bergkirchweih in Erlangen sorgt erneut für Schlagzeilen. Und Pfingststau am Brenner morgen. Demo sperrt komplett die Autobahn.
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1: Es ist das älteste Bierfest der Welt mit jährlich gut 1 Million Besucher, die Erlanger Bergkirchweih. In den letzten Tagen wurde ja viel über das Fest gesprochen. Grund war eine Liste mit Songs, die lieber nicht gespielt werden sollen. Und noch ein Thema beschäftigt aktuelle Besucher der Bergkirchweih. Miriam Hofmann aus der Radio Bamberg Redaktion. Um was geht's denn bei diesem Thema?
2: Eigentlich geht es hier auf der Bergkirchweih um Feiern, um Musik und gemütliches Beisammensein. Aber zuletzt ist die Zahl der sexuellen Belästigungen negativ aufgefallen. Laut Polizei hat ein Mann sogar einer Frau unter den Rock gefilmt. Er konnte geschnappt werden und hat jetzt Bergkirchweihverbot. Aber was macht es mit euch, wenn ihr solche Sachen hört?
3: Mich macht sowas tatsächlich immer sprachlos, weil ich gehe da tatsächlich auch immer ein bisschen blauäugig durch die Welt, weil ich mir immer so denke, das macht man nicht.
4: Ja, ist absolut unmöglich und sollte man natürlich auf gar keinen Fall irgendwie tolerieren. Das steht, glaube ich, außer Frage.
5: Es ist eigentlich auch traurig, dass man sich die Gedanken schon als Frau machen muss. Okay, ich ziehe unter das Dirndl auf jeden Fall was drunter.
2: Du hast es gerade angesprochen, viele Frauen tragen unter ihren Dirndln noch Radlerhosen.
5: Ja, ich auch.
2: Aus welchem Grund hauptsächlich?
5: Aus genau dem Grund tatsächlich. Ja, auch auf jeden Fall. Wenn man auf den Bänken steht, dann fühlt man sich einfach sicherer damit.
2: Macht das für euch auch Sinn?
6: Absolut, wir tragen auch Radlershorts drunter, einfach auch aus Sicherheitsgründen und weil es auch bequemer und entspannter ist.
7: Bei dem Wetter würden, glaube ich, auch die meisten gerne ohne Radlerhose unten runter rausgehen, aber da geht Sicherheit einfach vor.
2: Habt ihr das irgendwie im Hinterkopf? Seid ihr gehemmt, zum Beispiel auf der Bierbank irgendwie zu tanzen oder sowas aus solchen Gründen?
8: Ja, ich finde schon, dass man es immer im Hinterkopf hat. Natürlich, wenn der Wind geht oder man auf einer Bank steht, schaut man halt nochmal drauf, dass halt nichts passiert, was halt schade ist, weil wir sollten uns eigentlich nicht Gedanken machen müssen, dass irgendjemand böswillig einen unter den Bock filmt.
3: Ich würde es traurig finden, wenn man deswegen irgendwie die Atmosphäre nicht so mit aufgreifen kann, wie es eigentlich ist. Weil das macht das ja hier gerade aus, dass man einfach ein bisschen freier sein kann und so weiter und dass das dann halt ausgenutzt wird. Ja, ist ein sehr trauriges Beispiel.
2: Ich hoffe jetzt, dass der Rest der Bergkirchweih friedlich verläuft und alle schön miteinander feiern und sich niemand unwohl fühlen muss.
1: Dankeschön, Miriam, das hoffen wir natürlich auch. Bis Montag läuft noch die Bergkirchweih in Erlangen. Allen, die hingehen, wünschen wir natürlich viel Spaß und allen Mädels bleibt sicher.
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17: Um 12:30 im Studio Richard Pattberg. Auf der A73 bei Bamberg hat sich gestern ein Wohnwagen während der Fahrt selbstständig gemacht. Kurz nach der Auffahrt Bamberg Süd löste sich die Anhängerkupplung eines PKW-Gespanns, so die Polizei. Der Wohnwagen zog daraufhin auf den linken Fahrstreifen, streifte die Mittelschutzplanke und kam schließlich zum Stehen. Verletzt wurde zum Glück niemand. Andere Verkehrsteilnehmer wurden laut Polizei zum Glück auch nicht gefährdet. Der Schaden liegt bei immerhin 10.000 Euro. Auch wenn noch viel Bürokratisches ansteht, es wird immer konkreter. Die Planungen für das Paul-Marr-Museum in Hallstatt sind in vollem Gange. Aktuell wird der Architekt mit seinen Aufgaben betraut und die ersten Exponate sind auch schon gesammelt. Weil das Gebäude an der Fischergasse 4 bis 6 komplett umgebaut werden muss, entstehen hohe Kosten. Deshalb wird das Projekt aber von mehreren Stellen gefördert, so Hallstatts erster Bürgermeister Thomas Söder.
18: Also Regierung von Oberfranken mit der Städtebauförderung. Die Oberfrankenstiftung, ganz große Förderung, dann Kulturfonds, Bayerischer Kulturfonds, Denkmalschutz wird uns auch ein bisschen unterstützen, Landesstiftung und das eine oder andere auch noch von anderen Stellen, aber das sind so die ganz großen.
17: In dem Museum sollen später Bilder, Illustrationen, Drehbücher und vieles mehr von Paul Marr ausgestellt werden. Außerdem auch persönliche Dinge des Autors. Das Museum soll dann voraussichtlich in 2 bis 3 Jahren fertiggestellt werden. Mit Blick auf kommende Hitzewellen setzt die Stadt Forchheim auf mehr Grün in der Innenstadt. In der Hornschuhallee sind jetzt 3 große Pflanzbehälter, sogenannte Green Points, aufgestellt worden. Sie ersetzen abgestorbene Bäume und sollen für mehr Schatten und Abkühlung sorgen. Die bepflanzten Grünoasen wurden vom Gartenamt gestaltet und enthalten hitzebeständige Sträucher, Blumen und Grünpflanzen, so die Stadt.

0: Zusätzlich gibt es integrierte Wasserspeicher und Sitzbänke zum Verweilen. Die Anschaffung der Green Points war bereits im vergangenen Jahr vom Stadtrat beschlossen worden. Hintergrund ist unter anderem die zunehmende Aufheizung der Forchheimer Innenstadt. 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
2: Es ist sonnig und es bleibt sonnig den ganzen Tag. Warm ist es auch noch dazu bei 27 bis 30 Grad. Die Radio Bamberg Aussichten für Bamberg-Forchheim und die Region. Blick aufs Wochenende. Christian König aus der Radio Bamberg Wetterredaktion. Da wird's ja eher gemischt bei uns.
3: Also es kann gut sein, dass vor allem in der zweiten Tageshälfte sowohl am Samstag als auch am Sonntag wolkenbruchartiger Regen örtlich auftritt, mit starken bis stürmischen Böen zu Beginn eines Gewitters, vielleicht sogar kleineren Hagelkörnern. Also man sollte auf jeden Fall, wenn es größere Touren nach draußen gibt oder man eine Veranstaltung im Freien feiern möchte, einen offenen Blick an den Himmel haben, denn die Gewitter können es dann in sich haben und so viel haben wir in der Sorte ja in dem Jahr noch nicht erlebt.
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2: Genau, 3:30. Gute Fahrt, wenn ihr unterwegs seid an diesem Freitag. Es wird geblitzt. B505 Hirscheid Richtung Bamberg an der neuen Abfahrt Strullendorf in der Baustelle. Da steht der Blitzanhänger. 50 sind erlaubt. Und es wird noch geblitzt, wenn ihr Berliner Ring Richtung Autobahn auffahrt, A73 Bamberg Südfahrt Richtung Nürnberg auf der Brücke, da sind 100 erlaubt. Habt ihr noch was gesehen? Die Staus- und Blitzer-Hotline 0951 98 29 029. Dankeschön.
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1: Lange im Auto sitzen, bevor es endlich heißt Urlaub, ist ja eh schon immer ein Geduldsspiel. Aber wenn dann noch mitten in den Pfingstferien die Route nach Italien dicht ist, wird es richtig übel. Schuld ist diesmal nicht eine Baustelle, nein, eine Demo. Auf der Brenner Autobahn sorgt nämlich morgen für Totalstillstand. Angemeldet

0: Heute hat sie Karl Mühlsteiger. Er ist der Bürgermeister der Tiroler Gemeinde Gries am Brenner. Die Anwohner befürchten nämlich, dass der Verkehr immer mehr wird. 15 Millionen Autos und Lkw sind es jetzt schon im Jahr. Und die bringen Lärm und Dreck.
1: Wir wollen mit unserer Kundgebung ein Zeichen setzen gegenüber der hohen Bundespolitik und vor allem der hohen Politik in Brüssel, dass es so mit dem stetig steigenden Verkehr im Wipptal nicht mehr weitergehen kann und nicht mehr weitergehen darf.
0: Frederik Sperber vom ADAC. Welche Strecken sind denn morgen von der Sperrung betroffen und wann genau?
2: Nach aktuellem Stand wird die Brenner Autobahn A13 am Samstag, den 30. Mai, in beide Fahrtrichtungen für den Verkehr komplett gesperrt, und zwar von 11 bis 19 Uhr. Die Sperrung gilt für den gesamten Abschnitt zwischen der Mautstelle Schönberg im Norden und Brenner im Süden. Lediglich der sogenannte Ziel- oder Quellverkehr für die eigene An- und Abreise direkt in der Region vor Ort dürfte entlang der parallel zur A13 verlaufenden B182 fahren. Das Land Tirol hat hier aber strenge Kontrollen angekündigt.
0: Gibt es die Möglichkeit, das Ganze zu umfahren?
2: Lokale Umfahrungen sind kaum möglich, da parallel zur Sperrung der Brennerautobahn A13 auch die Brennerstraße B182 sowie die Elbögener Straße für den Transitverkehr gesperrt sind. Großräumige Umfahrungen, beispielsweise über die Tauernautobahn oder über den Reschenpass, sind auch nicht erfolgversprechend, weil diese Routen bereits ohne zusätzlichen Reiseverkehr schon sehr stauanfällig sind. Wer versucht, über kleinere Nebenstraßen auszuweichen, muss bei Kontrollen nachweisen, dass er zum direkten Ziel- und Quellverkehr gehört. Ansonsten droht die sofortige Umkehr.
0: Wie wird sich denn die Sperrung morgen auf den Reiseverkehr auswirken?
2: Da die Vollsperrung des Brennerkorridors am 30. Mai zeitlich mitten in die Pfingstferien in Bayern, Baden-Württemberg und Sachsen-Anhalt fällt, rechnen wir mit langen Staus und höheren Zeitverlusten auf beinahe allen Routen in Richtung Süden, besonders auf der A93. Bei der Reiseplanung sollte man deswegen auch bedenken, dass wegen der Blockadeaktion der Reiseverkehr über den Brenner an den Tagen davor und danach ebenfalls stärker sein dürfte. Wir raten darum allen Reisenden dringend dazu, an diesem Tag möglichst auf alle nicht notwendigen Autofahrten in Tirol zu verzichten.
0: Morgen 8 Stunden Stillstand auf der Brenner Autobahn in beiden Richtungen. Es gibt eine große Demo zwischen 11 und 19 Uhr. Denkt da bitte dran, wenn ihr Richtung Italien fahrt.
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10: Ich bin Oliver Urbanke. Die deutsche Pkw-Maut ist 2019 am Europarecht gescheitert. Und dieses Scheitern ist vor allem mit einem Namen verbunden, Andreas Scheuer. Der frühere Bundesverkehrsminister von der CSU soll sich jetzt vor dem Landgericht Berlin verantworten. Es geht um den Vorwurf der Falschaussage. Scheuer soll vor dem Mautuntersuchungsausschuss des Bundestags gelogen haben. Die Maut hat den deutschen Steuerzahler insgesamt über 240 Millionen Euro gekostet. Die Arbeitslosigkeit in Bayern ist im Mai leicht zurückgegangen. Knapp 313.600 Menschen waren arbeitslos gemeldet. Das sind fast 9.200 weniger als im April. Janina Singer berichtet.
11: Der saisonübliche Rückgang der Arbeitslosigkeit sei dieses Jahr deutlicher als in den Jahren zuvor, heißt es. Trotzdem gibt es gut 7.000 Arbeitslose mehr als letztes Jahr in Bayern. Für die Vereinigung der bayerischen Wirtschaft ist die leichte Frühjahrsbelebung kein Grund zum Aufatmen. Ohne umfassende Reformen gäbe es keine Aussicht auf Besserung.
10: Die Kassenärzte warnen vor erheblichen Umsetzungsproblemen bei der geplanten Teilkrankschreibung im Job. Der Aufwand für die Praxen, sich für eine kluge Entscheidung bei den Arbeitgebern nach den Vor-Ort-Bedingungen zu erkundigen, sei vollkommen unleistbar, heißt es. Angesichts hoher Fehlzeiten im Job sollten Beschäftigte sich bei längeren Erkrankungen auch nur teilweise krankschreiben lassen können. Und zwar 25%, 50% oder 75%, so der Plan der Regierung. Ein Bericht der Vereinten Nationen erhebt schwere Vorwürfe gegen israelische Soldaten und andere Sicherheitskräfte und wirft ihnen sexuelle Gewalt gegen Palästinenser vor. In dem Report von UN-Generalsekretär Guterres ist unter anderem die Rede von Vergewaltigungen und körperlicher Gewalt. Die israelische UN-Vertretung in New York reagierte empört und gab bekannt, den Kontakt mit dem Generalsekretariat abzubrechen. Welches Wort hat den Alltag junger Menschen in diesem Jahr besonders geprägt? Das können Jugendliche zwischen 11 und 20 Jahren ab sofort selber angeben. Der Verlag Pons Langenscheid ruft dazu auf, Vorschläge für das Jugendwort des Jahres einzureichen. Im vergangenen Jahr setzte sich in dem Voting das Crazy knapp durch vor Checkst du.
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13: Mit Richard Pattberg. Schwerer Motorradunfall im Kreis Coburg. Ein 64-jähriger Biker ist gestern zwischen Weikenbach und Wölsdorf gestürzt.

0: Kurz laut Polizei kam der Mann in einer Linkskurve nach rechts von der Straße ab. Ersthelfer befreiten den Fahrer, der unter seiner Maschine lag, und leisteten erste Hilfe. Der Verunglückte wurde mit schweren inneren Verletzungen in ein Krankenhaus gebracht. Mehr Nachrichten aus der Region gibt's wieder um 13:30.
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0: Ja, das kann passieren. Wenn man nicht auf die Uhr schaut und nicht zuhört. Ich bin da und wir schauen mal kurz aufs Wetter. Heute viel Sonnenschein, das liegt wahrscheinlich auch an der Hitze, dass ich ein bisschen zu spät gekommen bin. 27 bis 30 Grad in der kommenden Nacht dann auf Samstag. Da ist es bewölkt bei 11 Grad. Die Radio Bamberg Aussichten für Bamberg-Forchheim und die Region. Wir schauen aufs Wochenende. Morgen am Samstag Sonne-Wolken-Mix. Paar Schauer oder Gewitter kann es immer wieder geben. So bleibt es dann auch am Sonntag. Morgen 26 bis 28 am Sonntag 23 bis 25 Grad.
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0: Gute Fahrt, wenn ihr unterwegs seid. Denkt dran, wenn ihr Richtung Süden fahrt, morgen die Brenner Autobahn ab 11 Uhr vormittags komplett in beiden Richtungen gesperrt. Es wird geblitzt, B505, Hirscheid Richtung Bamberg an der neuen Abfahrt Strullendorf in der Baustelle, da steht der Blitzanhänger. Und A73, Auffahrt Bamberg Süd Richtung Nürnberg, also wenn er aus Richtung Bamberg kommt, Berliner Ring Richtung Autobahn, auf der Brücke 100 sind erlaubt. Habt ihr auch noch was gesehen? Die Studio- und WhatsApp-Hotline 0951 98 29 029. Dankeschön.
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1: Alles, was wir Menschen so in die Welt setzen, muss ja irgendwann mal von irgendwem erfunden worden sein. Manchmal spielt natürlich auch der Zufall eine Rolle, wie bei der Mikrowelle. Ist versehentlich beim Betrieb einer Radaranlage erfunden worden. Ist so. Der Günther, der hat allerdings nachgedacht bei seiner Erfindung. Günther war nämlich Verkehrspolizist in den 50er Jahren in Halle. Und da, wo er eben verkehrte als Verkehrspolizist, da gab es immer wieder Unfälle. Lag nicht an ihm. Die Unfälle passierten eher nachts, da war er schon nicht mehr da. Jedenfalls ist er zu seinem Verkehrspolizisten-Chef gegangen und hat gesagt, ich brauche einen Eimer weiße Farbe und einen dicken Pinsel. Hat er bekommen, dann hat er losgelegt. Er malte einen 60 Meter langen, durchgezogenen Mittelstreifen auf die Fahrbahn. Dann war die Farbe leider leer. Und um Farbe zu sparen, hat er danach einfach zwischen den Streifen einen Abstand gelassen. Und so entstand in Halle der erste Mittelstreifen. Mal durchgezogen, mal mit Abstand. Im Grunde hat er zwei Mittelstreifen erfunden. Den, wenn es gefährlich wird und den, wenn es ungefährlich ist. Also der Günther aus Halle, Respekt. So einfach schützt man Menschenleben. Denn es erübrigt sich wohl zu sagen, dass die Unfallzahlen dort erheblich zurückgingen und das Projekt Mittelstreifen in ganz Deutschland Schule machte. So, das war die Geschichte von Günther aus Halle.
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10: Um 13:30 im Studio Diana Wieber. Startfrei für Jugend forscht. Gestern hat in Herzogenaurach das Bundesfinale des 61. Bundeswettbewerbs begonnen. Dabei treten 159 junge Talente mit insgesamt 116 Forschungsprojekten gegeneinander an. Die Teilnehmer hatten sich zuvor als Landessieger qualifiziert und präsentieren ihre Arbeiten in Bereichen wie Technik, Physik, Chemie oder Informatik. Veranstaltet wird das Finale gemeinsam von der Stiftung Jugend forscht und dem Unternehmen Schaeffler. Bundesbildungsministerin Prien erklärte zum Auftakt, Forschung und Wissenschaft seien heute wichtiger denn je. Junge Menschen müssten früh Freude am Entdecken und Entwickeln eigener Ideen bekommen. Die Bundessieger werden am Sonntag bekannt gegeben. In Unterfranken häufen sich derzeit Kupferdiebstähle. In den Haßbergen haben Unbekannte ein fast komplettes Kupferdach von einem Wasserhaus abmontiert und gestohlen an einer Kreisstraße zwischen Rudendorf und Priegendorf. Bereits Mitte Mai wurden in Solarparks in den Landkreisen Bad Kissingen und Würzburg Kupferkabel im Wert von mehr als 150.000 Euro geklaut. Auch in Melrichstadt haben Unbekannte zuletzt rund 500 Kilo Kupferseil gestohlen. Ob die Taten zusammenhängen, ist noch unklar, die Ermittlungen laufen. Starker KI-Standort Franken und Bamberg ist mit dabei. Die Universitäten Würzburg, Erlangen-Nürnberg, Bayreuth, Bamberg sowie die TU Nürnberg bilden die neue Alice Unit Franconia. Das Europäische Forschungsnetzwerk für künstliche Intelligenz hat den Verbund offiziell vorgestellt. Für Bamberg ist vor allem das Bamberg Center for Artificial Intelligence eingebunden. Damit wird die KI-Forschung an der Uni Bamberg international stärker vernetzt und sichtbar. Alice zählt europaweit inzwischen 44 solcher Units und fördert die Zusammenarbeit in zentralen Zukunftsfeldern der KI.
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10: Die Pkw-Maut war 2019 am Europarecht gescheitert und dieses Scheitern ist vor allem mit einem Namen verbunden. Andreas Scheuer. Der frühere Bundesverkehrsminister von der CSU soll sich jetzt vor dem Landgericht Berlin verantworten. Es geht um den Vorwurf der Falschaussage. Scheuer soll vor dem Maut-Untersuchungsausschuss des Bundestags gelogen haben. Die Maut hat den deutschen Steuerzahler rund 270 Millionen Euro an Schadenersatz

0: gekostet. In der Biernation Deutschland wird das Alkoholfreie immer beliebter. Inzwischen ist jeder 9. Liter Bier, der hierzulande getrunken wird, alkoholfrei. Das zeigen Zahlen vom Deutschen Brauerbund für 2025. Im Vor-Corona-Jahr 2019 war erst jeder 12. Liter Bier alkoholfrei. Der Pro-Kopf-Verbrauch von Bier lag im vergangenen Jahr bei rund 84 Litern. 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
2: Das ist sonnig und es bleibt sonnig den ganzen Tag. Warm ist es. 27 bis 30 Grad. Wenn ihr zum Baden wollt, dann geht bitte heute oder irgendwohin an dem See, denn die Radio Bamberg Aussichten für Bamberg-Forchheim und die Region sind ziemlich wechselhaft fürs Wochenende. Morgen so ein Sonne-Wolken-Mix. Gegen Nachmittag paar Schauer und Gewitter möglich. Und so schaut es dann auch am Sonntag aus. Morgen 26 bis 28, am Sonntag dann so Werte um die 25 Grad.
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2: Vorsichtig bitte auf der A73 Bamberg Richtung Nürnberg zwischen Forchheim Nord und Forchheim Süd. Gefahr durch Gegenstände auf der Fahrbahn, da liegen Reifenteile. Geblitzt wird A73, also das heißt Berliner Ring Richtung Auffahrt A73, Bamberg Süd Richtung Nürnberg auf der Brücke. Und wir haben weiterhin den Blitzanhänger auf der B505, Hirscheid Richtung Bamberg, an der neuen Abfahrt nach Strullendorf mitten in der Baustelle. Habt ihr auch noch was gesehen? Die Studio- und WhatsApp-Hotline 0951 98 29 029. Dankeschön.
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0: Einen Pfingstferien-Spieletipp haben wir noch in dieser Woche. Wir stellen euch ja jeden Tag Spiele vor. Und zwar geht es jetzt gleich mal an die Nordsee. Leuchtturm voraus, heißt es nämlich im Spieletipp heute von Bernhard Löhlein aus unserer Kirchenredaktion. Also, Leinen los!
2: Von Weitem ist er schon zu sehen, der Leuchtturm. Rot und weiß erstrahlt er. Besonders beliebt der in Westerhever oder auf der Insel Amrum. Und die erkunden wir jetzt auf hoher See. Wir legen ab mit Leuchtturm voraus.
3: Worum geht es?
2: Wir sind die Küstenwache und stechen gemeinsam in See. Unser Auftrag? Neue Inseln entdecken, Leuchttürme abklappern und Bojen kontrollieren. So entsteht mit der Zeit eine Insellandschaft. Der Spieltisch wird zur Nordsee.
3: Was passiert?
2: Reihum legen wir ein neues Plättchen an. Danach bewege ich mein kleines Holzschiff über Wasser. Immer mit dem Ziel vor Augen, möglichst viele Plättchen an allen vier Kanten zu umschließen. Gut, wenn da eine Boje drauf ist. Noch besser, ein Leuchtturm.
3: Wie kommt's an?
2: Ein charmantes, kurzweiliges Legespiel mit Tiefgang. Es ist nämlich gar nicht so einfach, den Highscore zu knacken. Dazu müssen wir uns gegenseitig unterstützen und auch mal Plättchen miteinander tauschen. Und für alle, die noch tiefer eintauchen wollen, mit den Erweiterungen wird's richtig strategisch. Also, Leinen los. Leuchtturm voraus von Torben Ratzlaff ist erschienen im Verlag Top.

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10: Ich bin Gregor Jussi Moser. Wegen einer Demonstration wird der Brenner morgen gesperrt. Auf österreichischer Seite ist von 11 Uhr bis 19 Uhr für Autos und Motorräder kein Durchkommen. Auf italienischer Seite von 10.30 Uhr bis 20 Uhr. Für Lkw gilt die Sperrung noch früher. Auch die Bundesstraße und die Nebenstrecken der Autobahn sind zu. Unter anderem der ADAC empfiehlt, wenn irgendwie möglich, auf Autofahrten in der Zeit zu verzichten. Ex-Verkehrsminister Scheuer muss vor Gericht. Die Staatsanwaltschaft Berlin wirft ihm Falschaussage im Zusammenhang mit seiner geplanten Pkw-Maut vor, die der Europäische Gerichtshof 2019 gekippt hatte. Katrin Müller berichtet.
11: Die Regierung musste die Verträge kündigen und den künftigen Betreibern mehr als 240 Millionen Euro Schadenersatz zahlen. Im späteren Untersuchungsausschuss kam dann die Frage auf, ob die Betreiber angeboten hätten, mit der Unterschrift unter die Mautverträge bis zur EuGH-Entscheidung zu warten. An so ein Angebot hätten sich Scheuer und ein Ex-Staatssekretär aber nicht erinnern können. Die Anklage wirft ihnen nun bewusste Falschaussagen vor.
10: In der Biernation Deutschland wird das alkoholfreie Bier immer beliebter. Inzwischen ist jeder 9. Liter, der getrunken wird, alkoholfrei. Das zeigen Zahlen vom Deutschen Brauerbund. 2019 war es nur jeder 12. Liter. Der Pro-Kopf-Verbrauch von Bier lag im vergangenen Jahr bei rund 84 Litern. Der Fahrdienstvermittler Uber führt in Deutschland eine neue In-App-Funktion ein, die es Fahrgästen erlaubt, während der Fahrt den Ton im Fahrzeug aufzuzeichnen. Das Unternehmen möchte damit das Sicherheitsgefühl der Nutzerinnen und Nutzer stärken. Bislang ist es schon möglich, den Standort mit Kontakten zu teilen oder einen In-App-Notruf zu tätigen. Er ist sowas wie die Olympischen Spiele des E-Sports. Der E-Sport World Cup findet in diesem Jahr in Paris statt, vom 6. Juli bis 23. August. Mehr als 2000 Spielerinnen und Spieler aus über 200 Clubs und mehr als 100 Ländern kämpfen bei dem Turnier um ein rekordverdächtiges Preisgeld von insgesamt 75 Millionen US-Dollar. Die Teilnehmenden treten unter anderem in Spielen wie Valorant, League of Legends und Call of Duty gegeneinander an.
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12: Mit Diana Weber. Nach einem Nachbarschaftsstreit in Aschaffenburg hat die Polizei einen 38-Jährigen festgenommen. Der Mann war nach einem Einsatz von Spezialkräften zunächst geflohen, meldete sich am nächsten Tag jedoch selbst bei der Polizei und ließ sich widerstandslos festnehmen. Da die mutmaßliche Tatwaffe nicht gefunden wurde, kam er wieder frei. Gegen ihn wird jetzt wegen Bedrohung und Verstoßes gegen das Waffengesetz ermittelt. Zuvor soll er bei dem Streit eine Waffe gezeigt und seine Nachbarn bedroht haben. Eine Gefahr für die Bevölkerung bestand laut Polizei nicht. Mehr Nachrichten aus der Region gibt's wieder um 2:30.
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13: Ziemlich schwülwarm ist es heute an diesem Freitag. 27 bis 30 Grad.
0: Sonnenschein den ganzen Tag.

0: In der kommenden Nacht dann bewölkt um 11 Grad. Die Radio Bamberg Aussichten für Bamberg-Forchheim und die Region Blick aufs Wochenende. Morgen und am Sonntag Sonne, Wolkenmix, teilweise vor allem am späten Nachmittag Schauer oder Gewitter bei Werten so um die 25 bis 28 Grad.
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0: Vorsichtig bitte auf der A73 Nürnberg Richtung Bamberg zwischen Forchheim Nord und Buttenheim. Gefahr durch Gegenstände auf der Fahrbahn. Geblitzt wird B505 Herscheid Richtung Bamberg an der neuen Abfahrt Strullendorf in der Baustelle Blitzanhänger. Und weiterhin wird geblitzt, wenn ihr Berliner Ring Richtung Autobahn auffahrt. A73 Bamberg Südfahrt Richtung Nürnberg auf der Brücke. Auch da steht ein Blitzer. Habt ihr auch noch was gesehen? Die Studio- und WhatsApp-Hotline 0951 98 29 029. Dankeschön.
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1: 29. Mai 1997. Daft Punk sind mit Around the World in den Charts. Daft Punk, das sind Thomas Bangalter und Guy-Manuel-Leo Moncristo. Und die beiden, die haben früh angefangen. Die erste Band gründen sie, da sind sie gerade mal 12. Der Name? Darlin. Die Musik? Punkrock. Die Kritiker? So gar nicht begeistert. In einer Musikzeitschrift schreibt einer sogar, der Sound ist a dafty punky thrash. Also auf Deutsch, dämlicher Punk. Das juckt die zwei erstmal wenig. Punkrocker interessieren sich schließlich traditionell eher minimal für das, was die Kritiker sagen. Aber irgendwie haben sie sich diese Kritik gemerkt. Als sie nämlich ihr neues Elektromusikprojekt gründen und ein Name her muss, da erinnern sie sich an das, was der Musikjournalist über sie geschrieben hat. Aus dem Daft Punky Thrash wird Daft Punk. Das erste Album Homework wird in vielen Ländern extrem erfolgreich und Around the World wird ihr erster Hit in Deutschland.

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7: Um 2:30 im Studio Diana Weber. Auf der A73 bei Bamberg hat sich gestern ein Wohnwagen während der Fahrt selbstständig gemacht. Kurz nach der Auffahrt löste sich die Anhängerkupplung eines PKW-Gespanns, so die Polizei. Der Wohnwagen zog daraufhin auf den linken Fahrstreifen, streifte die Mittelschutzplanke und kam dort zum Stehen. Verletzt wurde zum Glück niemand, andere Verkehrsteilnehmer wurden laut Polizei auch nicht gefährdet. Der Schaden liegt bei rund 10.000 Euro. Die Bamberg Baskets und ihre Fans sind im Playoff-Fieber. Morgen geht's für Spiel 1 der Halbfinalserie zum ewigen Rivalen Alba Berlin. Und die Fans können sich außerdem Hoffnungen auf die Rückkehr der Bamberger ins internationale Geschäft machen. Nach Radio Bamberg-Informationen treten die Baskets in der kommenden Saison in der Champions League an, wenn die Mannschaft in die Finalserie kommt oder die Münchner die finale Playoff-Serie erreichen. Zuletzt auf internationalem Parkett unterwegs waren die Bamberger in der Saison 2024-25 in der European North Basketball League. Hitze und lange Trockenperioden setzen den Bäumen in Bamberg immer stärker zu. Deshalb setzt Bamberg Service jetzt auf smarte Technik. Im Stadtgebiet wurden neue Sensoren installiert, das die Bodenfeuchtigkeit in mehreren Tiefen und sogar das Wachstum der Bäume misst. Mit den Daten können die Stadtgärtner künftig genauer planen, wann und wie viel gegossen werden muss. Das teilt die Stadt jetzt mit. Wasser möglichst effizient und ressourcenschonend einzusetzen, besonders junge Bäume sollen davon profitieren. Und besser durch heiße Sommer kommen. Unterstützt wird das Projekt vom Smart City-Projekt Bakim.
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7: Im Zusammenhang mit der gescheiterten PKW-Maut muss sich der frühere Bundesverkehrsminister Scheuer vor Gericht verantworten. Die Berliner Staatsanwaltschaft wirft dem 51-Jährigen vor dem Mautuntersuchungsausschuss des Bundestags gelogen zu haben. Im Kern geht es um die Frage, ob Scheuer voreilig Verträge unterschrieben hat. Die PKW-Maut war 2019 vom Europäischen Gerichtshof gestoppt worden. Die Arbeitslosigkeit in Bayern ist im Mai leicht zurückgegangen. Gut 313.500 Menschen waren arbeitslos gemeldet, fast 9.200 weniger als im April. Das teilte die Regionaldirektion der Bundesagentur für Arbeit mit. Demnach lag die Arbeitslosenquote bei 4%, im April waren es noch 4,1%. Bundesweit sank die Arbeitslosenzahl unter die 3-Millionen-Marke. 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
8: Das bleibt so bis zum Abend hin, genauso wie es jetzt ist. Blauer Himmel mit ein paar wenigen Wolken, Sonnenschein bei 28 bis 30 Grad, in der kommenden Nacht dann Werte um 11 Grad. Christian König aus der Radio Bamberg Wetterredaktion, das Wochenende.

0: In der wird ja ziemlich wechselhaft.
1: Also es kann gut sein, dass vor allem in der zweiten Tageshälfte sowohl am Samstag als auch am Sonntag wolkenbruchartiger Regen örtlich auftritt, mit starken bis stürmischen Böen zu Beginn eines Gewitters, vielleicht sogar kleineren Hagelkörnern. Also man sollte auf jeden Fall, wenn es größere Touren nach draußen gibt oder man eine Veranstaltung im Freien feiern möchte, einen offenen Blick an den Himmel haben, denn die Gewitter können es dann in sich haben und so viel haben wir in der Sorte ja in dem Jahr noch nicht erlebt.
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0: Kurz nach halb drei. Vorsichtig bitte auf der A73 Nürnberg Richtung Bamberg. Zwischen Forchheim Nord und Puttenheim Gefahr durch Gegenstände auf der Fahrbahn. Geblitzt wird weiterhin auf der A73. Das heißt Auffahrt Bamberg Süd, wenn er aus Richtung Berliner Ring kommt, auf der Brücke Richtung Nürnberg. Und wir haben weiterhin den Blitzeranhänger auf der B505, Hirscheid Richtung Bamberg, an der neuen Abfahrt Strullendorf mitten in der Baustelle. Habt ihr auch noch was gesehen? Die Studio- und WhatsApp-Hotline 0951 98 29 029. Dankeschön.
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0: In dieser halben Stunde heißt es bei uns wieder Marleen lernt Fränkisch.

0: Lernt Fränkisch.
1: Wir sind lange noch nicht am Ende. Es gibt so viele schöne, tolle fränkische Wörter, die Marlene noch lernen muss.
2: Ja, ich freue mich da jede Woche drauf, muss ich ganz ehrlich gestehen, weil es sind immer sehr, sehr lustige Wörter. Ich finde, manchmal hört sich das so lustig an, also so süß lustig. Und ich habe ja schon öfter mal gesagt, es ist im Fränkischen so super schwer, weil da kommen Wörter und man kann sie einfach nicht ableiten. Also so ein bisschen was, wo man sagt, ich könnte mal von alleine drauf kommen. Nee, meistens nicht der Fall.
1: Aber sie hören sich alle toll an.
2: Ja.
1: Kerstin aus Geisfeld. Hallo.
3: Hallo.
1: Du bist echte Fränkin?
3: Jawohl, so ist es.
1: Und du hast ein neues Wort für Marlene.
3: Genau, ich habe mir das Wort Schürzer überlegt.
2: Schürzer. Schürzer.
1: Nee, Schatzer. Nicht R, sondern Schatzer.
2: Schürzer.
1: Schatzer. Also quasi mit Z und hinten Ä.
2: Schürzer.
1: Schatzer.
2: Schürzer. Oh, spreche ich es richtig aus, Kerstin? Schürzer?
3: Ist richtig.
2: Ist
3: ja,
2: richtig.
3: Hört sich gut an.
2: Hört sich schon mal gut an. Hört sich fränkisch an? Perfekt. Ah, Schatzer.
1: Kerstin, könntest du uns mal einen Beispielsatz geben mit dem schönen Wort Schatzer?
3: Ja, meine Oma hat immer einen Schatzer getragen.
2: Deine Oma hat immer einen Schatzer getragen. Hm, vielleicht könntest du so ein

0: Also ich weiß, dass meine Oma hat früher immer so Röcke angehabt. Vielleicht so ein Rock?
1: Nein,
0: okay. Ganz daneben. Das muss ja ein Kleidungsstück sein.
2: Ja. Aber man kann ihr vielleicht noch einen Tipp geben. Also man hat das heute auch noch an.
0: Auch noch?
1: Richtig. Ja.
0: Habe ich es vielleicht manchmal an?
2: Nein,
0: okay. Ein Schürzer. Ich habe keine Ahnung. Was soll denn ein Schürzer sein?
2: Also, gib mal einen Tipp.
1: In der Küche wird häufig getragen.
0: Eine Schürze?
1: Jawohl. Richtig.
0: Eine Schürze, der Schürzer. Schürzer. Ja, aber ne, wie soll man denn da drauf kommen? Okay, vielleicht ein bisschen sind sie ähnlich, die zwei Wörter. Aber Kerstin, ein sehr schönes Wort. Schürzer.
2: Trägst du noch einen Schürzer, Kerstin?
1: Nein.
2: Auch nicht, okay.
0: Ich weiß, wer immer einen Schürzer trägt, mein Papa.
2: Liebe Kerstin, vielen Dank für dieses tolle Wort. Marleen, cool. Sag's bitte nochmal.
0: Schürzer.
2: Lass mal so durchgehen, Kerstin.
1: Lass mal durchgehen.
2: Dankeschön.
0: Perfekt, danke dir.
2: Und schöne Grüße nach Reisfeld.
1: Dankeschön.
3: Aufgemerkt. Marleen lernt Fränkisch.
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Madonna und American Pie, hier ist Radio Bamberg am Freitag. Rein geht's ins Wochenende. Ich wünsche euch schöne Tage. Wenn ihr frei haben solltet, natürlich, liebe Schüler, genießt weiterhin die Pfingstferien. Wir hören uns am Sonntag wieder ab 8 nur hier auf Radio Bamberg. Gleich geht's weiter nach 15 Uhr mit Andi Eller. Schönes Wochenende.

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6: Ich bin Gregor Jusse Moser. Die Brennerautobahn A13 ist morgen wegen einer Protestaktion von Anwohnern komplett dicht. Viele machen sich deshalb heute noch schnell auf den Weg. Nach Angaben der österreichischen Behörden ist auf der Route viel los. Ein befürchtetes Verkehrschaos ist jedoch ausgeblieben. Morgen sind dann neben der Brennerautobahn auch die Bundesstraße und Nebenstraßen gesperrt. Die Inflation in Deutschland hat an Tempo verloren. Im Mai lag die Teuerungsrate bei den Verbraucherpreisen bei 2,6%. Im April waren es noch 2,9%, wie das Statistische Bundesamt mitgeteilt hat. Leicht gesunken ist saisonbedingt auch die Arbeitslosenzahl auf unter 3 Millionen. Bis zur parlamentarischen Sommerpause im Juli hat die Politik noch viel vor. Im Kanzleramt beraten heute Bundesregierung, Gewerkschaften und Arbeitgeber über mögliche Vorhaben, etwa auf dem Arbeitsmarkt oder in der Rentenpolitik. Mehr von Claudia Wächter.
7: Noch liegen bei vielen Themen die Positionen weit auseinander. Beispiel 8-Stunden-Tag. Die Gewerkschaften wollen daran festhalten, Arbeitgeber sagen Schluss mit der Stechuhr-Mentalität. Gestritten wird aber auch innerhalb der Koalition über die Steuerreform, die Rente oder ob das Eigenheim zur Finanzierung der Pflege herangezogen werden soll. Doch im Kanzleramt hofft man wohl, dass wenn alle zusammensitzen, auch alle Kompromisse machen.
6: Die Pkw-Maut war 2019 am Europarecht gescheitert und dieses Scheitern ist vor allem mit einem Namen verbunden, Andreas Scheuer. Der frühere Bundesverkehrsminister von der CSU soll sich jetzt vor dem Landgericht Berlin verantworten. Es geht um den Vorwurf der Falschaussage. Scheuer soll vor dem Maut-Untersuchungsausschuss des Bundestags gelogen haben. Die Maut hat den deutschen Steuerzahler rund 270 Millionen Euro an Schadenersatz gekostet. In Berlin wird wieder der rote Teppich ausgerollt. Am Abend wird in der Hauptstadt der Deutsche Filmpreis verliehen. Nominiert für die Goldene Lola als bester Film sind unter anderem Gelbe Briefe, 22 Bahnen oder auch Ach, diese Lücke, diese entsetzliche Lücke. Mit 11 Nominierungen geht das Drama In die Sonne schauen als Favorit ins Rennen.
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8: Mit Diana Weber. Die Hasberg-Kliniken führen ein digitales Patientenportal ein. Damit können Patienten ihre Termine ab sofort online buchen und medizinische Dokumente direkt digital mit der Klinik austauschen. Das neue System ist Teil eines bundesweiten Krankenhausnetzwerks. In Zukunft sollen auch Patientenakten und Entlassbriefe vollständig digital und papierlos übermittelt werden. Ziel ist es, Abläufe zu vereinfachen, die Anmeldung vor Ort zu beschleunigen und Wartezeiten am Telefon zu reduzieren. Mehr Nachrichten aus der Region gibt's wieder um 3:30.
9: Dankeschön, Diana. Und jetzt gibt's das Wetter mit Christian König. Hoch die Hände, Wochenende, aber das ohne Hoch Boris.
10: Ja, leider. Unser brillantes Sonnenscheinhoch verabschiedet sich heute Abend nach viel Sonne und strahlenblauem Himmel bei Nummer 26 bis 28 Grad. In der Nacht wird es wolkiger, bei etwa 11 Grad, und morgen wird dann etwas mehr Wind, Wolkmix bringen. Da können auch ein paar Schauer oder Gewitter eingelagert sein. Es fühlt sich dampfiger an bei 23 bis 25 Grad. Und zum Maiabschied am Sonntag wird es dann eher häufiger schauerartigen Regen und auch Gewitter geben bei 24 bis 26 Grad. Insgesamt wird es dann auch in der nächsten Woche gemischter und nicht mehr so warm.
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9: Da schauen wir auf die A73 Lichtenfels Richtung Bamberg. Zwischen Lichtenfels Nord und Bad Staffelstein Kurzentrum hier aktuell zäh fließend.

0: Da dauert es ein bisschen länger. Genauso wie in Bamberg, Münchner Ring zwischen der Forchheimer Straße und dem Berliner Ring, auch hier aktuell zäh fließend. Dann B279 in Rentweinsdorf hat es einen schweren Verkehrsunfall gegeben. Hier das Gebiet am besten aktuell weiträumig umfahren. Blitzer stehen Hirscheid-Griesweg beidseitig 30 und auf der 505 Hirscheid-Bamberg an der neuen Abfahrt Strullendorf steht der Blitzeranhänger. Hier sind 50 erlaubt. Für mehr 0951 98 29 029. Vielen Dank und euch eine gute Fahrt.
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0: Schön, dass ihr mit dabei seid. Gemeinsam starten wir in dieses Wochenende und das bei Topwetter. Heute heißt's Kinosommer am Michelsberg. Was euch da erwartet, das klären wir gleich nach Aha, Take on Me und Aloe Black, Loving You is Killing Me. Euch einen schönen Freitag.

0: Radio Bamberg, mein Zuhause, meine Hits, das ist euer Start ins Wochenende. Ende April wurde sie feierlich wiedereröffnet, die Klosterkirche St. Michael. Jetzt an diesem Wochenende wird sie zur Kulisse und zwar für den Bamberger Kinosommer. Jeden Tag ab heute bis Sonntag könnt ihr auf einer großen LED-Leinwand tolle Filme mit Bamberg-Bezug sehen. Radio Bamberg-Geschäftsführer Mischa Salzmann, wo genau ist es und was steht heute auf dem Programm?
1: Im Kreuzgarten, also quasi im Innenhof von Michelsberg. Das ist eine ganz wunderbare Location. Dort steht eine riesengroße LED-Wand und dort ist heute zum Beispiel zum Auftakt am Nachmittag für die Kinder ab 16 Uhr das Sams im Glück zu sehen, in Bamberg gedreht, also absolut familiengeeignet. Einlass ist da um 15.30 Uhr und am Abend dann um 19 Uhr Einlass für Der Name der Rose in der restaurierten Fassung. Der Eintritt für die Besucher ist frei, den übernehmen das Autohaus Sperber und auch Radio Bamberg. Aber es gibt nur 150 Plätze, also bitte rechtzeitig da sein.
0: Also los geht's, wie gehört, um 16 Uhr. Wenn ihr Lust habt, schaut da gerne vorbei. Morgen gibt's dann die Schule der magischen Tiere 4 und abends Konklave im Kinosommer. Das Ganze in toller Atmosphäre im Klostergarten St. Michael. Und mehr Infos zum Programm gibt's im Netz unter fränkischer-kinosommer.de. 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

Freitagnachmittag mit Uncle Cracker und Follow Me. 3:50 haben wir es. Schauen wir kurz auf die aktuellsten Blitzer. Hirscheid, Griesweg, hier Fuß vom Gas in beide Richtungen. Und 505 Hirscheid, Bamberg an der neuen Abfahrt Strullendorf. Da steht der Blitzeranhänger. Auch da Obacht geben.

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5: Um 3:30 im Studio Diana Wieber. Vollbrand auf dem Forchheimer Globusmarkt. Dort lösten am frühen Nachmittag mehrere Autos einen Großeinsatz von Polizei und Feuerwehr aus. Verletzte scheint es nach aktuellem Stand nicht zu geben. Das teilt die Polizei Forchheim auf Radio Bamberg Nachfrage mit. Der Parkplatz ist derzeit großräumig gesperrt. Die Ursache für den Brand ist zum aktuellen Zeitpunkt noch nicht klar. In Unterfranken häufen sich derzeit Kupferdiebstähle. In den Haßbergen haben Unbekannte ein fast komplettes Kupferdach von einem Wasserhaus abmontiert und gestohlen. An einer Kreisstraße zwischen Rudendorf und Priegendorf. Bereits Mitte Mai wurden in Solarparks in den Landkreisen Bad Kissingen und Würzburg Kupferkabel im Wert von mehr als 150.000 Euro gestohlen. Auch in Melrichstadt haben Unbekannte zuletzt rund 500 Kilo Kupferseil geklaut. Ob die Taten zusammenhängen, ist noch unklar. Die Ermittlungen laufen. Startfrei für Jugend forscht. Gestern hat in Herzogenaurach das Bundesfinale des 61. Wettbewerbs begonnen. Dabei treten 159 junge Talente mit insgesamt 116 Forschungsprojekten gegeneinander an. Die Teilnehmer hatten sich zuvor als Landessieger qualifiziert und präsentieren ihre Arbeiten in Bereichen wie Technik, Physik, Chemie oder Informatik. Veranstaltet wird das Finale gemeinsam von der Stiftung Jugend forscht und dem Unternehmen Schaeffler. Bundesbildungsministerin Prien erklärt zum Auftakt, Forschung und Wissenschaft seien heute wichtiger denn je. Junge Menschen müssten früh Freude am Entdecken und Entwickeln eigener Ideen bekommen. Die Bundessieger werden am Sonntag bekannt gegeben.
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5: Hat Ex-Verkehrsminister Scheuer im Zusammenhang mit der gescheiterten Pkw-Maut gelogen? Das soll jetzt das Landgericht Berlin klären, das eine Anklage wegen Falschaussage zugelassen hat. Die Berliner Staatsanwaltschaft wirft dem 51-Jährigen vor, vor dem Mautuntersuchungsausschuss des Bundestags gelogen zu haben. Scheuer weist diesen Vorwurf zurück. Für Reservisten in der Bundeswehr soll es künftig wieder eine Dienstpflicht für Wehrübungen geben. Entsprechende Pläne hat das Verteidigungsministerium bestätigt. Der Reservistenverband findet das gut. Verbandschef Ernst hat dem Redaktionsnetzwerk Deutschland gesagt, ohne eine leistungsfähige Reserve sei eine glaubwürdige Abschreckung gegenüber Russland nicht möglich. 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
6: Danke Diana und jetzt gibt's das Wetter mit Christian König. Kommt zum Monatswechsel und Mondwechsel, vielleicht auch noch der Wetterwechsel.
7: Ja, nach der brillanten ersten Ferienwoche wird es übers Wochenende Schritt für Schritt wechselhafter sein. Vor allem am Sonntag mit häufigeren Schauern und Gewittern. Es ist aber noch recht warm, teils auch dampfig. Erst am Montag wird es dann mit den Temperaturen ein Stück runtergehen, im Schnitt so auf 20 bis 4, vielleicht mal 25 Grad. Und ab Dienstag dann auch immer wieder mal mit Schauern.
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6: Da schauen wir auf die B279 um gleich 4:54. Genauer gesagt Rentweinsdorf. Hier hat es einen schweren Verkehrsunfall gegeben. Am besten das Gebiet weiträumig da umfahren. Blitzer stehen Hirscheid, Griesweg, beidseitig 30. Und auf der 505 Hirscheid-Bamberg an der neuen Abfahrt Strullendorf, hier in der Baustelle der Blitzanhänger, da sind 50 erlaubt. Für mehr.

0: mir. 0951 98 29 029. Dankeschön und euch eine gute Fahrt an diesem Freitagnachmittag.
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0: Luis Capaldi bei Radio Bamberg. Das ist die beste Abwechslung für euren Start ins Wochenende. Einfach mal gemütlich durch die Forchheimer Altstadt schlendern und das am Abend. Das könnt ihr und zwar morgen. Es heißt wieder überall Musik. Außerdem gibt's zeitgleich die lange Einkaufsnacht. Was genau alles los ist, weiß Susanne Winter. Sie ist vom City Management Forchheim.
1: Besucher können ganz entspannt bummeln, die Live-Musik genießen und dabei bis 22 Uhr die besonderen Angebote unserer Lädchen entdecken. Natürlich gibt es auch wieder viele Rabattaktionen für alle Schnäppchenjäger. Einem abendlichen Ausflug unter musikalischer Shoppingbegleitung steht also nichts mehr im Weg.
0: Das ist definitiv so. Morgen also lange Einkaufsnacht und überall Musik in der Forchheimer Innenstadt. Das Ganze bis 22 Uhr. Alles auch online nachzulesen unter forchheim-erleben.de.
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Das ist Radio Bamberg zum Start in euer Wochenende und jetzt mit der Band, die heute ihr letztes Album rausgebracht haben. Trink aus, wir müssen gehen. Die Rede ist von den Hosen rund um Campino. Hier sind sie jetzt mit Tage wie diese.

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7: Ich bin Gregor Jussi Moser. Der Frühling dieses Jahr war deutlich wärmer und sonniger als im Schnitt. Vor allem die vielen Sonnenstunden erinnern eher an Südeuropa, sagen die Forscher des Deutschen Wetterdienstes in ihrer vorläufigen Frühlingsbilanz. Claudia Wächter berichtet.
8: Gut 2 Grad wärmer als üblich war es bei uns und damit gehört dieses Frühjahr zu den 10 mildesten überhaupt, also seit Beginn der Wetteraufzeichnungen. Geregnet hat's dagegen wenig, der April war definitiv zu trocken. Im Mai kam dann wie auf Knopfdruck der Sommer-Freibadwetter und das war, sagen die Experten, ein Rekordlichtangebot, fast wie in Spanien.
7: Wegen einer Demonstration wird die Brennerautobahn morgen gesperrt und Bayern rüstet sich für mögliche Megastaus. Die Polizei im Süden Bayerns ist mit maximaler Stärke im Einsatz. ADAC-Stauberater sind mit Motorrädern, einem Flugzeug für Staubeobachtung und sogar Spielzeug für Kinder unterwegs. Ausweichrouten gibt es kaum wegen Abfahrverboten. Die 15.000 Bewohner des Wipptales protestieren gegen Lärm, Feinstaub und andere Beeinträchtigungen durch den immer weiter wachsenden Verkehr. Mehr als jeder zweite Beschäftigte in Deutschland wünscht sich kürzere Arbeitszeiten, wie eine Umfrage im Auftrag des Deutschen Gewerkschaftsbunds zeigt. Die aktuelle Arbeitszeitdebatte gehe an der Lebenswirklichkeit von Familien komplett vorbei, so der DGB. Teil der schwarz-roten Reformpläne ist es, statt eines 8-Stunden-Tages in Zukunft eine wöchentliche Höchstarbeitszeit einzuführen. Für Reservisten in der Bundeswehr soll es künftig wieder eine Dienstpflicht für Wehrübungen geben, wie das Verteidigungsministerium bestätigt hat. Der Reservistenverband findet das gut. Verbandchef Ernst hat dem Redaktionsnetzwerk Deutschland gesagt, ohne eine leistungsfähige Reserve sei eine glaubwürdige Abschreckung gegenüber Russland nicht möglich. Fördergelder in Höhe von 16 Milliarden Euro gibt die EU an Ungarn frei. Das Land habe unter der neuen Regierung schnell etliche Reformen angestoßen, etwa bei der Freiheit der Wissenschaft oder der Korruptionsbekämpfung, hat Kommissionspräsidentin von der Leyen mitgeteilt. Die CDU-Politikerin mahnte weitere Reformen an, Ungarn sei aber jetzt auf einem guten Weg.
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9: Mit Diana Weber. Es geht weiter mit der Windkraft im Wald zwischen Altenkunstadt, Weißmain und Mainlois. Die bayerischen Staatsforsten haben vor kurzem 2 Auswahlverfahren für Windparks in Altenkunstadt und Lichtenfels abgeschlossen und 2 Betreiber gefunden. Wie die Staatsforsten mitteilen, plant die Firma Peritius Energy Deutschland auf Altenkunstadter Gebiet 3 neue Windenergieanlagen. Sie sollen in Zukunft 14.000 Haushalte mit grünem Strom versorgen. Im Staatswald in Lichtenfels bekam die Firma Primus Energy den Zuschlag. Sie plant einen Windpark mit 6 Anlagen. Die Windräder sollen Strom für etwa 32.000 Haushalte liefern können. Mehr Nachrichten aus der Region gibt's wieder um 16:30.
10: Und jetzt gibt's das Wetter mit Christian König. Hoch die Hände, Wochenende, aber das ohne Hochboris.
11: Ja, leider. Unser brillantes Sonnenscheinhoch verabschiedet sich heute Abend nach viel Sonne und strahlenblauem Himmel bei Nummer 26 bis 28 Grad. In der Nacht wird es wolkiger bei etwa 11 Grad und morgen wird dann etwas mehr Wind, Wolkmix bringen. Da können auch ein paar Schauer oder Gewitter eingelagert sein. Es fühlt sich dampfiger an bei 23 bis 25 Grad. Und zum Maiabschied am Sonntag wird es dann eher häufiger schauerartigen Regen und auch Gewitter geben bei 24 bis 26 Grad. Insgesamt wird es dann auch in der nächsten Woche gemischter und nicht mehr so warm.
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10: Obacht auf der A3 Würzburg-Nürnberg. Zwischen Erlangen-Tennenlohe und Nürnberg-Nord. Hier liegen Gegenstände auf der Fahrbahn. Und A3 Würzburg-Nürnberg. Zwischen Wiesentheid und Geiselwind. Auch hier Gegenstände. Genauer ein Spanngurt. Auch da bitte Vorsicht fahren. Dann hat es einen Unfall gegeben in Rentweinsdorf. Da kommt es zu Verkehrsbehinderungen, das ist auf der B279. Und Blitzer stehen einmal Hirscheid im Griesweg beidseitig, da sind 30 erlaubt. Und auf der

0: 505. Der Blitzeranhänger Hirscheid Bamberg an der neuen Abfahrt Strullendorf. Für mehr 0951 98 29 029. Euch eine gute Fahrt.
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0: Ja, das mittendrin in den Pfingstferien 2026 und das bei Topwetter. Das heißt, raus mit euch. Und wir haben tolle Ausflugsziele in der Fränkischen Schweiz für euch gesammelt. Schauen uns gleich die nächste an nach Callum Scott und Whitney Houston. I Wanna Dance With Somebody, Neuauflage des Klassikers und den Dire Straits. Money for Nothing, also rausholen, die Luft getan. Und ab geht's, das ist euer Start ins Wochenende.

0: für eine Neuauflage. I Wanna Dance With Somebody von Callum Scott und Whitney Houston. Das ist Radio Bamberg am Freitag. Und bei den sommerlichen Temperaturen hat so ziemlich jeder direkt Lust auf einen Ausflug. Aber weit wegfahren muss man gar nicht, denn wir haben auch tolle Ausflugsziele für euch. Zum Beispiel in der Fränkischen Schweiz. Jutta Schindler aus der Radio Bamberg Redaktion hat sich da mal mit der Touristinformation aus Wiesental zusammengesetzt.
1: Ein Ausflug für groß und klein. Nicht zu anstrengend, aber mal was Neues. Kein Problem. Katja Schönhöfer-Huhn von der Touristinformation Wiesental, die hat da einen Geheimtipp.
2: Die kleine Streitberger Ritter- und Höhlenrunde. Geeignet ist sie vor allen Dingen für Familien mit Kindern. Gerne mit der Kraxe, allerdings nicht mit dem Kinderwagen.
1: Was genau gibt's denn auf der Route zu sehen?
2: Man findet viele Highlights. Zuerst einmal natürlich die Binghöhle als Schauhöhle mit tollen Kindertagen momentan. Sie hat auch nur 9 Grad, also ist eine tolle Abkühlung. Aber auch die Streitburg kann man besichtigen, hat einen tollen Fernblick. Und hier ist auch das Lochgefängnis, da kann man wirklich das Gruseln lernen.
1: Also ein toller Weg durch die ganze Gegend, übrigens überwiegend am oder im Wald. Heißt, hier wandert ihr vor allem im Schatten. Und nach dem Wandern?
2: In Streitberg gibt es viele Einkehrmöglichkeiten, vom Imbiss über Cafés bis hin zu Gaststätten. Da ist, denke ich, für jeden was dabei.
1: Perfekt. Und das Beste, ihr könnt einfach mit dem Auto anreisen oder sogar mit den öffentlichen Verkehrsmitteln nach Streitberg fahren.
0: Na, das klingt definitiv nach einem tagesfüllenden Ausflug. Auf jeden Fall eine tolle Möglichkeit für so einen richtig aktiven Ferientag.
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2: Um 4:30 im Studio Diana Weber. Vollbrand auf dem Forchheimer Globusparkplatz. Dort lösten am frühen Nachmittag mehrere Autos einen Großeinsatz von Polizei und Feuerwehr aus. Verletzte scheint es nach aktuellem Stand nicht zu geben. Das teilt die Polizei Forchheim auf Radio Bamberg Nachfrage mit. Der Parkplatz ist derzeit noch großräumig abgesperrt. Die Ursache für den Brand ist zum aktuellen Zeitpunkt noch unklar. Im Parkhaus Zentrum Süd am Bamberger Schönleinsplatz, besser bekannt als die Schützengarage, stehen in Kürze umfangreiche Arbeiten an den Ein- und Ausfahrtsrampen an. Wie die Stadtwerke aktuell mitteilen, bleibt das Parkhaus deshalb für mehrere Wochen komplett geschlossen. Stadtwerkesprecher Jan Giersberg.
3: Über 40 Jahre ist das Parkhaus alt. Millionen von Autos sind da rein und raus gefahren. Kontinuierlich sanieren wir hier. Jetzt sind die Rampen an den Ein- und Ausfahrten dran. Wir machen da die Fahrbahnoberfläche neu. Das geht leider nicht ohne Einschränkungen. Und vom 8. Juni an müssen wir die Schützengarage für 4 Wochen komplett dicht machen.
2: Nach der Wiedereröffnung soll ein neues Kassensystem mit Kennzeichenerfassung den Ticketdruck ersetzen. Ausweichmöglichkeiten gibt es während der Arbeiten etwa durch die Georgendamm-Garage oder die Park-and-Ride-Parkhäuser. Hitze und lange Trockenperioden setzen den Bäumen in Bamberg immer stärker zu. Deshalb setzt Bamberg Service jetzt auf smarte Technik. Im Stadtgebiet wurden neue Sensoren installiert, die die Bodenfeuchtigkeit in mehreren Tiefen und sogar das Wachstum der Bäume messen. Mit den Daten können die Stadtgärtner künftig genauer planen, wann und wie viel gegossen werden muss. Das teilt die Stadt jetzt mit. Wasser möglichst effizient und ressourcenschonend einzusetzen ist das Ziel. Besonders junge Bäume sollen davon profitieren und besser durch heiße Sommer kommen. Unterstützt wird das Projekt vom Smart City Projekt Bakim.
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2: Mehr als jeder zweite Beschäftigte in Deutschland wünscht sich kürzere Arbeitszeiten. Bei Männern mit Kind sind es sogar 63%, wie eine Umfrage im Auftrag des Deutschen Gewerkschaftsbunds zeigt. Die aktuelle Debatte ums mehr und länger Arbeiten gehe an der Lebenswirklichkeit von Familien komplett vorbei, so der DGB. Fördergelder in Höhe von 16 Milliarden Euro gibt die EU an Ungarn frei. Das Land habe unter der neuen Regierung schnell etliche Reformen angestoßen, etwa bei der Freiheit der Wissenschaft oder der Korruptionsbekämpfung, hat Kommissionspräsidentin von der Leyen mitgeteilt. Die CDU-Politikerin mahnte weitere Reformen an, Ungarn sei aber jetzt auf einem guten Weg. 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
4: Dankeschön, Diana. Und jetzt gibt's das Wetter mit Christian König. Kommt denn zum Monats- und Mondwechsel gleich noch ein Wetterwechsel?
5: Ja, nach der brillanten ersten Ferienwoche wird es übers Wochenende Schritt für Schritt wechselhafter sein, vor allem am Sonntag mit häufigeren Schauern und Gewittern. Es ist aber noch recht warm, teils auch dampfig. Erst am Montag wird es dann mit den Temperaturen ein Stück runtergehen, im Schnitt so auf 20 bis 4, vielleicht mal 25 Grad. Und ab Dienstag dann auch immer wieder mal mit Schauern.
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4: Gleich auf die Sekunde genau, 4:05. Wir schauen auf die A3 Würzburg-Nürnberg zwischen Erlangen-Tennenlohe und Nürnberg-Nord. Hier eine ungesicherte Unfallstelle. Die Fahrbahn ist aktuell auf einen Fahrstreifen verengt. Dann habt ihr noch was für uns. Der Andi, hi.
6: Hi, das ist die Christina auf der A70. 2 Kilometer vor der Abfahrt Cheslitz Richtung Bayreuth ist ein Pannen-LKW, der hat beim Hänger irgendwie einen Reifen. Platzer und der versucht sich jetzt, glaube ich, irgendwie auf Cheslitz zu schleppen. Das wird übel.

0: Kurze Info. Ciao, ciao.
1: Dankeschön. Auf Scheßlitz hat er sich nicht geschleppt, aber er steht derzeit auf dem Standstreifen und blockiert den. Dann haben wir noch Blitzer, Hirscheid, Griesweg beidseitig. Hier sind 30 erlaubt und der Blitzanhänger steht auf der 505 Hirscheid-Bamberg an der neuen Abfahrt Strullendorf. Habt ihr auch was gesehen? Die Studio- und WhatsApp-Hotline 0951 98 29 029.
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0: und aus. Die beste Abwechslung, das ist Radio Bamberg. Zum Start ins Wochenende mit dem Spandau Ballet und Gold. Und ich bin ganz ehrlich, es gibt so manche Dinge, darüber habe ich mir noch nie Gedanken gemacht, warum es die gibt, beziehungsweise woher die kommen. Zum Glück gibt's aber ihn.
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2: Alles, was wir Menschen so in die Welt setzen, muss ja irgendwann mal von irgendwem erfunden worden sein. Manchmal spielt natürlich auch der Zufall eine Rolle, wie bei der Mikrowelle. Ist versehentlich beim Betrieb einer Radaranlage erfunden worden. Ist so. Der Günther, der hat allerdings nachgedacht bei seiner Erfindung. Günther war nämlich Verkehrspolizist in den 50er Jahren in Halle. Und da, wo er eben verkehrte als Verkehrspolizist, da gab es immer wieder Unfälle. Lag nicht an ihm. Die Unfälle passierten eher nachts, da war er schon nicht mehr da. Jedenfalls ist er zu seinem Verkehrspolizisten-Chef gegangen und hat gesagt, ich brauche einen Eimer weiße Farbe und einen dicken Pinsel. Hat er bekommen, dann hat er losgelegt. Er malte einen 60 Meter langen durchgezogenen Mittelstreifen auf die Fahrbahn, dann war die Farbe leider leer. Und um Farbe zu sparen, hat er danach einfach zwischen den Streifen einen Abstand gelassen. Und so entstand in Halle der erste Mittelstreifen. Mal durchgezogen, mal mit Abstand. Im Grunde hat er zwei Mittelstreifen erfunden, den, wenn es gefährlich wird und den, wenn es ungefährlich ist. Also der Günther aus Halle, Respekt, so einfach schützt man Menschenleben. Denn es erübrigt sich wohl zu sagen, dass die Unfallzahlen dort erheblich zurückgingen und das Projekt Mittelstreifen in ganz Deutschland Schule machte. So, das war die Geschichte von Günther aus Halle.
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0: You feeling me? Justin Timberlake und Rock Your Body, das ist Radio Bamberg am Freitag zum Start ins Wochenende. Und da schauen wir mal nach morgen, und zwar genauer gesagt nach Weilersbach. Da feiert nämlich die Kinderstiftung Hoffnungsstrahl ihr 10-jähriges Bestehen, und das Ganze unter dem Motto Indien trifft Franken. Alle herzlich eingeladen. Von 14 bis 18 Uhr gibt es dann Kaffee, Kuchen, Mitmachaktionen für Kinder und Familien, vom Basteln über Henna bis zum Entdecker-Quiz. Ab 16.30 Uhr startet dann ein indischer Tanz-Workshop, und ab 18 Uhr gibt es einen indischen Gottesdienst, dazu deutsch-indisches Essen, Live-Musik und Bollywood-Tänze. Das ist doch was. Morgen in Weilersbach.
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1: Ich bin Gregor Jusse Moser. Der Sommer steht bevor und der Frühling könnte in Bayern der trockenste seit Aufzeichnungsbeginn vor gut 140 Jahren werden. Laut Deutschem Wetterdienst ist seit dem 1. März weniger als die Hälfte der sonst üblichen Regenmasse gefallen. Es gab außerdem deutlich mehr Sonnenstunden und war milder als üblich. Endgültige Bilanz zieht der DWD dann ab dem letzten Maitag am Sonntag. Die Brenner-Autobahn A13 ist morgen wegen einer Protestaktion von Anwohnern komplett dicht. Viele machen sich deshalb heute noch schnell auf den Weg. Nach Angaben der österreichischen Behörden ist auf der Route viel los. Ein befürchtetes Verkehrschaos ist jedoch ausgeblieben. Morgen sind dann neben der Brenner-Autobahn auch die Bundesstraße und Nebenstraßen gesperrt. Der frühere Bundesverkehrsminister Scheuer soll sich wegen des Vorwurfs einer Falschaussage im Zusammenhang mit der gescheiterten Pkw-Maut vor Gericht verantworten. Das Landgericht Berlin hat eine entsprechende Anklage zugelassen, wie eine Gerichtssprecherin mitteilte. Die Berliner Staatsanwaltschaft wirft dem 51-jährigen CSU-Politiker vor, vor dem Maut-Untersuchungsausschuss des Bundestags gelogen zu haben. Entlastung für Verbraucher. Die Inflationsrate in Deutschland ist im Mai deutlich auf 2,6% gesunken, wie das Statistische Bundesamt schätzt. Im April waren es noch 2,9%. Trotzdem bleiben die Folgen des Iran-Kriegs spürbar. Haushaltsenergie und Sprit kosteten im Mai 6,6% mehr als vor einem Jahr. Es sind nur noch knapp 2 Wochen bis zur größten Fußball-WM aller Zeiten in den USA, Mexiko und Kanada. DFB-Kapitän Josua Kimmich ist heiß auf das Turnier und er hat sich auch zur Debatte um die Rückkehr von Manuel Neuer ins deutsche Tor geäußert.
2: Rein sportlich darf es die Diskussion nicht geben, weil wir als Deutschland die besten Spieler dabei haben wollen. Der Manu ist der beste Torhüter aller Zeiten, ist immer noch einer der besten Torhüter der Welt. Für mich ist die Diskussion ein bisschen zu negativ behaftet.
1: Am Sonntag bestreitet das deutsche Team ein Testspiel in Mainz gegen Finnland und am 6. Juni gibt es in Chicago die WM-Generalprobe gegen Gastgeber USA.
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3: Mit Diana Weber. Ein Baukran ist im unterfränkischen Hammelburg auf 3 Häuser und einen Lastwagen gestürzt. Nach Polizeiangaben erlitt der Lkw-Fahrer einen Schock und wurde ins Krankenhaus gebracht. Körperlich verletzt wurde allerdings niemand. Der Kran habe laut Polizei auf der Straße gestanden und sei plötzlich zusammengebrochen. Der Schaden belaufe sich auf mehrere 10.000 Euro. Die Polizei ermittelt jetzt mit der Staatsanwaltschaft und dem Gewerbeaufsichtsamt zur Unfallursache. Mehr Nachrichten aus der Region gibt's wieder um 5:30.
4: Und jetzt gibt's das Wetter mit Christian König. Hoch die Hände, Wochenende, aber geht das ohne Hochboris?
5: Ja, leider. Unser brillantes Sonnenscheinhoch verabschiedet sich heute Abend nach viel Sonne und strahlenblauem Himmel bei Nummer 26 bis 28 Grad. In der Nacht wird es wolkiger bei etwa 11 Grad und morgen wird dann etwas mehr Wind, Wolkmix bringen. Da können auch ein paar Schauer oder Gewitter eingelagert sein. Es fühlt sich dampfiger an bei 23 bis 25 Grad. Und zum Maiabschied am Sonntag wird es dann eher häufiger schauerartigen Regen und auch Gewitter geben bei 24 bis 26 Grad. Insgesamt wird es dann auch in der nächsten Woche gemischter und nicht mehr so warm.
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4: Jetzt haben wir genau 4:05. Wir schauen auf die A3 Würzburg-Nürnberg. Zwischen Erlangen-Tennenlohe und Nürnberg-Nord. Hier hat es einen Unfall gegeben. Es läuft aktuell die Unfallaufnahme. Die Fahrbahn ist auf eine Fahrspur verengt. Der Jürgen schreibt hier aktuell 45 Minuten, die es länger dauert. Also da bitte durchhalten. Dann A70 Schweinfurt, Bamberg Richtung Bayreuth, so ist es richtig, zwischen Bamberg und Czeslitz. Standstreifen blockiert, Grund der kaputte LKW. Dann ist zwischen Kirch-Ehrenbach und Weilersbach aktuell alles dicht, denn auch hier hat's gekracht. Und dann B470 zwischen Kremsdorf und Höchstadt-Aisch, wie ja, jeden Tag gefühlt, gell? Zähfließend plus 10 Minuten. Dann haben wir noch Blitzer, der eine auf der 505, Hirscheid-Bamberg an der neuen Abfahrt Strullendorf, der Blitzeranhänger nämlich 50. Und Hirscheid im Griesweg, hier sind 30 erlaubt, Davidsteuer in beide Richtungen. Und habt ihr auch was gesehen? Die Studio- und WhatsApp-Hotline 0951 98 29 029. Vielen Dank und euch eine gute Fahrt.
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1: Noch bis inklusive Montag steppt der Bär in Erlangen auf dem Berg. Es heißt Berg Carva und wie es den Leuten so gefällt, das haben wir mal für euch in Erfahrung gebracht und klären euch auf nach den Pointer Sisters und Glass Animals mit Heatwaves. Schönen Freitag.

0: Rein geht's ins Wochenende mit Radio Bamberg und der Musik eures Lebens. Es ist das älteste Bierfest der Welt und für viele ein absoluter Pflichttermin im Frühsommer. Die Rede ist klar vom Erlanger Berg. Zwischen Bierkellern, Fahrgeschäften und Musik feiern da jedes Jahr rund 1 Million Besucher, natürlich auch viele hier aus der Region Bamberg-Forchheim. Was das Fest für euch so besonders macht, das hat sie mal in Erfahrung gebracht. Radio Bamberg-Reporterin Miriam Hofmann.
1: Was gefällt euch am besten an der Bergkirchweih?
2: Ja, der Bergkirchweih ist auf jeden Fall einzigartig. Die Stimmung am Abend, ganz klar, die Beleuchtung, die Musik.
1: Einfach dieses gesellige Beisammensein, das Lockersein, den Tag genießen bei traumhaftem Wetter, die Musik, die Getränke. Ja, das ist einfach ein schönes Erlebnis. Was findest du so das Highlight?
3: Also ich bin jetzt auch das erste Mal da und ich finde so wegen die Mischung zwischen Fahrgeschäften und den Bierkellern und noch wegen Essgeschäfte ganz cool. Und auch, dass es so viele verschiedene Bierkeller gibt, finde ich ganz cool, dass es jetzt nicht nur ein großes Zelt ist.
1: Ich würde sagen, so das Traditionelle, die Bäume rumdrum, die alten Keller, das ist schon was Besonderes an der Bergkirchweih jetzt, zum Volksfest oder so. Ich finde, es hat schon einen eigenen Charakter.
4: Die Zeit mit den Kollegen verbringen, bei bestem Wetter, das macht natürlich viel aus, ne? Schöne Musik, die dann im Hintergrund gespielt wird und einfach mal den Alltag so ein bisschen entfliehen.
5: Die Stimmung an sich, es ist, obwohl es eigentlich ein so großes Fest ist, hat es trotzdem so eine gewisse Gemütlichkeit. Ich mag einfach hier die Atmosphäre.
1: Was macht für dich die Bergkirchweih besonders?
6: Das Gesellige und das Gemeinsame und natürlich auch ein bisschen das Bier.
1: Das gehört schon dazu.
6: Richtig.
1: Deswegen sagen wir Prost!
7: Prost! Prost.
0: Jawohl, so muss das klingen. Der Berg läuft noch bis inklusive Montag. Zum Abschluss dann, wie gewohnt, das traditionelle Bierbegräbnis. Und dann heißt es halt für die vielen, vielen Fans erstmal wieder warten. Ein Jahr, bis es dann wieder auf den Berg geht.

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2: Um 17:30 im Studio Diana Weber. Feuer auf dem Forchheimer Globus Parkplatz. Mehrere Autos haben dort am frühen Nachmittag einen Großeinsatz von Polizei und Feuerwehr ausgelöst. Der Brand ging wohl von einem PKW aus. Andere umstehende Autos wurden unterschiedlich schwer durch das Feuer beschädigt. Das hat die Polizei Oberfranken jetzt auf Radio Bamberg Nachfrage mitgeteilt. Verletzte gibt es keine. Ursache für den Brand ist vermutlich ein technischer Defekt. Der Parkplatz musste wegen des Brandes zwischenzeitlich gesperrt werden. 3 Abende voller Musik und Comedy bei einer atemberaubenden Kulisse. Am 1. Juli-Wochenende findet wieder das beliebte Kulturwochenende Lieder auf Band statt. Auf der Klosterwiese bei Bad Staffelstein gibt's auch in diesem Jahr ein starkes Programm. Wolfgang Haider vom Veranstaltungsservice Bamberg.
3: Ludwig Hirsch mit seinen ehemaligen Musikern, auch darauf freuen wir uns sehr. Sarah Lesch als ehemalige Preisträgerin, Gregor Meile und Franz Benten. Also wirklich ein sehr positives Programm.
2: Außerdem sind Künstler wie Heißmann und Rassau, Mirja Regensburg und Otti Schmelzer bei Lachen auf Bands auf der Bühne. Wie schon in den letzten Jahren bringt auch dieses Mal ein Shuttlebus die Gäste zur Klosterwiese. Die Bamberg Baskets und ihre Fans sind im Playoff-Fieber. Morgen geht's für Spiel 1 der Halbfinalserie zum ewigen Rivalen Alba Berlin. Und die Fans können sich außerdem Hoffnungen auf die Rückkehr der Bamberger ins internationale Geschäft machen. Nach Radio Bamberg Informationen treten die Baskets in der kommenden Saison in der Champions League an, wenn die Mannschaft in die Finalserie kommt oder die Münchner die finale Playoff-Serie erreichen. Zuletzt auf internationalem Parkett unterwegs waren die Bamberger in der Saison 24-25 in der European North Basketball League.
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2: Die Brenner-Autobahn A13 ist morgen wegen einer Protestaktion von Anwohnern komplett dicht. Viele machen sich deshalb heute noch schnell auf den Weg. Nach Angaben der österreichischen Behörden ist auf der Route viel los. Ein befürchtetes Verkehrschaos ist jedoch ausgeblieben. Morgen sind dann neben der Brenner-Autobahn auch die Bundesstraße und Nebenstraßen gesperrt. Der frühere Bundesverkehrsminister Andreas Scheuer soll sich wegen des Vorwurfs einer Falschaussage im Zusammenhang mit der gescheiterten Pkw-Maut vor Gericht verantworten. Das Landgericht Berlin hat eine entsprechende Anklage zugelassen, wie eine Gerichtssprecherin mitteilt. Die Berliner Staatsanwaltschaft wirft dem 51-jährigen CSU-Politiker vor, vor dem Mautuntersuchungsausschuss des Bundestages gelogen zu haben. 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
4: Dankeschön, Diana. Und jetzt gibt's das Wetter mit Christian König. Kommt denn zum Monats- und Mondwechsel gleich auch noch ein Wetterwechsel?
5: Ja, nach der brillanten ersten Ferienwoche wird es übers Wochenende Schritt für Schritt wechselhafter sein, vor allem am Sonntag mit häufigeren Schauern und Gewittern. Es ist aber noch recht warm, teils auch dampfig. Erst am Montag wird es dann mit den Temperaturen ein Stück runtergehen, im Schnitt so auf 20 bis 4, vielleicht mal 25 Grad. Und ab Dienstag dann auch immer wieder mal mit Schauern.
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4: Um gleich 17:04. Wir schauen auf die A70. Einmal Bamberg Richtung Schweinfurt. Zwischen Eltmann und Knetzgau. Hier liegen Gegenstände auf der Fahrbahn. Und A70 Schweinfurt bzw. Bamberg Richtung Bayreuth. Zwischen Bamberg und Schesslitz hier Standstreifen blockiert wegen einem kaputten LKW. Außerdem zwischen Kirch-Ehrenbach und Weilersbach aktuell dicht. Hier hat es einen Unfall gegeben. Und Blitzer stehen einmal in Hirscheid im Griesweg beidseitig. 30 sind erlaubt. Und auf der B505 Hirscheid-Bamberg hier an der neuen Abfahrt Strullendorf steht der Blitzeranhänger. Habt ihr auch was gesehen? Die Studio- und WhatsApp-Hotline. Das ist die 0951 98 29 029. Bist du ja, gell? Gute Fahrt.
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0: Bei der Nummer ist ganz schön was los. David Guetta, Teddy Swims und Tones and I. Mann, Mann, Mann. Mit Gone, Gone, Gone. Das ist Radio Bamberg. Am Freitag.
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0: Einen Pfingstferien-Spieletipp haben wir noch in dieser Woche. Und zwar geht's jetzt dazu gleich hoch. Und zwar an die Nordsee. Leuchtturm voraus heißt der heutige Spieletipp von Bernhard Löhlein aus unserer Kirchenredaktion. Also dann, ich würde sagen, Leinen los.
2: Von weitem ist er schon zu sehen, der Leuchtturm. Rot und weiß erstrahlt er. Besonders beliebt der in Westerhever oder auf der Insel Amrum. Und die erkunden wir jetzt auf hoher See. Wir legen ab mit Leuchtturm voraus.
3: Worum geht es?
2: Wir sind die Küstenwache und stechen gemeinsam in See. Unser Auftrag? Neue Inseln entdecken, Leuchttürme abklappern und Bojen kontrollieren. So entsteht mit der Zeit eine Insellandschaft. Der Spieltisch wird zur Nordsee.
3: Was passiert?
2: Reihum legen wir ein neues Plättchen an. Danach bewege ich mein kleines Holzschiff über Wasser. Immer mit dem Ziel vor Augen, möglichst viele Plättchen an allen vier Kanten zu umschließen. Gut, wenn da eine Boje drauf ist. Noch besser, ein Leuchtturm.
3: Wie kommt's an?
2: Ein charmantes, kurzweiliges Legespiel mit Tiefgang. Es ist nämlich gar nicht so einfach, den Highscore zu knacken. Dazu müssen wir uns gegenseitig unterstützen und auch mal Plättchen miteinander tauschen. Und für alle, die noch tiefer eintauchen wollen, mit den Erweiterungen wird's richtig strategisch. Also, Leinen los! Leuchtturm voraus von Torben Ratzlaff ist erschienen im Verlag Top.
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19: Ich bin Gregor Jussi Moser. Dass ein Ex-Minister vor Gericht muss, das kommt in Deutschland nicht oft vor. Jetzt trifft es den früheren Verkehrsminister Scheuer. Die Berliner Staatsanwaltschaft wirft dem CSU-Mann vor, im Untersuchungsausschuss des Bundestags zur gescheiterten Pkw-Maut gelogen zu haben. Die entsprechende Anklage hat das Landgericht Berlin jetzt zugelassen. Die gescheiterte Maut kostet

0: den deutschen Steuerzahlern mehr als 240 Millionen Euro. Am Tag vor der Sperre der Brennerstrecke ist ein befürchtetes Verkehrschaos in Tirol vorerst ausgeblieben. Zeitweise gab es aber Staus auf der Brennerroute bei Kiefersfelden und auf italienischer Seite. Morgen am Samstag wird die Brennerautobahn wegen einer Demonstration von 11 bis 19 Uhr komplett gesperrt. Die Behörden rechnen mit starken Verkehrsbehinderungen und rufen dazu auf, Tirol großräumig zu umfahren. Nach dem Einschlag einer russischen Drohne in Rumänien hat die Bundesregierung dem NATO-Land Solidarität zugesichert. Der Drohneneinschlag zeige einmal mehr Russlands Bereitschaft zur Eskalation, schrieb Kanzler Merz auf der Plattform X. Aus Berlin berichtet Ronny Thorau.
1: Die sprengstoffbeladene russische Drohne schlug in der Nacht in das Dach eines Hochhauses ein und entfachte ein Feuer in der Wohnung darunter. Eine 53-Jährige und ihr 14-jähriger Sohn erlitten leichte Brandwunden. Die Drohne stammte offenbar aus einem Schwarm, mit dem Russland einen nahegelegenen ukrainischen Donauhafen angegriffen hatte. Das Verteidigungsministerium hier in Berlin sieht keine grundsätzliche Lageänderung durch den Vorfall.
0: Knapp zwei Wochen vor Beginn der Fußball-WM warnt die Caritas vor Gefahren durch Sportwetten. Auf Social-Media-Plattformen werde Sportwettenwerbung gerade gezielt an junge Menschen ausgespielt. Es brauche strengere Jugendschutz- und Alterskontrollen für Sportwetten und ein umfassendes Werbeverbot, fordern der Deutsche Caritas-Verband und die Caritas-Suchthilfe. Ab 19 Uhr wird in Berlin der Deutsche Filmpreis verliehen. Nominiert für die Goldene Lola als bester Film sind unter anderem Gelbe Briefe, 22 Bahnen oder auch Ach, diese Lücke, diese entsetzliche Lücke. Mit 11 Nominierungen geht das Drama In die Sonne schauen als Favorit ins Rennen.
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3: Mit Diana Weber. Prominente Unterstützung gibt's morgen für den Christopher Street Day in Hof. DSDS-Sieger und Dschungelkönig Prinz Damien tritt bei dem bunten Fest auf. Es ist der Höhepunkt einer bunten Woche in Hof vor dem Pride Month, der auf Menschen unterschiedlicher Sexualität und Identität aufmerksam machen soll. Die bisherigen Events kamen sehr gut an, so das Fazit vom Verein Queer Life Hof. Vor dem morgigen CSD mit Straßenzug steht jetzt am Abend noch eine Pop-Up-Diskussion an. Mehr Nachrichten aus der Region gibt's wieder um 6:30.
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4: Ach, das war heute mal wieder richtig traumhaft. Bis 28 Grad, dazu Sonne satt. Ich hoffe, ihr habt den Tag genossen und genießt ihn auch, denn in der Nacht gibt's schon zahlreiche Wolken. Und morgen am Samstag haben wir dann einen auffrischenden Wind- und Wolkenmix. Später dann auch Schauer oder Gewitter. Bei aber immerhin noch 25 Grad, es ist aber dampfig. Und die Radio Bamberg-Aussichten für Bamberg-Forchheim und die Region. Der Mai verabschiedet sich dann am Sonntag auch mit mehr Schauer und Gewitter bei bis 26 Grad. Auch am Montag zum Start in den Juni ist es wechselhaft. Auch da sind Schauer mit dabei. Aber auch hier noch um die 22 Grad.
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4: Um gleich 6:04 schauen wir auf die A70 Bamberg-Schweinfurt. Zwischen Eltmann und Knetzgau hier liegen Gegenstände auf der Fahrbahn und Gegenrichtung Bamberg-Bayreuth zwischen Bamberg und Schesslitz. Da ist der Standstreifen blockiert. Grund ein kaputter LKW. Zwischen Kirch-Ehrenbach und Weilersbach ist nach einem Unfall der Bereich zwischen Kirch-Ehrenbacher Bahnhof und dem Kreuz Weilersbach dicht gesperrt. Hier laufen Bergungsarbeiten. Und dann haben wir noch Blitzer, Hirscheid, Griesweg beidseitig. Und B505 Hirscheid, Bamberg an der neuen Abfahrt Stullendorf. Hier in der Baustelle steht der Blitzeranhänger. Es sind 50 erlaubt. Euch eine gute Fahrt an diesem Freitagabend.
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4: Jo, starten wir rein in die letzte Stunde Feierabendshow vorm Wochenende und schauen gleich in dieser halben Stunde mal nach Forchheim, denn da gibt's morgen was Tolles für Groß und Klein. Vorher Alanis Morissette, Head Over Feet, außerdem aktuellste Musik, Michael Schulte mit neuer Nummer 5 AM und das hier sind die Eurythmics und Sweet Dreams. Einen schönen Freitag und einen tollen Start ins Wochenende.

Schönen Freitagabend, das ist Radio Bamberg zum Start ins Wochenende mit der Musik eures Lebens. Durch die Forchheimer Altstadt schlendern, entspannt einkaufen, die Kinder auf der Hüpfburg spielen lassen und zwischendrin Live-Musik genießen. Hört sich gut an? Dann ist das genau das Richtige für euch. Es gibt nämlich morgen das umsonst und

0: Außenfestival, überall Musik. Nach dem großen Erfolg letztes Jahr geht's in die nächste Runde. Anja Troll aus der Radio Bamberg Redaktion hat alle heißen Infos.
1: Sommerfeeling, Live-Musik, ein Drink in der Hand, durch die Altstadt schlendern und nebenbei auch noch einkaufen. Genau das bringt überall Musik nach Forchheim. 8 Bands spielen auf 4 Bühnen mitten in der Innenstadt. Möglich wird das nur durch starke Unterstützung von Sponsoren, sagt Mitorganisator Frank Streit.
2: Ohne diese Sponsoren würde dieses Fest einfach nicht stattfinden können. Also weder letztes Jahr noch heuer. Das ist ein schön gesagtes Umsonst- und Draußen-Festival und Fest. Bedeutet eben keinen Eintritt. Da gilt ein ganz, ganz großer Dank an all diese Sponsoren.
1: Deshalb hat jede Bühne ihren eigenen Sponsor. Ortungslogistik, Heimvorteil, die VR-Bank Bamberg-Forchheim und Simon Hegele. Die sorgen auch fürs Familienprogramm mit Hüpfburg, Kindertattoos, Bastelaktionen und Hau den Lukas. Musikalisch setzt das Festival vor allem auf regionale Acts und unterschiedliche Genres. Musikverantwortlicher Dieter Zimmerer gibt einen Einblick.
3: Ein Highlight ist sicherlich die Pino Barone Band am Paradeplatz, der das italienische Flair zu uns nach Forchheim bringt. Pop-Rock, Chansons, Italo-Pop, wie gesagt. Jeder wird seine Ecke finden.
1: Vielleicht ist euer Eckler ja bei der Band geteert und gefedert aus Forchheim oder den Lucky and the Heartbreakers aus Bamberg. Neben der Musik könnt ihr sogar shoppen. Bis 22 Uhr läuft nämlich die lange Einkaufsnacht. Perfekt für den Abend, sagt City-Managerin Susanne Winter.
4: Natürlich ist es ganz toll, wenn man dann auf dem Weg von der einen Bühne zur anderen auch in unsere wunderschönen kleinen Lädchen besuchen kann. Die sind nämlich ganz tolle Boutiquen und die haben sich auch wieder tolles Programm für euch überlegt.
1: Überall Musik. Ein Festival für die ganze Familie mit historischer Kulisse in Forchheim. Eintritt? Kostenlos. Also kommt vorbei und genießt den Tag in der Forchheimer Altstadt.
0: Dankeschön, Anja. Das Umsonst- und Draußen-Festival Überall Musik in Forchheim gibt's morgen ab 14 Uhr. 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

0: Studio Diana Weber. Feuer auf dem Forchheimer Globus-Parkplatz. Mehrere Autos haben dort am frühen Nachmittag einen Großeinsatz von Polizei und Feuerwehr ausgelöst. Der Brand ging wohl von einem PKW aus. Andere umstehende Autos wurden unterschiedlich schwer durch das Feuer beschädigt. Das hat die Polizei Oberfranken jetzt auf Radio Bamberg Nachfrage mitgeteilt. Verletzte gab es demnach keine. Ursache für den Brand ist vermutlich ein technischer Defekt. Der Parkplatz musste wegen des Feuers zwischenzeitlich gesperrt werden. Im Parkhaus Zentrum Süd am Bamberger Schönleinsplatz, besser bekannt als Schützengarage, stehen in Kürze umfangreiche Arbeiten an, den Ein- und Ausfahrtsrampen an. Wie die Stadtwerke aktuell mitteilen, bleibt das Parkhaus deshalb für mehrere Wochen komplett geschlossen. Stadtwerke-Sprecher Jan Giersberg.
1: Über 40 Jahre ist das Parkhaus alt, Millionen von Autos sind da rein und raus gefahren. Kontinuierlich sanieren wir hier. Jetzt sind die Rampen an den Ein- und Ausfahrten dran. Wir machen da die Fahrbahnoberfläche neu. Das geht leider nicht ohne Einschränkungen. Und vom 8. Juni an müssen wir die Schützengarage für 4 Wochen komplett dicht machen.
0: Nach der Wiedereröffnung soll ein neues Kassensystem mit Kennzeichenerfassung den Ticketdruck ersetzen. Ausweichmöglichkeiten gibt es während der Arbeiten etwa durch die Georgendamm-Garage oder die Park-and-Ride-Parkhäuser. Wirtschaft und Politik wollen in Bamberg künftig enger zusammenarbeiten, das teilt die IHK für Oberfranken aktuell mit. Bei einem Unternehmerfrühstück des IHK-Gremiums Bamberg mit Oberbürgermeister Sebastian Niedermeyer und Landrat Johannes Matzioncheck ging es jetzt um Wirtschaftsförderung, Digitalisierung und bessere Bedingungen für Unternehmen. Niedermeyer kündigte dabei die Gründung eines Wirtschaftssenats an. Vertreter der Wirtschaft forderten außerdem schnellere Genehmigungsverfahren und eine stärkere Vernetzung von Schulen, Hochschulen und Unternehmen.
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0: Im Zusammenhang mit der gescheiterten PKW-Maut muss sich der frühere Bundesverkehrsminister Scheuer vor Gericht verantworten. Das Berliner Landgericht hat eine entsprechende Anklage zugelassen. Die Staatsanwaltschaft wirft Scheuer vor, er habe vor dem Mautuntersuchungsausschuss des Bundestages gelogen. Die PKW-Maut war vor 7 Jahren vom Europäischen Gerichtshof gestoppt worden. Die Ära Orbán ist vorbei. Nach dem Regierungswechsel in Ungarn will die EU-Kommission jetzt bis zu 16,4 Milliarden Euro an festgesetzten EU-Mitteln freigeben. Kommissionspräsidentin von der Leyen lobte die neue ungarische Regierung von Ministerpräsident Magyar für ihr schnelles und entschlossenes Vorgehen gegen Korruption und zur Wiederherstellung der Rechtsstaatlichkeit. 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
3: Ach, das war heute mal wieder richtig traumhaft. Bis 28 Grad, dazu Sonne satt. Ich hoffe, ihr habt den Tag genossen und genießt ihn auch, denn in der Nacht gibt's schon zahlreiche Wolken. Und morgen am Samstag haben wir dann einen auffrischenden Wind- und Wolkenmix. Später dann auch Schauer oder Gewitter. Bei aber immerhin noch 25 Grad, es ist aber dampfig. Und die Radio Bamberg Aussichten für Bamberg, Forchheim und die Region. Der Mai verabschiedet sich dann am Sonntag auch mit mehr Schauer und Gewitter bei bis 26 Grad. Auch am Montag zum Start in den Juni ist es wechselhaft. Auch da sind Schauer mit dabei. Aber auch hier noch um die 22 Grad.
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0: Vom King of Pop, Michael Jackson, gehen wir rüber zu einigen, auf jeden Fall Kings of Rock, denn heute erscheint es das letzte Album der Toten Hosen. Trink aus, wir müssen gehen. Ja, wie gesagt, es soll das letzte Album sein. Seit den frühen 80ern rocken sie die deutsche Musikszene. Aber wie lange noch? Diese Frage hat sich Frontmann Campino schon vor über 10 Jahren gestellt.
1: Wir sind ja für uns alle ein großes Glück und ich denke, dass das dicke Ding meines Lebens war und ist. Und ich möchte das nicht sehr gerne loswerden, aber ich glaube, dass uns allen klar ist, dass wir in der Endphase unserer Zeit sind. Wir sind sicher mittlerweile in der 80. Spielminute und nicht mehr in der ersten Hälfte. Aber es gibt noch 10 Minuten und da kann viel passieren.
0: So ist das wohl. Vor allem gibt es noch eine ausgedehnte Abschiedstour. Seit dieser Woche sind die Toten Hosen mit ein paar Aufwärmkonzerten im Ausland unterwegs. Mitte Juni startet dann die Tour in Deutschland und neben den Songs des neuen Albums haben die Hosen natürlich garantiert auch nochmal ihre Klassiker im Gepäck. Und hier habe ich jetzt einen für euch zur Feier der Toten Hosen. Und zwar hier kommt Alex und das Ganze sogar in der Live-Version.

O'Clock bei Radio Bamberg. Und sorry, das ist sie, die Musik eures Lebens zum Start ins Wochenende. Gleich haben wir es 19 Uhr, das heißt, das war's mit der Feierabendshow für diese Woche. Ich bin Andi Eller, sagt tschüss, wünsche euch ein tolles, entspanntes, großartiges Wochenende. Ich hoffe, alle Unternehmungen, die ihr euch vornehmt, die funktionieren auch und ihr habt Spaß. Wir hören uns morgen, wenn ihr wollt, wieder ab 12 hier bei Radio Bamberg. Und in diesem Sinne, jetzt viel Spaß mit Zucchero und Baila Morena. Tschüss, bis morgen.

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16: Ich bin Gregor Jose Moser. Mehr Kinderschutz im Internet. Darauf dringen die Vereinten Nationen. Der Schutz minderjähriger Nutzer müsse dringend verbessert werden, hat UN-Menschenrechtskommissar Türk in Paris gesagt. Altersbeschränkungen nützten jedoch wenig, wenn die Plattformen selbst gefährlich blieben. Konkret regt Türk ein Verbot von Mikrotargeting für Kinder an, bei dem schon den Jüngsten gezielt maßgeschneiderte Werbung ausgespielt wird. Kommunen wollen die zusätzlichen Mittel aus dem Sondervermögen des Bundes vor allem für Straßen und Schulen ausgeben. Außerdem soll das Geld für den Brand- und Katastrophenschutz sowie für Kinderbetreuung und Sportstätten eingesetzt werden, wie eine Umfrage im Auftrag der staatlichen Förderbank KfW zeigt. In diesen Bereichen gelten die Investitionsrückstände als besonders groß. Der Sommer steht bevor und der Frühling könnte in Bayern der trockenste seit Aufzeichnungsbeginn vor gut 140 Jahren werden.

0: Laut deutschem Wetterdienst ist seit dem 1. März weniger als die Hälfte der sonst üblichen Regenmasse gefallen. Es gab außerdem deutlich mehr Sonnenstunden und war milder als üblich. Aufatmen in Laos. Der erste von 5 in einer überfluteten Höhle eingeschlossenen Goldsuchern ist gerettet worden. Nach Angaben der zuständigen Rettungsorganisation wurde zuvor so viel Wasser abgepumpt, dass eine sichere Bergung möglich war. Die anderen 4 Männer sollen nun nach und nach befreit werden. Sie sitzen seit 10 Tagen in der Höhle fest. Rund 2 Wochen vor der Fußball-WM muss DFB-Torwart-Rückkehrer Manuel Neuer seine angeschlagene Wade noch auskurieren. Dass der Weltmeister von 2014 relativ kurzfristig Oliver Baumann als Nummer 1 im deutschen Tor vorgezogen wurde, hat viele Diskussionen ausgelöst. Zweifel daran will Kapitän Joshua Kimmich zerstreuen.
1: Natürlich freue ich mich, dass Manu dabei ist. Wir kennen uns jetzt seit 11 Jahren, spielen seit 11 Jahren zusammen. Trotzdem weiß der Olli, dass er die 100%ige Unterstützung und auch das Vertrauen der Mannschaft hat. Und dementsprechend verstehe ich ehrlicherweise die ganze Diskussion nicht.
0: Im Testspiel am Sonntag in Mainz gegen Finnland wird Neuer sein DFB-Comeback noch nicht geben können. Yeah.
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1: 29. Mai 2014. Crow ist mit Traum neu in den Charts.
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1: Carlo Weibel wird 1990 in Mutlangen im Schwabenland geboren. Er ist als Kind immer schon kreativ. Nach seinem Realschulabschluss macht er eine Ausbildung zum Mediengestalter und zeichnet nebenher Cartoons. Aber die Musik ist auch immer schon ein Teil seines Lebens. Seit er 16 ist, ist er online in der RBA, der Reimliga Battle Arena, zugange. Hier gibt es Rap-Battles online, einer gegen einen. Und die Zuschauer können abstimmen, wer gewinnt. Er macht sich damals noch als Lyric einen Namen und wird dort von Rapper Kaas entdeckt. Durch ihn bekommt er seinen ersten Plattenvertrag. Mit der ersten Single Easy geht es dann über Nacht ganz schnell. Er wird zum Gesicht des Deutschrap der 10er Jahre. Und er legt 2014 mit seinem zweiten Album Melodie direkt nach. Und

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12: Ich bin Gregor Jusse Moser. Mehr Kinderschutz im Internet, darauf dringen die Vereinten Nationen. Der Schutz minderjähriger Nutzer müsse dringend verbessert werden, hat UN-Menschenrechtskommissar Türk in Paris gesagt. Altersbeschränkungen nützten jedoch wenig, wenn die Plattformen selbst gefährlich blieben. Konkret regt Türk ein Verbot von Mikrotargeting für Kinder an, bei dem schon den Jüngsten gezielt maßgeschneiderte Werbung ausgespielt wird. Der Sommer steht bevor und der Frühling könnte in Bayern der trockenste seit Aufzeichnungsbeginn vor gut 140 Jahren werden. Laut Deutschem Wetterdienst ist seit dem 1. März weniger als die Hälfte der sonst üblichen Regenmasse gefallen. Es gab außerdem deutlich mehr Sonnenstunden und war milder als üblich.
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8: Ich bin Gregor Jussi Moser. Könnte Bundeskanzler Merz in seinem Amt von NRW-Ministerpräsident Wüst abgelöst werden? Über solche Gedankenspiele innerhalb der Union hatten Medien in den letzten Tagen berichtet. Wüst selbst hat entsprechende Spekulationen jetzt wörtlich als Quatsch zurückgewiesen. Außerdem sagte er Merz seine volle Unterstützung zu. Die Herausforderungen in Deutschland seien groß, nur darum gehe es jetzt, so Wüst. Ex-Bundesverkehrsminister Scheuer soll vor dem Untersuchungsausschuss zur gescheiterten Pkw-Maut gelogen haben. Das wirft ihm die Staatsanwaltschaft vor. Das Landgericht Berlin hat eine entsprechende Anklage zugelassen. David Riemer berichtet.
9: Die Pkw-Maut war 2019 vom Europäischen Gerichtshof als rechtswidrig gestoppt worden. Ein Untersuchungsausschuss hatte sich danach mit möglichen Fehlern Scheuers befasst. Kritisiert wurde vor allem, dass er Betreiberverträge zur Pkw-Maut bereits abschloss, noch bevor endgültige Rechtssicherheit beim EuGH bestand. Die Betreiber sollen allerdings eine Verschiebung bis dahin angeboten haben. Scheuer will sich daran nicht erinnern können.
8: Wir sind schon auf dem Brenner, sangen die deutschen Fußballnationalspieler zur WM 1990 in Italien. Morgen auf dem Brenner zu sein, wird wahrscheinlich kein Vergnügen. Der wird nämlich ab 11 Uhr für mehrere Stunden komplett dicht sein. Der Grund ist eine Demo gegen das hohe Verkehrsaufkommen auf der Strecke zwischen Österreich und Italien. Schon heute wurde ein Verkehrschaos befürchtet, das blieb aber aus. Der Fahrdienstvermittler Uber führt in Deutschland eine neue In-App-Funktion ein, die es Fahrgästen erlaubt, während der Fahrt den

0: Ton im Fahrzeug aufzuzeichnen. Das Unternehmen möchte damit das Sicherheitsgefühl der Nutzerinnen und Nutzer stärken. Bislang ist es schon möglich, den Standort mit Kontakten zu teilen oder einen In-App-Notruf zu tätigen. Nach dem Regierungswechsel in Ungarn will die EU-Kommission jetzt bis zu 16,4 Milliarden Euro an festgesetzten EU-Mitteln freigeben. Kommissionspräsidentin von der Leyen lobte die neue ungarische Regierung von Ministerpräsident Moja für ihr schnelles und entschlossenes Vorgehen gegen Korruption und zur Wiederherstellung der Rechtsstaatlichkeit.
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3: Ich bin Gregor Jussi Moser. Steht der 8-Stunden-Arbeitstag in Deutschland vor dem Aus? Die Regierung plant als Teil ihrer Reformen eine wöchentliche statt einer täglichen Höchstarbeitszeit. In einer Umfrage im Auftrag des Deutschen Gewerkschaftsbundes wünscht sich aber mehr als jeder zweite Befragte, weniger zu arbeiten. Mehr von Claudia Wächter.
4: Wir wollen kürzere Arbeitszeiten, sagen die meisten Befragten, vor allem Männer mit Kind. Und der DGB schlägt in dieselbe Kerbe. Die Pläne der Regierung gingen komplett an der Lebenswirklichkeit von Familien vorbei. Am Ende sorgten flexible Arbeitszeiten pro Woche nur für mehr Krankmeldungen, nicht für mehr Wachstum.
3: Mehr Kinderschutz im Internet. Darauf dringen die Vereinten Nationen. Der Schutz minderjähriger Nutzer müsse dringend verbessert werden, hat UN-Menschenrechtskommissar Türk in Paris gesagt. Altersbeschränkungen nützten jedoch wenig, wenn die Plattformen selbst gefährlich blieben. Konkret regt Türk ein Verbot von Mikrotargeting für Kinder an, bei dem schon den Jüngsten gezielt maßgeschneiderte Werbung ausgespielt wird. In Regensburg haben sich etwa 40 Menschen eine Schlägerei geliefert. Laut Polizei wurden 5 Menschen verletzt, 3 kamen ins Krankenhaus. Auslöser der Gewalt war offenbar ein Spiel, bei dem sich Kinder gegenseitig mit Sachen beworfen hatten. Daraufhin flogen die Fäuste zwischen den Familien der Kinder und anderen Unbeteiligten. Kommunen wollen die zusätzlichen Mittel aus dem Sondervermögen des Bundes vor allem für Straßen und Schulen ausgeben. Außerdem soll das Geld für den Brand- und Katastrophenschutz sowie für Kinderbetreuung und Sportstätten eingesetzt werden, wie eine Umfrage im Auftrag der staatlichen Förderbank KfW zeigt. In diesen Bereichen gelten die Investitionsrückstände als besonders groß. Aufatmen in Laos. Der erste von 5 in einer überfluteten Höhle eingeschlossenen Goldsuchern ist gerettet worden. Nach Angaben der zuständigen Rettungsorganisation wurde zuvor so viel Wasser abgepumpt, dass eine sichere Bergung möglich war. Die anderen 4 Männer sollen nun nach und nach befreit werden. Sie sitzen seit 10 Tagen in der Höhle fest.
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1: Ich bin Hendrik Daum. Seit einigen Tagen gibt es ja Spekulationen über einen möglichen Kanzlertausch. NRW-Ministerpräsident Wüst hat sich jetzt zu Wort gemeldet und klar widersprochen. Außerdem sagte er Kanzler Merz seine volle Unterstützung zu. Mehr von David Riemer.
2: Die Spekulationen sind einfach Quatsch, so Wüst wörtlich. Er warnt vor solchen Gerüchten und Personalspekulationen, denn die Herausforderungen in Deutschland sind groß, nur darum geht es jetzt, sagte Wüst. Laut einiger Medien soll es innerhalb der Union zuletzt Gerüchte gegeben haben, wonach Kanzler Merz wegen der schwierigen Lage der schwarz-roten Koalition durch einen anderen Politiker ersetzt werden könnte.
1: Der frühere Bundesverkehrsminister Andreas Scheuer soll sich wegen des Vorwurfs einer Falschaussage im Zusammenhang mit der gescheiterten Pkw-Maut vor Gericht verantworten. Das Landgericht Berlin hat eine entsprechende Anklage zugelassen, wie eine Gerichtssprecherin mitteilte. Die Berliner Staatsanwaltschaft wirft dem 51-jährigen CSU-Politiker vor dem Maut-Untersuchungsausschuss des Bundestags gelogen zu haben. Spürbare Entlastung für Verbraucher. Die Inflationsrate in Deutschland ist im Mai deutlich auf 2,6% gesunken, wie das Statistische Bundesamt mitteilt. Im April waren es noch 2,9%. Trotzdem bleiben die Folgen des Iran-Kriegs spürbar. Haushaltsenergie und Sprit kosteten im Mai 6,6% mehr als noch vor einem Jahr. Seit mehr als einer Woche sind in Laos mehrere Goldsucher in einer überfluteten Höhle eingeschlossen. Jetzt ist es Helfern gelungen, den ersten von ihnen aus der Höhle zu bringen. Vier weitere Männer sollen dort aber noch festsitzen. Heftige Regenfälle hatten das Höhlensystem geflutet und Erdrutsche ausgelöst.
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2: Ich bin Hendrik Daum. Der Einschlag einer Drohne in ein Wohnhaus in Rumänien sorgt für zusätzliche Spannungen zwischen dem Westen und Russland. Mehrere europäische Länder werfen Russland nämlich vor, für den Vorfall verantwortlich zu sein und sprechen von einer neuen Eskalation. Der russische Präsident Putin weist die Anschuldigungen zurück. Es sei noch zu früh, um zu sagen, von wem die Drohne stamme, so Putin. Bei dem Vorfall waren zwei Menschen leicht verletzt worden. In Neufahren bei Freising in Oberbayern ist ein 23-jähriger Mann bei einem Badeunfall ums Leben gekommen. Er war im Mühlsee mit seiner Frau schwimmen, rief plötzlich um Hilfe und ging dann direkt im Anschluss unter. Trotz sofortiger Suche und großem Rettungseinsatz konnte der Mann nur noch leblos geborgen werden. Wiederbelebungsversuche blieben erfolglos. Der 23-jährige verstarb noch vor Ort. Die Polizei ermittelt jetzt. Hinweise auf ein Fremdverschulden gibt es nicht. Der frühere Bundesverkehrsminister Andreas Scheuer soll sich wegen des Vorwurfs einer Falschaussage im Zusammenhang mit der gescheiterten Pkw-Maut vor Gericht verantworten. Das Landgericht Berlin hat eine entsprechende Anklage zugelassen. Die Berliner Staatsanwaltschaft wirft dem 51-jährigen CSU-Politiker vor dem Mautuntersuchungsausschuss des Bundestags gelogen zu haben. Es ist eine spürbare Entlastung für die Verbraucher. Die Inflationsrate in Deutschland ist im Mai deutlich auf 2,6% gesunken, wie das Statistische Bundesamt mitteilt. Im April waren es noch 2,9%. Trotzdem bleiben die Folgen des Iran-Kriegs spürbar. Haushaltsenergie und Sprit kosteten im Mai 6,6% mehr als noch vor einem Jahr. Die Ära Orbán, sie ist vorbei. Nach dem Regierungswechsel in Ungarn will die EU-Kommission jetzt bis zu 16,4 Milliarden Euro an festgesetzten EU-Mitteln freigeben. Kommissionspräsidentin von der Leyen lobte die neue ungarische Regierung von Ministerpräsident Modja für ihr schnelles und entschlossenes Vorgehen gegen Korruption und zur Wiederherstellung der Rechtsstaatlichkeit.
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1: Ich bin Hendrik Daum. Der Einschlag einer Drohne in einem Wohnhaus in Rumänien sorgt für zusätzliche Spannungen zwischen dem Westen und Russland. Mehrere europäische Länder werfen Russland nämlich vor, für den Vorfall verantwortlich zu sein und sprechen von einer neuen Eskalation. Der russische Präsident Putin weist die Anschuldigungen zurück. Es sei noch zu früh, um zu sagen, von wem die Drohne stamme, so Putin. Bei dem Vorfall waren zwei Menschen leicht verletzt worden. Der Brennerpass wird heute wegen einer Demonstration von 11 bis 19 Uhr für den Verkehr in beiden Richtungen vollgesperrt. Das gilt für die Brenner Autobahn und auch alle Nebenstrecken. Die Polizei appelliert an die Urlauber, heute möglichst nicht Richtung Brenner zu fahren. Matthias Röder berichtet.
2: Niemand weiß so recht, ob es während der Blockade zum Verkehrskollaps kommt. Die Polizei im Süden Bayerns, also weit vor dem Brenner, hat jedenfalls alle Beamten an Bord und auch das Bayerische Rote Kreuz stellt sich vorsorglich darauf ein, Menschen im Stau mit Wasser zu versorgen.
1: Die Demonstration am Brenner richtet sich gegen die starke Verkehrsbelastung. Seit 2010 hat der Lkw-Verkehr auf dieser wichtigen Route zwischen Deutschland und Italien um rund 40% zugenommen. Der Iran hat Darstellungen der US-Regierung widersprochen, wonach beide Seiten zentrale Punkte für eine verlängerte Waffenruhe ausgehandelt hätten. Zwar seien Fortschritte erzielt worden, mehrere von den USA genannten Punkte seien aber falsch, etwa die Behauptung, dass der Iran die Straße von Hormuz wieder öffne, ohne dafür Geld zu verlangen. Es ist eine spürbare Entlastung für die Verbraucher. Die Inflationsrate in Deutschland ist im Mai deutlich auf 2,6% gesunken, wie das Statistische Bundesamt mitteilt. Im April waren es noch 2,9%. Trotzdem bleiben die Folgen des Iran-Kriegs spürbar. Haushaltsenergie und Sprit kosteten im Mai 6,6% mehr als noch vor einem Jahr. In einem Regensburger Park ist es zu einer gewaltsamen Auseinandersetzung mit etwa 40 Beteiligten gekommen. 5 Menschen, darunter auch ein Kind, wurden verletzt, 3 mussten ins Krankenhaus. Auslöser war laut Polizei offenbar ein Spiel, bei dem sich Kinder gegenseitig mit Gegenständen beworfen hatten. Daraufhin habe sich ein gewaltsamer Streit zwischen den Familien der Kinder sowie anderen Unbeteiligten entwickelt. Die Polizei ermittelt jetzt wegen gefährlicher Körperverletzung und sucht nach Zeugen.
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1: Ich bin Hendrik Daum. Der Einschlag einer Drohne in ein Wohnhaus in Rumänien sorgt für zusätzliche Spannungen zwischen dem Westen und Russland. Mehrere europäische Länder werfen Russland nämlich vor, für den Vorfall verantwortlich zu sein und sprechen von einer neuen Eskalation. Der russische Präsident Putin weist die Anschuldigungen zurück. Es sei noch zu früh, um zu sagen, von wem die Drohne stamme, so Putin. Bei dem Vorfall waren 2 Menschen leicht verletzt worden. In einem Regensburger Park ist es zu einer gewaltsamen Auseinandersetzung mit etwa 40 Beteiligten gekommen. 5 Menschen, darunter auch ein Kind, wurden verletzt, 3 mussten ins Krankenhaus. Auslöser war laut Polizei offenbar ein Spiel, bei dem sich Kinder gegenseitig mit Gegenständen beworfen hatten. Daraufhin habe sich ein gewaltsamer Streit zwischen den Familien der Kinder sowie anderen Unbeteiligten entwickelt. Die Polizei ermittelt jetzt wegen gefährlicher Körperverletzung und sucht nach Zeugen.
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1: Ich bin Hendrik Daum. Die Digitalminister der G7-Länder haben sich in Paris auf gemeinsame Grundsätze geeinigt, um Kinder und Jugendliche auf Online-Plattformen besser zu schützen. Als zentraler Punkt wird eine Altersüberprüfung genannt. Außerdem sollen illegale Inhalte stärker bekämpft werden. Keine Einigung gab es dagegen bei Themen rund um die künstliche Intelligenz. In Neufahren bei Freising in Oberbayern ist ein 23-jähriger Mann bei einem Badeunfall ums Leben gekommen. Er war im Mühlsee mit seiner Frau schwimmen, rief plötzlich um Hilfe und ging dann direkt im Anschluss unter. Trotz sofortiger Suche und großem Rettungseinsatz konnte der Mann nur noch leblos geborgen werden. Wiederbelebungsversuche blieben erfolglos. Der 23-Jährige verstarb noch vor Ort. Die Polizei ermittelt jetzt. Hinweise auf ein Fremdverschulden gibt es nicht. Der Iran hat Darstellungen der US-Regierung widersprochen, wonach beide Seiten zentrale Punkte für eine verlängerte Waffenruhe ausgehandelt hätten. Zwar seien Fortschritte erzielt worden, mehrere von den USA genannten Punkte seien aber falsch, etwa die Behauptung, dass der Iran die Straße von Hormuz wieder öffne, ohne dafür Geld zu verlangen. Der frühere Bundesverkehrsminister Andreas Scheuer soll sich wegen des Vorwurfs einer Falschaussage im Zusammenhang mit der gescheiterten Pkw-Maut vor Gericht verantworten. Das Landgericht Berlin hat eine entsprechende Anklage zugelassen. Die Berliner Staatsanwaltschaft wirft dem 51-jährigen CSU-Politiker vor, vor dem Mautuntersuchungsausschuss des Bundestags gelogen zu haben. Scheuer weist alle Vorwürfe zurück. Seit mehr als einer Woche sind in Laos mehrere Goldsucher in einer überfluteten Höhle eingeschlossen. Jetzt ist es Helfern gelungen, den ersten von ihnen aus der Höhle zu retten. Vier weitere Männer sollen dort noch festsitzen. Heftige Regenfälle hatten das Höhlensystem geflutet und Erdrutsche ausgelöst.
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1: Ich bin Hendrik Daum. Die Digitalminister der G7-Länder haben sich in Paris auf gemeinsame Grundsätze geeinigt, um Kinder und Jugendliche auf Online-Plattformen besser zu schützen. Als zentraler Punkt wird eine Altersüberprüfung genannt. Außerdem sollen illegale Inhalte stärker bekämpft werden. Keine Einigung gab es dagegen bei Themen rund um die künstliche Intelligenz. In Neufahren bei Freising in Oberbayern ist ein 23-jähriger Mann bei einem Badeunfall ums Leben gekommen. Er war im Mühlsee mit seiner Frau schwimmen, rief plötzlich um Hilfe und ging dann direkt im Anschluss unter. Trotz sofortiger Suche und großem Rettungseinsatz konnte der Mann nur noch leblos geborgen werden. Wiederbelebungsversuche blieben erfolglos. Der 23-Jährige verstarb noch vor Ort. Die Polizei ermittelt jetzt. Hinweise auf ein Fremdverschulden gibt es nicht.
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